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1: Am Mikrofon Silvia Mises, es ist 3 Uhr. Nach dem Ansturm zehntausender Migranten hat sich die Lage auf der spanischen Exklave Ceuta wieder beruhigt. Bis am späten Abend sind fast alle Migranten wieder nach Marokko zurückgekehrt. Laut Migrationsforscher Gerald Knaus dürfe die EU nach den Geschehnissen aber nicht zur Tagesordnung übergehen, sondern müsse ihre Lehren daraus ziehen.
2: Eine Gefahr ist, dass wir uns sehr, sehr leicht auf sinkenden Zahlen ausruhen und die Schwächen in unserem System nicht erkennen. In den ersten 6 Monaten sind nur 14.000 Menschen nach Spanien gekommen. Aber wenn dann kurzfristig auf einmal 8.000, 10.000, 40.000 kommen, erkennen wir, dass wir kein System haben, um klar zu signalisieren. Und das muss das Ziel sein und daran muss man jetzt arbeiten. Vielleicht hilft dieser Schock, dass jeder und jede, die irregulär nach Spanien, nach Italien, nach Griechenland kommen, damit rechnen müssen, nach einer sehr schnellen Zulässigkeitsprüfung ihr Asylverfahren in einem Drittstaat zu haben.
1: Sagt Migrationsforscher Knaus am Abend in der Zeit im Bild 2. In der Ukraine ist die Hauptstadt Kiew in der Nacht Ziel eines massiven russischen Luftangriffs geworden. Zahlreiche Explosionen sind gemeldet worden. Kiews Bürgermeister Vitali Klitschko berichtet, die Stadt werde derzeit mit ballistischen Raketen attackiert. Im Kongo ist die Zahl der Ebola-Fälle auf über 3.500 gestiegen. Mehr als 1.550 Erkrankte sind gestorben. Die Infektionszahlen steigen derzeit so schnell wie noch nie. Die aktuell extreme Hitze bei uns bleibt auch in anderen Bereichen der Erde nicht unbemerkt. Sie hat Auswirkungen bis weit in den Norden, berichtet Paul Sihorsch.
3: Das vermeintlich ewige Eis schmilzt. Einmal schneller, dann wieder langsamer. Bei der ersten Hitzewelle im Juni hat ein Hochdruckgebiet die kalte Luft nicht nach Mitteleuropa gelassen. In Grönland war es da besonders kühl, Gletscherforscher Wolfgang Schöner.
4: Dieses blockierende Hoch hat dann die Eigenschaft, dass die kalte Luft weit in den Süden vorstoßen kann. Und am Ende bewirkt es natürlich, dass dann auch weit im Süden von Grönland relativ kühl bleibt, während es bei uns besonders heiß ist.
3: Bei der aktuellen Hitzewelle kommt die kalte Luft nicht nach Grönland. Der Eisschild schmilzt also wieder schneller. Das schmelzende Eis hat wiederum Einfluss auf den Golfstrom vor der Haustür Ostgrönlands. Durch die Hitze ist es besonders früh im Jahr extrem trocken, sagt Schöner. Es hängt also alles zusammen. So haben die Wetterextreme getrieben durch die Klimaerwärmung nicht nur bei uns massive Auswirkungen.
1: Und jetzt zum Wetter mit Nathalie Auer.
5: Gestern hat die Hitzewelle ihren ersten Höhepunkt erreicht. In Wieselburg wurde mit 40,3 Grad die höchste Juli-Temperatur seit Beginn der Wetteraufzeichnungen gemessen. Übrigens, Temperaturen über 40 Grad gab es im Juli zuvor noch nie. Heute wird es im Großteil des Landes weniger heiß, mit mal 26 bis 34 Grad. Nur im Osten hält die extreme Hitze an, da werden es stellenweise bis zu 38 Grad. Dazu scheint heute zeitweise die Sonne. Besonders am Nachmittag bilden sich dann aber einige, teils heftige Gewitter. Die meisten gibt's in den Alpen.
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1: Am Mikrofon Silvia Mises, es ist 4 Uhr. Der Widerstand gegen die WM-Verkaufspläne von FIFA-Chef Gianni Infantino ist offenbar zu groß geworden. Infantino hat in der Nacht seine umstrittenen Pläne, WM-Anteile an private Investoren zu verkaufen, offiziell zurückgezogen. Die UEFA hatte deshalb zuletzt ja sogar mit einem WM-Boykott gedroht. Nach dem Ansturm zehntausender Migranten hat sich die Lage auf der spanischen Exklave Ceuta wieder beruhigt. Bis am späten Abend sind fast alle Migranten wieder nach Marokko zurückgekehrt. In Österreich warnt die Bergrettung davor, Wander- und Berg-Apps am Smartphone blind zu vertrauen. Immer wieder müssen derzeit Bergretter ausrücken, weil sich Menschen bei ihrer Tour zu sehr auf Apps verlassen und sich dann verirren. Jürgen Freimuth.
2: Es ist ein Szenario, das sich derzeit oft wiederholt. Eine Bergtour beginnt zunächst problemlos, endet jedoch mit einem Notruf, weil Bergsteiger plötzlich auf dem falschen Weg landen. Grund dafür sind Apps mit ungeeigneten Karten, sagt Hartmut Hofstetter, Ortsstellenleiter der Bergrettung Ebensee.
3: Wichtig ist, dass dein Kartenmaterial zugrunde liegt, wo ich einfach auch sehen kann, ist es ein Steig, ist es ein Weg, eine Forststraße oder ist es vielleicht ein unmarkierter Jägersteig?
2: Handy-Apps können bei der Orientierung helfen, ersetzen aber keine gründliche Tourenplanung, so der Bergretter. Generell gilt, auf markierten Wegen bleiben und im Notfall lieber frühzeitig die Bergrettung rufen.
1: In den USA nehmen die Festnahmen an Flughäfen deutlich zu. Beamte der Einwanderungsbehörde ICE verhaften Menschen immer öfter direkt am Check-in-Schalter oder am Gate. Im Visier der Behörde Ausländer, deren Visa abgelaufen sind und Personen mit aktivem Asylantrag. Aus den USA, Christoph Kohl.
4: ICE is here, help us! ICE-Agenten in Zivil nehmen am Flughafen von Denver eine Frau direkt am Gate fest.
5: Hey, you guys, come help us!
4: Die Frau aus Ecuador ist 2023 legal als Au-pair in die USA eingereist. Ihr Visum ist mittlerweile zwar abgelaufen, sie hat laut Anwalt aber einen Antrag auf Verlängerung ihres Aufenthaltsstatus gestellt. Die US-Einwanderungsbehörde ICE scheint neuerdings vermehrt Menschen mit abgelaufenen Visa an Flughäfen festzunehmen. Die Passagierdaten erhält ICE von der Transportsicherheitsbehörde TSA. Die Trump-Regierung will so ihr Ziel von 2000 Festnahmen pro Tag erreichen. Anwälte sprechen von einer beispiellosen Praxis und raten Personen mit laufenden Anträgen auf einen neuen Aufenthaltsstatus von Flügen in den USA ab.
1: Und jetzt zum Wetter mit Nathalie Auer.
6: Ein unbeständiger Tag erwartet uns heute mit einer Mischung aus Sonnenschein und Wolken. Dabei ist es bis Mittag noch fast überall trocken. Am Nachmittag werden die Schauer und Gewitter dann aber häufiger und auch kräftiger. Die meisten Gewitter gibt's im Bergland. Hier sind stellenweise auch Unwetter möglich mit intensivem Regen. Die Temperaturen, die erreichen meist 26 bis 34 Grad. Bis zu 38 werden es diesmal nur vom Weinviertel über Wien bis ins Nordburgenland. Morgen ist es dann auch hier nicht mehr extrem heiß und außerdem ist die Unwettergefahr diesmal geringer.
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1: Am Mikrofon ist Lorenz Wildner. Fast 5 Jahre ist es mittlerweile her, dass Sebastian Kurz als Bundeskanzler zurückgetreten ist. Grund waren damals Ermittlungen in der sogenannten Inseraten-Causa. Jetzt hat die Wirtschafts- und Korruptionsstaatsanwaltschaft einen ersten großen Bericht über die Beweismittel vorgelegt, wie am Abend der Kurier berichtet. Einzelheiten von Felix Nowak.
2: In der Causa geht es um das sogenannte Beinschab-Tool, also den Verdacht, Sebastian Kurz habe vor seiner Übernahme der ÖVP manipulierte Umfragen anfertigen lassen, finanziert mit Steuergeld. Kurz hat diese Vorwürfe stets bestritten. Jetzt liegt dazu ein 1435 Seiten langer Auswertungsbericht der Wirtschafts- und Korruptionsstaatsanwaltschaft vor, das bestätigt ein Behördensprecher auf ORF-Anfrage. Darin werden vor allem Informationen aus Hausdurchsuchungen im Oktober 2021 ausgewertet. Dass das erst jetzt passiert, begründet man in der WKStA mit rechtlichen Hürden. So habe man 4 Jahre lang nicht zur Gänze auf die Beweismittel zugreifen können. Ob es zur Anklage kommt oder nicht, ist weiterhin unklar. Der aktuelle Bericht umfasst nur Ereignisse aus den Jahren 2016 bis 2018. Nun wird ein zweiter Teil mit allen späteren Ereignissen angefertigt.
1: In Großbritannien bleibt das Bürgermeisteramt der Metropolregion Manchester in Hand der regierenden Labour-Partei. Zuvor hatte das Amt ja Andy Burnham inne, der vor kurzem zum Premier aufgestiegen ist. Die Labour-Kandidatin Beth Craig hat in Manchester in der zweiten Runde der Stimmenauszählungen die nötig gewordene Nachwahl gewonnen. Deutlich hinter ihr lag die Kandidatin der rechtspopulistischen Partei Reform UK. Nach dem Fund von 5 Babyleichen in Südfrankreich ist die mutmaßliche Mutter des fünffachen Mordes beschuldigt worden. Die 32-Jährige wurde wegen des Mordes an Minderjährigen einem Untersuchungsrichter vorgeführt. Laut Staatsanwaltschaft starben die Babys zwischen April 2018 und Oktober 2025. Und der Fußball-Weltverband FIFA gibt seine Investorenpläne auf. Laut Verbandspräsident Gianni Infantino liegt der Vorschlag aufgrund von Spaltungen nicht mehr im Interesse des angestrebten Ziels. Die Pläne hatten vorgesehen, durch den Verkauf von kommerziellen Rechten eine Milliardensumme einzuspielen. Die europäische UEFA hatte die Pläne heftig kritisiert und sogar mit einem WM-Boykott gedroht. Das waren die Nachrichten mit Lorenz Wildner. Das Wetter.
3: Gestern hat die Hitzewelle ihren ersten Höhepunkt erreicht. In Wieselburg in Niederösterreich wurde mit 40,3 Grad die höchste Juli-Temperatur seit Beginn der Wetteraufzeichnungen gemessen. Übrigens, Temperaturen über 40 Grad gab es im Juli zuvor noch nie. Heute wird es im Großteil des Landes weniger heiß, mit meist 26 bis 34 Grad. Nur im Osten hält die extreme Hitze an, da werden es stellenweise bis zu 38 Grad. Dazu scheint heute zeitweise die Sonne. Immer wieder ziehen aber auch Wolken durch und besonders am Nachmittag bilden sich einige Gewitter. Die meisten gibt's in den Alpen. Auch Unwetter sind heute möglich. Am größten ist die Unwettergefahr zwischen Innsbruck und Graz. Dabei kann besonders der intensive Regen Probleme machen. Morgen ist es noch einmal eher unbeständig mit einer Mischung aus Sonne und Wolken. Vor allem im Bergland sind auch wieder Gewitter dabei. Die Unwettergefahr ist diesmal aber geringer. Außerdem wird es im östlichen Flachland nicht mehr so extrem heiß mit maximal 35 Grad. Soviel zum Wetter von Nathalie Auer.
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1: Manchmal genügen schon Kleinigkeiten, dass gejammert wird. Zum Beispiel, weil das Brot zu hart ist. Dabei lohnt es sich, gerade hier den Blickwinkel zu ändern. Dazu lädt Gudrun Seiler heute ein. Sie ist Journalistin und lebt in Rom.
2: Es gibt Dinge, die kann man nur verstehen, wenn man sie selbst erlebt. Zum Beispiel in der Früh in ein Semmel beißen und dabei feststellen, dass es härter ist als erwartet. Ein Erlebnis, das Zahnärzte, Freud und Frühstücker schockiert. Aber unter uns, ist das wirklich ein Problem? Nein. Meine sardische Schwiegermutter, 90 Jahre alt, steuert an dieser Stelle der Morgengedanken gerne einer ihrer Redensarten bei. Nicht das Brot ist hart, sondern hart ist es, kein Brot zu haben. Wie 100-mal war. Ein Problem ist, wenn es gar keine Semmel gibt, kein Brot, kein Essen. Wenn es stattdessen Hunger gibt, ich meine echten Hunger, nicht Wohlstandshunger mit Blick auf die Waage. Hunger fragt nicht nach Dinkel oder Weizen, nach frisch aus dem Ofen oder von letzter Woche. Wir jammern manchmal auf hohem Niveau. Das Brot ist aber trocken. Stell dir vor, es wäre gar nicht da. Die Butter ist hart, das nervt. Ich denke heute an die, die sich gar keine leisten können. Wechseln wir die Perspektive. Nicht das Brot ist hart. Hart ist es, sich das Nötigste nicht leisten zu können. Vielleicht also heute ein kleines Experiment. Statt das Essen zu bewerten wie ein Hobby-Gastrokritiker, einfach einmal dankbar sein dafür, dass es da ist. Oder noch besser, teilen. Denn geteiltes Brot ist doppelte Freude. Und doppelte Freude macht das Leben reicher und weicher. Sogar ohne Butter.
1: Das waren die heutigen Morgengedanken von der Journalistin Gudrun Seiler.

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1: Am Mikrofon Christina Kreuz, guten Morgen. Nach dem Ansturm zehntausender Migranten hat sich die Lage auf der spanischen Exklave Ceuta wieder beruhigt. Bis am späten Abend sind fast alle Migranten wieder nach Marokko zurückgekehrt. Silvia Mises berichtet.
2: Fast 50.000 Migranten sind wieder nach Marokko heimgekehrt, schreibt am Abend Spaniens Außenminister José Manuel Albares auf X. Und auch EU-Migrationskommissar Magnus Brunner teilt mit, keine einzige Person habe die Grenze zum EU-Festland überschritten. Der plötzliche Massenansturm zehntausender Menschen auf Ceuta ist aber Anlass für die EU-Mitgliedsländer, heute ein Expertentreffen einzuberufen. Am Montag folgt noch ein Treffen der Botschafter der EU-Staaten, denn die Ereignisse haben in der EU eine neue Diskussion über Migration und Grenzkontrollen ausgelöst. Einige EU-Länder wie etwa Finnland oder Italien haben Spanien scharf kritisiert. Das Land habe dabei versagt, die Außengrenze des Schengen-Raums zu schützen, hieß es. Italien hat das Schengen-Abkommen mit Spanien sogar vorübergehend ausgesetzt.
1: In Griechenland sind gestern neue Waldbrände ausgebrochen. Extremer Wind erschwerte die Arbeit der Löschflugzeuge. Betroffen von Bränden waren unter anderem die Insel Kreta, die Halbinsel Peloponnes und einige Ägäisinseln wie Paros oder Andros. Eine Woche nach dem islamistischen Terroranschlag in Berlin versammeln sich heute in mehreren Städten in Deutschland wieder tausende Menschen zum Christopher Street Day. Die größte Veranstaltung findet in Hamburg statt, wo rund 250.000 Menschen erwartet werden. Auch in anderen europäischen Städten wie beispielsweise Amsterdam finden heute Pride-Veranstaltungen statt. Zum Sport. Fußballmeister LASK ist souverän in die neue Saison gestartet mit einem 3:0-Sieg über den GAK Daniel Kulowitz.
3: Die Linzer lassen über das ganze Spiel hinweg die Muskeln spielen und zeigen dem GRK, wer der Chef am Platz ist. Edeneren mit 2 Toren vor der Pause. Christoph Lang setzt dann den Schlusspunkt zum 3:0 und Kapitän Sascha Horvath bilanziert happy.
4: Wir waren von der ersten Minute sehr präsent, sehr erwachsen aufgetreten, sage ich mal. Ich glaube, wir wissen auch, wie es anders laufen kann, das ist das Gute. Doch der Trainer weiß ganz genau, dass wir einfach die Mannschaft am Boden halten müssen, auch unsere jungen Spieler, dass keiner ein bisschen durchdreht. Aber ich glaube, wir sind auf einem guten Weg.
3: Der Weg für die Linzer führt gleich mal an die Tabellenspitze und für den GRK gleich mal wieder talwärts. Kapitän Daniel Moderna mit einer Klartextanalyse.
5: Wir haben aber gewusst, dass wir an unser Leistungsmaximum kommen müssen und das haben einfach viele Spieler nicht erreicht. Dann hast du de facto gegen einen Doublesieger keine Chance.
3: Der erste Spieltag geht heute weiter. 17 Uhr der Vizemeister Sturm Graz zu Gast in Tirol und 19.30 Uhr Salzburg gegen Hartberg.
1: Der Fernpass ist heute von 9.45 Uhr bis 12 Uhr wegen einer Demonstration gesperrt. Die Behörden befürchten lange Staus und raten dringend, die Region weiträumig zu umfahren. Das waren die Nachrichten mit Christina Kreuz.
6: Und weiter geht's mit den Wetteraussichten.
7: Ja, das wird wieder ein heißer Tag in ganz Österreich. In der Steiermark steigen die Temperaturen von Nord nach Süd auf 29 bis 36 Grad. Auch auf den Bergen in 1500 Meter Höhe hat es zu Mittag um 24 Grad. Dazu wechseln Sonne und Wolken. Ab Mittag steigt dann im Bergland die Wahrscheinlichkeit für Regenschauer und Gewitter. Und heute Nachmittag können auch Unwetter dabei sein. Morgen am Sonntag bleibt es dabei weiterhin sehr heiß und schwül. Höchstwerte liegen morgen etwa zwischen 28 Grad im Mariazellerland und 35 Grad werden es in der Südsteiermark. Auch morgen gibt es einiges an Sonnenschein. Am längsten scheint sie im Süden. In der Obersteiermark bilden sich nämlich ab Mittag wieder große Quellwolken und in weiterer Folge auch Regenschauer und teilweise Gewitter.
6: 4:06, wir haben es schon gehört, Reisewochenende. Wie wirkt sich das in der Steiermark aus?
7: Ja, es gibt einmal ein Problem auf der A2, einen Unfall in Fahrtrichtung Wien zwischen Modriach und Steinberg, und zwar bei Kilometer 208. Da ist nach einem Unfall nur der rechte Fahrstreifen frei. Bitte Vorsicht. Und viel los ist aktuell auf dem Weg nach Kroatien, und zwar auf dem Weg von Marburg nach Zagreb dauert es 1 Stunde beim Grenzübergang Gruškovje, eben in Fahrtrichtung Kroatien.
6: Gute Fahrt!
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6: Samstag, der 1. August, Hochsommer im wahrsten Sinn des Wortes. Was hast du gesagt, wie steigen die Temperaturen heute?
7: Heute bis zu 36 Grad.
6: 36 Grad, ne? Das heißt, noch sind unsere Fenster geöffnet, noch lüften wir durch und wir starten mit Ihnen gemeinsam hinein in dieses Wochenende. Schönen guten Morgen.
7: Guten Morgen.

0: das Richtige, um gut gelaunt hineinzustarten in diesen Samstag, in dieses Wochenende, in dieses heiße Wochenende. Wiederhol's noch einmal, Conny, wie viel Grad kriegen wir?
1: Höchstwerte bis zu 36 Grad, aber es geht noch heißer.
0: Genau, wir können noch mehr anbieten, bis zu 90 Grad nämlich, und das in 4 Disziplinen und 3 Tage lang.
1: Und zwar bei der Saunameister und bei den Saunameisterinnen Österreichs, die heizen nämlich bei den Staatsmeisterschaften in der Grazer Auster richtig ein.
0: Am 1. August mitten im Hochsommer geht man schwitzen, aber saunieren im Sommer, das ist cool, meint unser Reporter Florian Brattes und hat mitgeschwitzt.
2: Ich setze mich jetzt mal kurz rein in so eine russische Banja.
3: Es ist immunisierend, ja, es ist gesundheitsfördernd, aber im Sommer habe ich auch den Vorteil, wenn ich da bei 90 Grad im Aufguss sitze und dann plötzlich rauskomme bei 35 bis 37 Grad, wie wir es ja dieses Wochenende erwarten, da kommt einem dann die heiße Außentemperatur plötzlich gar nicht mehr so schlimm vor.
2: Katrin Jarz, warum hat dich dieses Saunieren gepackt?
3: Das ist ein Ritual, es ist eine Zeremonie, ja, und es hat natürlich auch was Katharsisches, ja, man ist geläutert, wenn man rauskommt und fühlt sich besser.
2: Bei mir ist Sebastian Sulzbacher. Auch im Rollstuhl kann ich Sauna gehen.
4: Genau, also Sauna gehen ist überhaupt kein Problem. Der elektrische Rollstuhl wird getauscht. Die Auster hat selbst einen Saunarollstuhl hier vor Ort. Es ist wirklich sehr inklusiv.
2: Haut! Es geht auch um die Staatsmeistertitel. In welchen Disziplinen werden die vergeben?
3: In Hitzesteigerung, Duftkonzept und Duftentwicklung. Ja, dann im Wedel, Technik und Wind. Und der letzte Punkt ist eben Hygiene und Sicherheit in der Sauna und Präsenz und Performance des Aufgießers oder der Aufgießerin.
2: Wie haben Sie es erlebt?
5: Voll spitze, danke.
2: Ja, Kühleffekt, wir gehen raus in 30 Grad plus.
5: Die volle Abkühlung.
2: Ja, wirklich. Marco Zipperle, Sauna-Staatsmeister im Team. Ihr arbeitet zur Musik, rhythmisch, gemeinsam wird das Handtuch geschwungen, werden die Aufgüsse gemacht.
6: Ein Choreo, Pokerspiel in der Sauna, Casino-Feeling. Bei mir jetzt zum Beispiel Avatar, so mystische Fantasy-Themen-Möglichkeiten ohne Grenzen. Ja.
3: Also ich gehe jetzt einmal mein Kleid ausziehen, dann kühle ich ein bisschen an der Luft ab, tue ein paar Mal noch tief ein- und ausatmen. Man hört es, glaube ich, an meinem Atem. Ich bin erschöpfter als der Marc.

0: Ja, und dann lauwarm abduschen.
1: Wie oft soll ich eigentlich hintereinander in die Sauna gehen?
0: Da ist dir keine Grenze gesetzt. Ja? So viel, was dir gut tut, kannst du machen. Ja? Einfach gut auf deinen Körper achten.
1: Und wenn man nachher rausgeht, ist es auch bei Temperaturen über 30 Grad draußen schon richtig angenehm kühl. Das ist doch perfekt.
2: Sauna-Staatsmeisterschaften derzeit also in der Grazer Auster. Und besonders schön finde ich, dass da auch die Duftentwicklung bewertet wird. Schönen guten Morgen, 12 Minuten nach 6.

0: 6.18 Uhr, schönen guten Morgen, Samstag, der 1. August. Conny, was sagt der Mond? Was tun wir heute?
1: Abnehmender Mond heute in den Fischen. Was würde gut gehen? Pflanzendüngen wäre heute ideal bei diesem Mond. Flecken gehen heute leichter raus, also ein guter Wäschewaschtag wäre das. Und es bei den Temperaturen trocknet es auch
0: gleich.
1: Super schnell.
0: Wäre des Aufhängens bereits. Wir gratulieren zum Namenstag Alfons und Peter. Und ganz, ganz spannend, 1. August 1955, das war der Startschuss für Fernsehen in Österreich.
1: Aha.
0: Ja, das erste Versuchsprogramm ist da quasi gestartet worden.
1: Testbild oder was war das dann?
0: Nein, es war ein richtiges Programm. Es war ein Versuchsprogramm und am 1. Jänner 1958 ist dann der reguläre Betrieb gestartet worden. Da gab es dann im November 1958 auch schon eine erste Übertragung aus der Wiener Staatsoper.
1: Na bitte.
0: Heute vor 50 Jahren ein ganz, ganz anderes Bild. 1. August 1976, ich war da gerade einmal 9 Jahre alt, kann mich irgendwie dunkel erinnern. Ganz Österreich fassungslos hat nach Wien geblickt. Kurz vor 5 Uhr früh, es war ein Sonntag, ist die Reichsbrücke eingestürzt.
1: Wahnsinn, ja.
0: Es war unglaublich.
1: Damals die meistbefahrene Straßenstück des Landes.
0: Der Umstand, dass das so früh am Morgen war, dass das ein Sonntag war, es ist... Man muss sagen, nur unter Anführungszeichen ein Mensch dabei ums Leben gekommen, hätte viel, viel, viel, viel schlimmer ausfallen können. Und an diesem Tag, an diesem 1. August 1976, der Unfall von Niki Lauda, der Feuerunfall in seinem Formel-1-Boliden.
1: 50 Jahre her.
0: Ja, darüber reden wir kurz nach 7. Jetzt ist es 6.20 Uhr, 10 Minuten vor 6:30. Schönen guten Morgen.
1: Guten Morgen.

0: Samstag, 1. August, genau 6:30.
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2: Die aktuelle Hitzewelle ist noch längst nicht vorbei, hat aber bereits neue Temperaturrekorde gebracht. Mit 40,3 Grad wurde gestern die bisher höchste Juli-Temperatur in Österreich gemessen, und zwar in Wieselburg in Niederösterreich. Laut Josef Kurz, Landesleiter der Hagelversicherung in der Steiermark, seien derartige Extremwetterlagen und Schäden, die damit verbunden sind, aber längst keine Ausnahme mehr.
3: Also diese Starkregen und extremen Dürreperioden, die es, ich sage mal, vor der Jahrtausendwende einmal in 10, 15 Jahren gegeben hat, die wiederholen sich mittlerweile fast jährlich. Und damit sind eben entsprechende Schäden vorprogrammiert. Klassische Hagel und Wetter gibt es nach wie vor. Also wenn halt dann Wetterumschwünge da sind, wenn kalte Luft auf heiße, trockene Luft trifft, dann gibt es einfach Unwetter und dann gibt es auch Hagel. Also das, wie gesagt, das sind wir in der Steiermark gewohnt.
2: Welche genauen Auswirkungen das in welchen Bereichen in der Steiermark hat, das hören Sie in unserem Journal um 7.30 Uhr. Mit dem Beginn der Ferien in den deutschen Bundesländern Baden-Württemberg und Bayern wird das Wochenende wohl auch in der Steiermark eines der verkehrsintensivsten. Betroffen sein werden vor allem die Baustellenbereiche auf der A9 der Pürenautobahn sowie der Grenzübergang Spielfeld und auch die A2, die Südautobahn im Parkabschnitt. Den Höhepunkt dürfte die Reisewelle heute am späten Vormittag erreichen. In Schladming im Bezirk Liezen hat die Polizei einen 70-Jährigen festgenommen. Der Mann soll einen Hotelgast, einen 30-jährigen US-Amerikaner, mit einem Revolver bedroht und mit antisemitischen Parolen beschimpft haben. Die Einsatzkräfte brachten andere Hotelgäste vorsorglich in Sicherheit und nahmen den Verdächtigen dann auf einem Balkon fest. Die Ermittlungen hat das Landesamt für Staatsschutz übernommen. Der Auftakt in die neue Fußball-Bundesliga-Saison hätte für Titelverteidiger LASK nicht besser laufen können. Die Oberösterreicher starten mit einem 3:0-Sieg über den GAK. Der Kapitän der Grazer, Daniel Maderna, hätte sich natürlich mehr erhofft.
4: Ja, sicher haben wir uns vorgestellt, dass wir mehr fordern können. Wir haben aber auch gewusst, dass wir an unser Leistungsmaximum kommen müssen. Und das haben einfach viele Spieler heute nicht erreicht. Und dann hast du de facto gegen einen Doublesieger ja keine Chance.
2: Heute ab 17 Uhr trifft dann Sturm Graz auf WSG Tirol. Ab 19.30 Uhr muss sich dann Hartberg in Salzburg behaupten. 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Und die Wetteraussichten, die gibt's jetzt von Conny Kreinz.
5: Ja, noch heute wird es wieder heiß. Nachmittagswerte liegen heute zwischen 29 und 36 Grad und auch auf den Bergen in 1500 Meter Höhe hat es zu Mittag um 24 Grad, also auch da sehr warm. Jetzt in der Früh geht's eigentlich noch. 14 Grad hat es aktuell in Neumarkt, Zeltwig meldet 16, Mariazell 17, in Leoben hat es 18 Grad und Hartberg, Gleisdorf, Deutschlandsberg und Graz melden 19 Grad. Sonne und Wolken wechseln heute tagsüber. Ab der Mittagszeit steigt dann im Bergland die Wahrscheinlichkeit für Regenschauer und Gewitter. Und heute Nachmittag können auch Unwetter, vor allem in der Obersteiermark, dabei sein. Morgen am Sonntag wieder sehr heiß und schwül. Höchstwerte liegen zwischen 28 und 35 Grad. Am heißesten wird es im Süden. Dazu gibt es einiges an Sonnenschein. Am längsten scheint sie im Süden. In der Obersteiermark bilden sich auch morgen wieder große Quellwolken und in weiterer Folge auch Regenschauer und teilweise Gewitter.
0: 6.33 Uhr. Wie schaut es auf den Straßen aus?
5: Gibt es ein Problem auf der A2 der Südautobahn in Fahrtrichtung Wien, und zwar zwischen Modriach und Steinberg bei Kilometer 208. Ist nach einem Unfall nur der rechte Fahrstreifen frei. Fahren Sie da bitte besonders vorsichtig. Und eine Grenzwartezeit, und zwar auf dem Weg von Maribor nach Zagreb, brauchen Sie derzeit eine Stunde länger beim Grenzübergang Gruškovje.
0: Schönen guten Morgen am Samstag, hinein in ein heißes Wochenende. Wir schwitzen mit Ihnen.
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0: Und ich sag willkommen im Club, im Club Tropicana. Passt hervorragend.
5: Sehr gut. Schönen guten Morgen.

0: So geht's hinein in dieses Wochenende. 6.38 Uhr ist es, Conny.
1: Gibt's jetzt ein Problem auf der A9, der Pyrenautobahn in Fahrt Richtung Slowenien, kurz nach St. Michael. Der Kleinalmtunnel ist gesperrt. Im Tunnel steht ein defekter Kleintransporter. Ausweichen ist nur möglich über die S6, den Knotenbruck und die S35.

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0: Bettina Zeyerz und Thomas Seidel, die waren gestern für uns wieder unterwegs in Fehring im Vulkanland und haben Matacoustics mit im Gepäck gehabt, die für absolut heiße Stimmung gesorgt haben am Fehringer Hauptplatz. Und wir bitten ja immer unsere Künstlerinnen und Künstler, ein bisschen was über sich zu verraten. Und die Bettina Zeyerz war da bei Frontmann Matthias Ortner. Zwischendurch ein bisschen gemein.
2: Ja, Fehring, Vulkanland, dem Namen gerecht geworden. Es war mega heiß, die Stimmung wie auch die Temperatur.
3: Kernöl oder Kasnocken?
2: Boah, das ist gemein.
3: Kernöl mit Kasnocken?
2: Kernöl mit Kasnocken. Also Kernöl bin ich schon ein großer Fan, also ich glaube eher Kernöl, ja.
3: Wörthersee oder Adria?
2: Boah, das ist gemein, das ist ja quasi das Gleiche. Also Juli, August Wörthersee und so im Herbst und Frühling eher die Adria.
3: Schokoladeeis oder Fruchteis?
2: Ganz genau Fruchteis, also lieber Wasserfruchteis, so wie ein Jolly.
3: Buch Maxi oder Rolls Royce?
2: Na, ganz klar Buch Maxi. Also ich bin selber stolzer Buch Maxi-Fahrer gewesen, jahrelang. Das war so mein Studentenfahrzeug und habe es jetzt vor Jahren verkaufen müssen, weil ich auf meinen Berg nicht mehr raufkomme. Aber die Buch Maxi, das war schon immer mein Highlight.
3: Radio Steiermark oder Radio Kärnten?
2: Auch gemein. Das sind nur gemeine Fragen heute. Beides geht das auch. Also da wir Kärntner sind, natürlich die Radio Kärnten, aber wir sind sehr gern bei der Radio Steiermark unterwegs und so wie auch am Heimatsommer, war wieder wunderbar.
0: Danke für die musikalische Unterstützung gestern, Matacoustics, und liebe Grüße jetzt nach Kärnten.

0: Das weckt so richtig Urlaubsgefühle. Andreas Gabalier und Pietro Basile. Una canzone per te. Apropos Urlaub, apropos Sommer, was gehört da dazu?
1: Die Hitze vor allem heute in der Steiermark.
0: Und die Hits gegen die Hits.
2: Das oder das?
3: Welcher Sommerhit darf sein?
0: Da haben wir wieder zwei zur Auswahl. Sie sind jetzt gefragt, welchen sollen wir dann kurz nach acht?
1: Kurz nach neun?
0: Nach neun, okay.
1: Kurz nach neun.
0: Wenn du das sagst, dann machen wir es kurz nach neun. Kurz nach neun spielen. Ich hätte mal einen, der ist eigentlich für die Conny.
4: 36 Grad.
0: Ja, passt gut.
1: Ja.
0: Ja. Das Zweiraumwohnung aus dem Jahr 2007.
1: Ja.
0: Aber ich kann noch was anbieten.
1: Ja, bitte her damit.
0: Aha, passt auch gut. 1970, Mango Cherry, britische Band, war Nummer 1 in 26 Ländern, gilt als einer der meistverkauften Sommerhits überhaupt.
1: Also, werden wir den heute hören, kurz nach 9 oder eben 36 Grad. Rufen Sie uns an, sagen Sie uns, was wir spielen sollen unter 036 42 58 58.
0: Bin schon gespannt. Ich habe einen Tipp.

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1: Am Mikrofon Christina Kreuz. Guten Morgen. Im Tennengau in Salzburg gibt es heute Totalsperren bei Abfahrten der Tauernautobahn der A10. Betroffen sind die Abfahrten Kuchl und Golling. Die Sperren gelten heute und den kommenden beiden Samstagen an der A10 jeweils von 6 bis 16 Uhr. Dadurch soll der Reiseverkehr auf der Autobahn gehalten und die Ortsdurchfahrten frei bleiben. Heute steht mit dem Ferienbeginn in Bayern und Baden-Württemberg der stärkste Autoreisetag bevor. Aus Salzburg berichtet Peter Obermüller.
2: Die Abfahrtsverbote Richtung Süden bei Puch-Urstein und Hallein werden kontrolliert und überwacht. Die Autobahnausfahrten Kuchl und Golling werden mit Scherengittern und Zäunen versperrt, so Martin Dietrich, SPÖ-Bürgermeister in Golling.
3: Die Ausführung geht davon aus, dass die Flüssigkeit auf der Tauernautobahnlänge gewährleistet ist. Wir befürchten einfach dadurch, dass es auf dem Pass Lueck auf der B159 eine große Baustelle gibt, dass es hier zu einem Rückstau kommen kann. Und ob die Totalsperre Golling wirklich die beste Lösung ist, das wird sich zeigen. Wir haben unsere Bedenken.
2: Die Urlauberinnen und Urlauber sollten die Abfahrtsverbote auch über ihre Navigationsgeräte sehen können.
3: Bei uns im Navi sichtbar ist, das ist natürlich die beste Lösung.
2: In der Tunnelwarte St. Michael wird der Autobahnverkehr über Kameras beobachtet. Sollten die Reisenden entlang der B159 zum Beispiel bei Hallein einen Verkehrsinfarkt auslösen, würden die Abfahrtsverbote in Kuchl und Golling aufgehoben werden, so der Gollinger Bürgermeister.
1: Gesperrt ist heute auch die stark frequentierte Tiroler Fernpassstraße, und zwar wegen Demos von 9.45 Uhr bis 12 Uhr. Eine Bürgerinitiative befürchtet noch mehr Verkehr durch den von der Landesregierung geplanten Bau des Fernpasstunnels und einer zweiten Röhre im Lermoser Tunnel. Wie können auch in Zukunft in Insolvenzfällen die Löhne und Gehälter weiter bezahlt werden? Zu dieser Frage ist diese Woche eine Debatte in der Regierung ausgebrochen. Einem speziellen staatlichen Fonds, der genau für diese Zahlungen zuständig ist, geht nämlich das Geld aus. Die SPÖ will dafür Unternehmen stärker zur Kasse bitten, die ÖVP ist dagegen. Jetzt melden sich die Neos zu Wort. Sie sehen die Kammern am Zug. Felix Nowak berichtet.
4: Etwa 160 Millionen Euro fehlen dem sogenannten Insolvenzentgeltfonds im nächsten Jahr. Verantwortlich dafür die jüngsten größeren Insolvenzen, aber auch geringere Mittel. Gespeist wird der Fonds nämlich von den Unternehmen und diese Beiträge sind unter Schwarz-Grün halbiert worden. Die SPÖ will das rückgängig machen, die ÖVP legt sich quer. Immerhin würden so die gerade gesenkten Lohnnebenkosten erst recht wieder steigen. Dem stimmt auch NEOS-Staatssekretär Schellhorn zu. Er sieht stattdessen Wirtschaftskammer und Arbeiterkammer am Zug.
5: Hier liegt viel Geld in beiden Bereichen und ich denke schon, dass wir jetzt, bevor wir wieder die Unternehmen neu belasten, auf diese Rücklagen zurückgreifen.
4: Beschließen müssten das die Kammern selbst. Als Anreiz verweist Schellhorn auf den möglichen Imagegewinn. Außerdem seien Rücklagen in der Regel für Krisenzeiten gedacht.
1: Das waren die Nachrichten mit Christina Kreuz.
6: Und wir schauen uns das Wochenendwetter an.
7: Heiß und zum Teil schwül wird es heute in Österreich. Aktuell liegen die Frühwerte in den Landeshauptstädten zwischen 19 Grad in Bregenz und 24 Grad in Eisenstadt. In der Steiermark gibt es heute Sonne und Wolken. Schon den Vormittag überziehen auch immer wieder dichtere Wolken durch. Die werden dann ab Mittag vor allem in der Obersteiermark generell dichter. Und dann steigt im Bergland die Wahrscheinlichkeit für Regenschauer und Gewitter. Heute Nachmittag können auch vor allem in der Obersteiermark Unwetter dabei sein. Höchstwerte legen noch ordentlich zu, steigen auf 29 bis 36 Grad. Morgen am Sonntag wieder heiß und schwül, Höchstwerte morgen 28 bis 35 Grad, am heißesten wird es im Süden. Auch morgen gibt es einiges an Sonnenschein, am längsten scheint die Sonne im Süden unseres Landes. In der Obersteiermark bilden sich auch morgen wieder Quellwolken und in weiterer Folge Regenschauer und teilweise auch Gewitter.
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6: 4 Minuten nach 7 ist es. Wie schaut's auf den Straßen aus derzeit?
7: Ja, da gibt's jetzt ein großes Problem auf der A9 der Pyrener Autobahn in Fahrt Richtung Slowenien, kurz nach St. Michael. Der Kleinalmtunnel ist weiterhin gesperrt. Im Tunnel hat ein Kleintransporter ein Rad verloren. Der Verkehr wird umgeleitet über die S6, den Knotenbruck und die S35. Ist ein bisschen mühsam jetzt für einige. Eine gute Nachricht gibt's für die S6 Semmering-Schnellstraße in Fahrt Richtung Wien bei Mürz-Zuschlag. Der Garnsteintunnel, der war kurz gesperrt wegen einer Fahrzeugpanne, ist jetzt aber wieder frei. Und A2 Südautobahn in Fahrt Richtung Wien zwischen Modriach und Steinberg. Die Unfallstelle ist hier geräumt, auch hier sind wieder alle Fahrspuren frei. Und dann gibt es noch eine aktuelle Grenzwartezeit, und zwar auf Ihrem Weg von Maribor nach Zagreb brauchen Sie beim Grenzübergang Gruškovje eine Stunde länger. Viel Geduld und gute Fahrt.
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10: Und natürlich mit extra viel Musik, da geht's ganz einfach viel, viel leichter. Und wir starten gleich hinein mit Billy Paul, Only the Strong Survive.
7: Guten Morgen.
10: Guten Morgen.

0: Sonnenbrille auf und hinein in den Tag. 7:11 ist es. Es war wirklich einer der dramatischsten Momente in der Sportgeschichte vor genau 50 Jahren. Niki Laudas Ferrari, nach einem Unfall ist er in Flammen aufgegangen.
1: Am Nürburgring, genau. Der Benzintank ist gerissen und hat fast 200 Liter Kraftstoff entzündet. Niki Lauda war damals rund 50 Sekunden bei bis zu 800 Grad im Cockpit seines Ferraris gefangen.
0: Unvorstellbar. Er hat überlebt und sich damals mit eisernem Willen zurückgekämpft und schon 6 Wochen nach seinem Unfall sein Comeback gefeiert.
1: Ja, und jemand, der diese Tage des Bangens zwischen Leben und Tod hautnah miterlebt hat, ist eigentlich sein enger Weggefährte und Freund Helmut Marko.
0: Und er erinnert sich genau an diesen 1. August 1976.
2: Als erstes war der Einsturz der Reichsbrücke. Das war etwas, was man eigentlich nicht für möglich gehalten hat. Und dann ist durchgedrungen, damals gab es ja noch kein Fernsehen und ich glaube auch keine Radioübertragung, dass Niki Lauda einen schweren Unfall hatte, aber ohne dass genaue Details durchgekommen sind. Und ich habe dann am nächsten Tag auf gut Glück in den Krankenhaus angerufen, bin komischerweise mit Niki verbunden worden, der mit leicht krächzender Stimme gesagt hat, dass es ihm eigentlich recht schlecht geht und dass ihm das ganze Krankheit

0: Krankenhausgeschehen und so weiter auf den Nerv geht, aber über genauen Verletzungsgrad hat er nicht Bescheid gewusst. Aber dann die Zeit danach, wie er mit Willy Dungl diese Wiederherstellung, wie er da hart gearbeitet hat, nach jedem Lauf, den die gemacht haben, sind die Wunden am Kopf wieder aufgebrochen. Also er hat da mit unheimlicher Konsequenz auf dieses Comeback zurückgearbeitet und hat dann auch in Monza unter Irrsinnsschmerzen mit einem Kopfverband, man hat immer noch wieder gesehen, wie blutgetränkt es war, ein Comeback geschafft. Und ich glaube, damit hat er sich richtig unsterblich gemacht.
1: Unvergessliche Momente damals im Jahr 1976, genau am 1. August 1976. Niki Lauda mittlerweile leider nicht mehr am Leben. 7.14 Uhr ist es. Guten Morgen am Samstag.

0: Träum.
1: Nemo, träum. Bitte nicht mehr träumen. 2 Minuten nach Viertel 8 ist es bereits.
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Basta, basta. Giovanni Zarella. 10 Minuten vor 7:30 ist es. Es gibt Musik, die ist so wirklich zeitlos. Beispiel gefällig? Die Everly Brothers. Bye, bye, love. Guten Morgen.

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2: 7.23 Uhr. Steffi hat den Blues, den Summerblues. Stefanie Berger, schönen guten Morgen.

0: und keine Besengösen.
1: Steffi Berger.
0: Und keine Besengösen.
1: Singt er vielen aus der Seele. 3 Minuten haben wir noch bis 7:30, bis zum nächsten Journal. Das ist Sascha Lucky Day. Schönen guten Morgen mit Radio Steiermark.

0: Schönen guten Morgen am Samstag, Samstag, der 1. August, es ist 7.30 Uhr.
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2: Seit dieser Woche erleben wir die bereits zweite Hitzewelle in diesem Sommer. Die Auswirkungen sind in vielen Bereichen schon jetzt fatal und ganz besonders stark betroffen ist die Landwirtschaft. Das bedeutet auch Hochbetrieb für die Mitarbeiter der österreichischen Hagelversicherung, berichtet Peter Kahner.
3: 5 Tage mit Temperaturen über 30 Grad hat es in den 1980er Jahren in der Steiermark gegeben. Im heurigen Sommer sind es bereits 30 Tage. Die Folgen dieser lang anhaltenden Hitzeperiode sind gewaltige Schäden in der steirischen Landwirtschaft, sagt der Landesleiter der Hagelversicherung in der Steiermark, Josef Kurz.
4: Wir wissen, das Grünland ist die Futtergrundlage für unsere landwirtschaftlichen Nutztiere. Die fehlt natürlich in dieser Situation ganz dramatisch. Aber wir haben bereits auch irreversible Schäden im Ackerbau. Ich denke an Maisbestände, wo einfach keine Kolben angesetzt wurden, an Kartoffeln oder Zuckerrüben.
3: Aber auch bei den Käferbohnen, einer absoluten steirischen Spezialität, machen sich schon größere Schäden bemerkbar, sagt Kurz. Der Klimawandel zeige sich also vor allem heuer, aber auch schon in den vergangenen Jahren massiv.
4: Wetterextreme haben in der steirischen Landwirtschaft in den letzten 10 Jahren einen Gesamtschaden von 570 Millionen Euro verursacht. Und das ist schon ein Indiz dafür, dass eine umfassende Absicherung für die Landwirte einfach zunehmend wichtiger wird.
3: Und in diesen Fällen springt dann die Hagelversicherung ein. Die österreichische Hagelversicherung ist aber nicht nur in Österreich, sondern auch in den Nachbarländern Tschechien, Slowakei, Ungarn, Slowenien sowie Rumänien und Bulgarien tätig. Und dabei zeigt sich, dass es in immer mehr Ländern keine Versicherung für Landwirte gegen Extremwetterereignisse gibt. So ist in Slowenien die österreichische Hagelversicherung das einzige Unternehmen, bei dem sich Landwirte noch gegen Spätfrost versichern lassen können, sagt Kurz.
2: Und ein ausführliches Interview zu diesem Thema gibt es bei uns im Internet unter steiermark.orf.at sowie am Abend in Steiermark heute ab 19 Uhr in ORF 2 zu sehen. Bei Motorradunfällen im Bezirk Graz-Umgebung sind gestern Abend 2 junge Lenker schwer verletzt worden. In Wunschuh prallte ein 17-jähriger Grazer mit seinem Motorrad gegen die Schrankenanlage einer Firma und in Fasolzberg geriet ein 20-jähriger in einer Kurve auf die Gegenfahrbahn und kollidierte dort mit einem Pkw. Laut Polizei trug der 20-Jährige keinen Helm. Beide Motorradlenker erlitten schwere Kopfverletzungen und wurden ins LKH Graz eingeliefert. In der Grazer Oper gestern feierlich eröffnet, belebt das Straßentheaterfestival La Strada ab heute wieder die Landeshauptstadt. An 16 Spielorten sollen die Menschen dabei auch zum Mitmachen gebracht werden. Johann Puntigam mit einer Vorschau.
5: Mit einer faszinierenden Mischung aus Akrobatik, Tanz und Poesie, also dem Stück Möbius der Gruppe Kollektiv XY, ist gestern Abend die heurige Ausgabe von La Strada in der Grazer Oper eröffnet worden. In den nächsten 8 Tagen will das Festival der Straßenkunst diesem Titel gleich an mehreren Stellen im öffentlichen Raum gerecht werden.
6: In der ganzen Stadt, an unterschiedlichsten Orten, auf Plätzen, in Gassen, in Höfen. Und auch an versteckten Orten.
5: So Festivalleiter Werner Schrempf. Über 80 der insgesamt 101 Vorstellungen sind im öffentlichen Raum frei zugänglich. Heuer hat man 145 Künstlerinnen und Künstler in insgesamt 24 Gruppen engagieren können. Aus 12 Nationen und ganz nach dem Motto Teilhaben gibt's dabei auch Aufführungen, die die Menschen selbst zu Straßenkünstlern machen sollen.
6: Nick Steur ist ein niederländischer Künstler und da werden die Menschen eingeladen sein, zu lernen, wie man einen Stein auf dem Kopf balanciert und damit durch die Stadt gehen kann.
5: Der wird an verschiedensten Orten in der Stadt auftauchen und die französische Gruppe Le Doux Supplice wird am Karmeliterplatz Akrobatik, Tanz und asiatische Kampfkünste verbinden. In Graz-Reininghaus etwa schlägt der Zirkus Ronaldo aus Belgien sein Zelt auf.
6: Diesmal mit einem wunderbaren Stück, das die ganze Zirkusgeschichte des Zirkus Ronaldo erzählt, aber ich habe das gesehen, ich finde, es erzählt überhaupt die Geschichte des gesamten Zirkus.
5: Geeignet für Kinder ab 6 Jahren und ein eigenes La Strada Kinderprogramm gibt es im Minoritenhof.
2: Der Auftakt in die neue Fußball-Bundesliga-Saison hätte für Titelverteidiger LASK nicht besser laufen können. Die Oberösterreicher starten in der Bundesliga mit einem 3:0-Sieg über den GAK. In der zweiten Liga unterliegt der Kapfenberger SV gestern zum Saisonstart 0:4 dem FC Liefering. Volzberg trennt sich von Amstetten mit einem 1:1 Unentschieden. Und alle Details zum Wetter in der Steiermark jetzt von Conny Kreins.
0: Ja, den Vormittag über wechseln heute Sonne und Wolken. Es wird relativ schnell wieder heiß und in der Hitze können sich heute Nachmittag vor allem in der Obersteiermark auch heftige Gewitter entwickeln. Temperaturen legen nämlich ordentlich zu, steigen von Nord nach Süd auf 29 bis 36 Grad und auch auf den Bergen in 1500 Meter Höhe hat es zum Mittag um 24 Grad. Morgen am Samstag bleibt es dabei, weiterhin sehr heiß und schwül. Höchstwerte steigen auf 28 bis 35 Grad. Es gibt einiges an Sonnenschein am Sonntag. Am längsten wird sie im Süden der Steiermark scheinen, aber auch morgen bilden sich in der Obersteiermark Quellwolken und in weiterer Folge Regenschauer und teilweise auch Gewitter.
7: 7:55 ist es. Haben wir noch die Probleme auf der A9?
0: Leider ja, und zwar in Fahrtrichtung Slowenien, kurz nach St. Michael. Der Kleinalmtunnel ist weiterhin gesperrt. Im Tunnel hat ein Kleintransporter ein Rad verloren. Der Verkehr wird umgeleitet über die S6, den Knotenbruck und die S35. Und dann gibt es noch eine Grenzwartezeit, und zwar auf dem Weg von Maribor nach Zagreb brauchen Sie eine Stunde länger beim Grenzübergang Kruschkovje.
7: Schönen guten Morgen!
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7: Und mit extra viel Musik für den Samstag. Fein, dass Sie da sind.

0: Ob Almatino, Volare, 7:42 ist es. Schönen guten Morgen.
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0: Heiß war's. Richtig heiß war's gestern am Hauptplatz in Fähring. Unser Heimatsommerteam, das hat ordentlich geschwitzt. Der Thomas Seidel, Matt Acoustics und die Bettina Zayatz. Aber ja, zum Plaudern sind sie trotzdem gekommen.
2: Wir hatten heiße Stunden in Fähring am Hauptplatz beim Radio Steiermark Heimatsommer. Was muss man hier gesehen haben, außer den Hauptplatz?
3: Bei uns gibt es so viele Sachen, dass auch Urlaubswoche gar nicht gefolgt. Also ich kann gar nicht alles aufzählen.
2: Was ist das Spezielle am Thermen- und Vulkanland?
3: Wir haben vom Handwerk, wir haben von der Kulinarik, wir haben Thermen, wir haben alles, was man sich vorstellen kann. Wir können Radfahren.
2: Wonach klingt die Südoststeiermark?
3: Nach klingenden Weingläsern, frisch, fruchtig, einfach genießen im Sommer.
2: Wonach schmeckt das Thermen- und Vulkanland?
3: Angefangen vom steirischen Bockhändl bis zur kalten Burschenjausen auf der schönen Terrasse.
2: Wonach riecht's hier in Fähring am Hauptplatz?
3: Nach Geselligkeit, Spaß von gestern. Nach Spaß, Geselligkeit und die nächsten 3 Tage nach Thermenland und Vulkanland Weintage bei uns am Hauptplatz.
0: Boah, das klingt alles unglaublich spannend. Ja, da hätten wir sowieso sofort Gusto gleich einmal ab in Richtung Fähring. Aber Conny, nächste Woche am Freitag bist du unterwegs.
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0: Direkt vom Hauptplatz.
4: Ja. Freuen wir uns drauf.
0: Ja, genau. Und jetzt hast du gute Nachrichten auch noch für uns. 7.44 Uhr ist es.
4: Genau, und zwar für die A9, die Pirnautobahn in Fahrt Richtung Slowenien, kurz nach St. Michael. Der Kleinalmtunnel ist jetzt wieder frei. Der defekte Kleintransporter ist aus dem Tunnel abgeschleppt worden.
0: Gute Fahrt, guten Morgen.
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0: 9 Minuten vor 8 bereits am Samstagmorgen. Momentan noch relativ angenehme Temperaturen, Conny, oder?
1: Wenn man die Frühwerte im Land so anschaut, in Oberwelz zum Beispiel aktuell 15 Grad, in Gröbming 18 Grad, in Köflach jetzt schon 20 und auf der Lasnitzhöhe bereits 25 Grad.
0: Und es geht heute noch mehr.
1: Höchstwerte bis zu 36, vor allem im Süden unseres Landes.
0: 36 Grad. Da schließen wir jetzt gleich was an.
2: Das oder das? Welcher Sommerhit darf sein?
0: Das ist nämlich heute in der Auswahl mit dabei. 36 Grad von Zweiraumwohnung.
3: 36 Grad und es wird noch heißer. 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
0: Aber zugegebenermaßen
1: starke einen haben wir noch.
0: Konkurrenz. Mango Cherry.
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0: Der Wettkampf ist eröffnet.
1: Die große Frage ist, was wollen Sie gern hören um kurz nach neun? Das oder das? Bitte anrufen unter 0316 42 58 58.
0: Bin schon sehr gespannt, habe aber irgendwie schon so im Gefühl, was es werden könnte.
1: Ach schon?
0: Schauen wir mal.

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3: Am Mikrofon Christina Kreunz, guten Morgen. Fast 5 Jahre ist es mittlerweile her, dass Sebastian Kurz als Bundeskanzler zurückgetreten ist. Grund waren damals Ermittlungen in der sogenannten Inseraten-Causa. Jetzt hat die Wirtschafts- und Korruptionsstaatsanwaltschaft einen ersten großen Bericht über die Beweismittel vorgelegt. Das meldet am Abend der Kurier. Felix Nowak mit den Einzelheiten.
4: In der Causa geht es um das sogenannte Beinschab-Tool, also den Verdacht, Sebastian Kurz habe vor seiner Übernahme der ÖVP manipulierte Umfragen anfertigen lassen, finanziert mit Steuergeld. Kurz hat diese Vorwürfe stets bestritten. Jetzt liegt dazu ein 1435 Seiten langer Auswertungsbericht der Wirtschafts- und Korruptionsstaatsanwaltschaft vor. Das bestätigt ein Behördensprecher auf ORF-Anfrage. Darin werden vor allem Informationen aus Hausdurchsuchungen im Oktober 2021 ausgewertet. Dass das erst jetzt passiert, begründet man in der WKStA mit rechtlichen Hürden. So habe man 4 Jahre lang nicht zur Gänze auf die Beweismittel zugreifen können. Ob es zur Anklage kommt oder nicht, ist weiterhin unklar. Der aktuelle Bericht umfasst nur Ereignisse aus den Jahren 2016 bis 2018. Nun wird ein zweiter Teil mit allen späteren Ereignissen angefertigt.
3: Die süditalienische Stadt Neapel wurde am Abend von einem Erdbeben der Stärke 4,7 heimgesucht. Es trat im Epizentrum im Bereich des Supervulkans der Phlegreischen Felder auf. Laut dem Institut für Geophysik und Vulkanologie wurde die Erschütterung in Neapel und Nachbargemeinden stark wahrgenommen. Es gibt bisher 21 Verletzte. Die umstrittene US-Einwanderungsbehörde verschärft ihre Abschiebepraxis. ICE-Beamte verhaften jetzt vermehrt Menschen in Flughäfen direkt am Check-in-Schalter oder am Gate. Im Visier der Behörde Ausländer mit abgelaufenen Aufenthaltsgenehmigungen. Aus den USA berichtet Christoph Kohl.
5: ICE-Agenten in Zivil nehmen am Flughafen von Denver eine Frau direkt am Gate fest.
6: Hey, you guys, come help us.
5: Die Frau aus Ecuador ist 2023 legal als Au-pair in die USA eingereist. Ihr Visum ist mittlerweile zwar abgelaufen, sie hat laut Anwalt aber einen Antrag auf Verlängerung ihres Aufenthaltsstatus gestellt. Die US-Einwanderungsbehörde ICE scheint neuerdings vermehrt Menschen mit abgelaufenen Visa an Flughäfen festzunehmen. Die Passagierdaten erhält ICE von der Transportsicherheitsbehörde TSA. Die Trump-Regierung will so ihr Ziel von 2000 Festnahmen pro Tag erreichen. Anwälte sprechen von einer beispiellosen Praxis und raten Personen mit laufenden Anträgen auf einen neuen Aufenthaltsstatus von Flügen in den USA ab.
3: Der Fußball-Weltverband FIFA gibt seine Investorenpläne auf. Die Pläne hätten vorgesehen, durch den Verkauf von kommerziellen Rechten eine Milliardensumme einzuspielen. Die europäische UEFA hatte die Pläne heftig kritisiert und sogar mit einem WM-Boykott gedroht. Das waren die Nachrichten mit Christina Kreunz.
7: Und jetzt das Wetter fürs Wochenende. Heiß, schwül und zum Teil gewittrig wird es heute in Österreich. In der Steiermark, da wechseln Sonne und Wolken. Ab Mittag gibt es dann in den Bergen der Obersteiermark schon erste Regenschauer. Und im Laufe des Nachmittags entstehen vor allem in der Obersteiermark und teilweise im Randgebirge einige kräftige Hitzegewitter. Und die können punktuell auch zu Starkregen führen. Höchstwerte heute von Nord nach Süd 29 bis 36 Grad. Morgen am Sonntag wieder sehr heiß und schwül. Viel Sonne gibt es morgen den ganzen Tag. tagüber im Süden. In der Oberstarmark ziehen immer wieder dichtere Wolken durch. Im Grenzbereich zu Salzburg und im Ausseerland, da sind morgen Nachmittag auch einzelne Wärmegewitter möglich. Sonst bleibt es überall trocken. Und die Höchstwerte am Sonntag, die liegen zwischen 28 Grad im Mariazellerland und bis zu 35 Grad werden es in der Südstarmark.
0: 8:04. Schauen wir auf die steirischen Straßen. Da hat es ja heute schon Probleme gegeben.
7: Gute Nachrichten gibt es aber jetzt. Da kommen Sie wieder überall ohne Probleme voran. Allerdings dauert es ein bisschen länger auf dem Weg von Marburg nach Zagreb. Da brauchen Sie nämlich eine Stunde am Grenzübergang Kruszkowie.
0: Gute Fahrt.
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0: Sagen Sie mal, wie trinken Sie eigentlich Ihren Kaffee? Also bei mir muss ein bisschen Milch drinnen sein. Conny?
7: Schwarz.
0: Schwarz.
7: Schwarz wie die Nacht.
0: Schwarz wie die Nacht. Ja, heute haben wir in der Früh keine Milch gehabt, habe ihn auch schwarz wie die Nacht getrunken. Bin nicht ganz so glücklich damit.
7: Bist jetzt ein bisschen wurlert.
0: Ja, das heißt, wir brauchen auf alle Fälle sommerfrische Milch. Und ja, die stimmt. Holen wir uns heute am Markt. In Kürze. Schönen guten Morgen.
7: Guten Morgen.

0: die Musik für Ihr Frühstück, Dr. Hock. 8.12 Uhr.
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0: So eine sommerfrische Fruchtmilch oder ein kühles Joghurt, herrlich so zwischendurch. Und natürlich die Milch im Kaffee, ich brauche sie auf alle Fälle. Und die Milch, die liefern die heimischen Kühe. Und so mancher staunt nicht schlecht, dass im Grazer Osten ebenfalls Kühe grasen. Sie gehören zum Hof der Familie Gassner. Der Hof hat eine ganz besondere Geschichte. Eva Pöttler ist für uns am Bauernmarkt und hat diese Geschichte auch erkundet.
2: Ja, der August ist da und wir sind da in Graz am Hasnerplatz beim Martin Gassner vom Meranhof im Grazer Osten. Meran, das klingt nach Erzherzog Johann, bin ich da richtig?
3: Anna-Meranhof, Anna von der Anna Blocher, seiner Frau, wie sie dann geheiratet haben, seitdem heißt er nur mehr Meranhof.
2: Ihr habt so eine Molkerei bei euch am Hof, in dritter Generation schon?
3: Wir machen das selber, wir haben vor ca. 30 Jahren damit begonnen, die Milch direkt zu verarbeiten.
2: Jetzt haben wir da eine Dame, die Christa aus Graz.
4: Ja, bei ihm ist das alles so super gut. Auch die Milch, alles passt super.
2: Was haben Sie da jetzt mitgenommen für den Sommer?
4: Erdbeerjoghurt.
2: Was ist denn gerade jetzt im August so gefragt an Sommergetränken, vielleicht an Joghurt auch?
3: Naja, Joghurt geht grundsätzlich immer, aber im Sommer, wenn es heiß ist, natürlich noch besser. Was zurzeit recht gut ist, ist die Molke vom Topfen bzw. eben vom Käse. Natur bzw. wird sie auch versetzt mit Erdbeer, Heidelbeer oder so.
2: Ein guter Durstlöscher ist aber auch die Buttermilch, wird sehr gerne getrunken jetzt, wenn es heiß ist im Sommer.
3: Wir haben nicht so viel davon. Eher kleinere Mengen, auch bei der Butter ist kleinere Mengen, aber sie ist dafür immer weg. Also da brauchen wir uns keine Gedanken machen.
2: Ist die Buttermilch am besten mit ein bisschen am Wasser strecken, Mineralwasser?
3: Mineralwasser, super erfrischend, für die heiße Jahreszeit ebenfalls ein Wahnsinnsgetränk. Ja.
2: Das heißt, bei euch wird wirklich dann alles auch verarbeitet? Gibt es da auch den Frischkäse? Wann wird immer Käse gemacht am Meranhof?
3: Mittwoch fangen wir an und am Donnerstag muss er fertig sein. In mehreren Geschmacksrichtungen, also Natur haben wir da, dann Kräuter, die eher milden, kindertauglich sage ich mal, und dann Pfeffer und Knoblauch halt schon ein bisschen was Gesetzteres.
2: Wird da im Sommer noch eher zugegriffen? Der Frischkäse klingt noch frischer?
3: Im Grunde schon, ja. Viele schneiden den Salat hinein und ist eine gute Ergänzung.
2: Wo findet

0: an euch.
1: Wir sind am Markt in der Ragnitz am Freitag und am Samstag am Hasnerplatz und ab Hof.
0: Guten Appetit, wenn Sie gerade beim Frühstück sitzen. Vielleicht eine Soda-Zitronen dazu? Zumindest ein

0: Zitronen.
1: Gleich 8:45 ist es. Höchste Zeit also, dass wir zum Hörer greifen und unseren Weckruf für heute starten. Gleich nach Tom Petty.

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2: 8.21 Uhr.
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2: Ich finde, Conny, wir sind heute sehr, sehr human.
4: Das finde ich auch.
2: Also 8.20 Uhr, ja genau. Ja. Für ein Geburtstagskind, für einen 35er. Ich hoffe, Stefan Lambauer?
5: Ja.
2: Ja, da sind wir richtig. Schönen guten Morgen wünschen.
4: Conny Greins.
2: Und Sigrid Roch von Radio Steiermark. Und nicht nur schönen guten Morgen, sondern alles Gute zum Geburtstag.
4: Alles Gute zum 35er.
5: Vielen lieben Dank, danke sehr.
2: Haben wir Sie überraschen können?
5: Ja, ich habe jetzt da gerade aufs Handy geschaut, aber es knapp passt und ich höre gerade Radio.
2: Das ist schön. Das hat sich auch die Daniela gedacht und die Kinder, die Cecilia und die Marina, dass diese Überraschung gelingen müsste.
5: Oh, danke. Das hat mich jetzt wirklich komplett überrascht, ja.
4: Aber die Verwandten hängen sich auch an, nämlich Elli, Martin mit den Kindern Matteo und Raphael und die Freunde der Edi. Der Steve, der Ronny und der Manfred und die Arbeitskollegen, der Kali und der Werner und die Sigrid und ich schließen uns natürlich auch an.
2: Genau, viele, viele Gratulanten.
5: Danke, danke.
2: Ich schätze mal, die werden heute alle noch persönlich vorbeikommen, oder?
5: Ja, ein oder andere wird schon noch vorbeikommen, ein paar Getränke, ja.
4: Kann passieren.
2: Gibt es eine große Feier?
5: Nein, nur gemütlich, ganz also spontan und... Wer kommt, wer Zeit hat, der kann kommen. Also nichts Aufregendes heute.
2: Und heute wird nicht gekickt, heute wird nicht Fußball gespielt. Weil groß Hobby, Fußball.
5: Nein, ich bin da heute beim Night Racer in Oberrakitz, bin ich heute dabei. Da schaue ich zu.
2: Alles klar. Also,
5: ja.
2: Kinder mit dabei auch? Nein.
5: Ja, die gehen auch mit einem Sprung rauf.
2: Ja, bitte, dann. Ja, hervorragend. Also ein schöner, gemütlicher Familiengeburtstag sozusagen.
5: Ja, genau.
2: Dann wünschen wir noch einmal alles Gute, einen schönen Tag und viel Spaß im Kreise der Lieben.
5: Danke sehr, vielen lieben Dank.
2: Danke.
4: Baba.
5: Ciao.
2: Ciao.

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1: Antonello Venditti, aufstehen am Samstag. 1.8.2026, 8.30 Uhr, guten Morgen.
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3: Auf besondere Art und Weise belebt sind ab heute wieder die Straßen in Graz. Das Theaterfestival La Strada gastiert in der Landeshauptstadt. Nach der feierlichen Eröffnung gestern in der Grazer Oper werden nun eine Woche lang 16 Standorte in der Innenstadt bespielt. Johann Puntigam informiert.
4: Mit einer faszinierenden Mischung aus Akrobatik, Tanz und Poesie, also dem Stück Möbius der Gruppe Kollektiv XY, ist gestern Abend die heurige Ausgabe von La Strada in der Grazer Oper eröffnet worden. In den nächsten 8 Tagen will das Festival der Straßenkunst diesem Titel gleich an mehreren Stellen im öffentlichen Raum gerecht werden.
5: In der ganzen Stadt, an unterschiedlichsten Orten, auf Plätzen, in Gassen, in Höfen. Und auch an versteckten Orten.
4: So Festivalleiter Werner Schrempf. Über 80 der insgesamt 101 Vorstellungen sind im öffentlichen Raum frei zugänglich. Heuer hat man 145 Künstlerinnen und Künstler in insgesamt 24 Gruppen engagieren können aus 12 Nationen. Und ganz nach dem Motto Teilhaben gibt's dabei auch Aufführungen, die die Menschen selbst zu Straßenkünstlern machen sollen.
5: Nick Steur ist ein niederländischer Künstler und da werden die Menschen eingeladen sein, zu lernen, wie man einen Stein auf dem Kopf balanciert und damit durch die Stadt gehen kann.
4: Der wird an verschiedensten Orten in der Stadt auftauchen und die französische Gruppe Le Doux Supplice wird am Karmeliterplatz Akrobatik, Tanz und asiatische Kampfkünste verbinden. In Graz-Reininghaus etwa schlägt der Zirkus Ronaldo aus Belgien sein Zelt auf.
5: Diesmal mit einem wunderbaren Stück, das die ganze Zirkusgeschichte des Zirkus Ronaldo erzählt, aber ich habe das gesehen, ich finde, es erzählt überhaupt die Geschichte des gesamten Zirkus.
4: Geeignet für Kinder ab 6 Jahren und ein eigenes La Strada Kinderprogramm gibt es im Minoritenhof.
3: Mit Beginn der Ferien in den deutschen Bundesländern Baden-Württemberg und Bayern wird dieses Wochenende wohl auch in der Steiermark eines der verkehrsintensivsten. Betroffen sein könnten vor allem die Baustellenbereiche auf der A9 der Pyhrn-Autobahn sowie der Grenzübergang Spielfeld und auch die A2, die Südautobahn im Parkabschnitt. Mehr zur aktuellen Verkehrssituation hören Sie gleich nach dem Journal im Verkehrsservice. Erste Temperaturrekorde hat die laufende Hitzewelle gebracht. Mit 40,3 Grad wurde gestern die bisher höchste Juli-Temperatur in Österreich gemessen, und zwar in Wieselburg in Niederösterreich. Auch in Wien und Oberösterreich sind aber die bisherigen Juli-Rekorde gefallen. In der Steiermark liegt der aktuelle Hitzerekord bei 39,7 Grad, gemessen im August 2013 in Fürstenfeld. Die Auswirkungen solcher Hitzewellen sind in vielen Bereichen schon spürbar, denn die Dürreschäden häufen sich und besonders stark davon betroffen ist die Landwirtschaft. Das bedeutet auch deutlich mehr Arbeit und Aufwand für die österreichische Hagelversicherung. Details von Peter Karner.
6: 5 Tage mit Temperaturen über 30 Grad hat es in den 1980er Jahren in der Steiermark gegeben. Im heurigen Sommer sind es bereits 30 Tage. Die Folgen dieser lang anhaltenden Hitzeperiode sind gewaltige Schäden in der steirischen Landwirtschaft, sagt der Landesleiter der Hagelversicherung in der Steiermark, Josef Kurz.
7: Wir wissen, das Grünland ist die Futtergrundlage für unsere landwirtschaftlichen Nutztiere. Die fehlt natürlich in dieser Situation ganz dramatisch, aber wir haben bereits auch irreversible Schäden im Ackerbau. Ich denke an Maisbestände, wo einfach keine Kolben angesetzt wurden, an Kartoffeln oder Zuckerrüben.
6: Aber auch bei den Käferbohnen, einer absoluten steirischen Spezialität, machen sich schon größere Schäden bemerkbar, sagt Kurz. Der Klimawandel zeige sich also vor allem heuer, aber auch schon in den vergangenen Jahren massiv.
7: Wetterextreme haben in der steirischen Landwirtschaft in den letzten 10 Jahren einen Gesamtschaden von 570 Millionen Euro verursacht. Und das ist schon ein Indiz dafür, dass eine umfassende Absicherung für die Landwirte einfach zunehmend wichtiger wird.
6: Und in diesen Fällen springt dann die Hagelversicherung ein. Die österreichische Hagelversicherung ist aber nicht nur in Österreich, sondern auch in den Nachbarländern Tschechien, Slowakei, Ungarn, Slowenien sowie Rumänien und Bulgarien tätig. Und dabei zeigt sich, dass es in immer mehr Ländern keine Versicherung für Landwirte gegen Extremwetterereignisse gibt. So ist in Slowenien die österreichische Hagelversicherung das einzige Unternehmen, bei dem sich Landwirte noch gegen Spätfrost versichern lassen können, sagt Kurz.
3: Von Frost derzeit aber keine Spur und ein Ende der Hitze nicht in Sicht, Conny Kreins.
0: Genau so ist es. Auch nächste Woche wird es mit der Hitze weitergehen. Heute Höchstwerte zwischen 29 und 36 Grad. Am heißesten wird es im Süden. Dazu wechseln Sonne und Wolken. Ab Mittag gibt es auf den Bergen der Oberstarmark aber erste Regenschauer. Und im Laufe des Nachmittags entstehen in der Oberstarmark und teilweise auch im Randgebirge einige kräftige Hitzegewitter. Und die können punktuell auch zu Starkregen führen. Morgen am Sonntag weiterhin sehr heiß und schwül. Viel Sonne gibt es morgen den ganzen Tag über im Süden unseres Landes. In der Oberstarmark sind immer wieder dichtere Wolken dabei. Im Laufe des Morgens können auch noch ein paar Regenschauer auftauchen. Im Grenzbereich zu Salzburg und im Ausseerland sind dann am Nachmittag einzelne Wärmegewitter möglich. Die Höchstwerte am Sonntag, die liegen zwischen 28 Grad im Mariazellerland und 35 Grad in der Südstarmark.
8: Gleich 6:06. Wir haben vorhin schon vom Reiseverkehr gehört. Conny, wie schaut es aus auf den Straßen?
0: Jetzt viel los auf der A9 der Pyrenäer-Autobahn, eben in Fahrt Richtung Slowenien. Und zwar vom Knoten St. Michael bis zum Kleinalmtunnel ist derzeit zäher Reiseverkehr. Und eineinhalb Stunden sind es mittlerweile Grenzwartezeit. Und zwar auf ihrem Weg von Maribor nach Zagreb. Und zwar beim Grenzübergang Kruškovje.
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8: Und zur Sommerhits, Conny, gehören die Sommerhits.
0: Genauso ist es.
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8: Katja Ney, gefällig?
0: Sehr gern.
8: Summer Dreaming?
0: Super.
8: Guten Morgen.
0: Morgen.

0: Ein echter Austropop-Klassiker. Apropos Klassiker.
1: Das oder das?
2: Welcher Sommerhit darf sein?
0: Zwei stehen wieder zur Auswahl. Der. In the summertime when the weather is high. Echter Klassiker von Mango Cherry. Oder doch lieber der.
3: 36 Grad und es wird noch heißer. Mach den Beat nie wieder leiser.
0: Wer darf's denn sein?
4: Ich möchte gerne Mango Cherry hören. Danke.
0: Ja, oder doch?
5: Hallo, da spricht die Monika. Wir haben ein Gasthaus und 36 Grad und ein bisschen wärmer. Das wäre perfekt, weil so ist es im Gastgewerbe in der Küche. Danke vielmals.
0: Ein schlagendes Argument. Wer wird die Nase vorn haben? Kurz nach 9 die Auflösung. 8.43 Uhr ist es jetzt. Anrufen können Sie immer noch 0316 42 58 58.

0: einer der Tanzfilme der 1980er Jahre. Schweißtreibende Rhythmen, Conny. Oh, aber ja. Schweißtreibend auch das, was derzeit in Graz abgeht.
1: Was sagst du, Höchstwerten bis zu 90 Grad?
0: Nein. Also deine 36, die du versprochen hast fürs Wochenende, reichen schon. Aber bis zu 90 Grad, ja, das ist richtig. Und vier Disziplinen gibt es auch noch dazu. Wir reden von der Staatsmeisterschaft im Saunieren.
1: Ja, genau. Findet gerade in der Grazer Auster statt. Und das Paradoxe, Saunieren im Sommer ist angeblich richtig cool.
0: Mein zumindest Paul Brates. Florian Brates. Pauli Brates wahrscheinlich auch. Der geht eher Schwammerl suchen. Der Flo, der hat für uns die Sauna besucht.
2: Saunaerlebnis im Sommer funktioniert und macht Spaß.
3: Auf alle Fälle macht nicht nur Spaß, sondern auch Sinn, weil es auch der Gesundheit dient, weil man den Kreislauf gut trainiert, gut entschlackt.
2: Gerald Kampert ist Betriebsleiter von der Auster hier in Graz-Eckenberg. Ich setze mich jetzt mal kurz rein in so eine russische Banja.
4: Es ist immunisierend, ja, es ist gesundheitsfördernd, aber im Sommer habe ich auch den Vorteil, wenn ich da bei 90 Grad im Aufguss sitze und dann plötzlich rauskomme, bei 35 bis 37 Grad, wie wir es ja dieses Wochenende erwarten, da kommt einem dann die heiße Außentemperatur plötzlich gar nicht mehr so schlimm vor.
2: Katrin Jarz, warum hat dich dieses Saunieren gepackt?
4: Das ist ein Ritual, es ist eine Zeremonie, ja, und es hat natürlich auch was Katharsisches, ja, man ist geläutert, wenn man rauskommt und fühlt sich besser.
2: Bei mir ist Sebastian Sulzbacher. Auch im Rollstuhl kann ich Sauna gehen.
5: Genau, also Sauna gehen ist überhaupt kein Problem. Der elektrische Rollstuhl wird getauscht. Die Auster hat selbst einen Saunarollstuhl hier vor Ort. Es ist wirklich sehr inklusiv.
2: Haut! Es geht auch um die Staatsmeistertitel. In welchen Disziplinen werden die vergeben?
4: In Hitzesteigerung, Duftkonzept und Duftentwicklung. Ja, dann eben Wedel, Technik und Wind. Und der letzte Punkt ist eben Hygiene und Sicherheit in der Sauna und Präsenz und Performance des Aufgießers oder der Aufgießerin.
2: Wie haben Sie es erlebt?
6: Voll spitze, danke.
2: Ja, Kühleffekt, wir gehen raus in 30 Grad plus.
6: Die volle Abkühlung.
2: Ja, wirklich. Marco Zipperle, Sauna-Staatsmeister im Team. Ihr arbeitet zur Musik, rhythmisch, gemeinsam wird das Handtuch geschwungen, werden die Aufgüsse gemacht. 15 Minuten harte Arbeit für euch.
7: Und in der Tat, das ist da ein Choreo.
8: Pokerspiel in der Sauna, Casino-Feeling. Bei mir jetzt zum Beispiel Avatar, so mystische Fantasy-Themen-Möglichkeiten ohne Grenzen. Ja.
4: Also ich gehe jetzt einmal mein Kleid ausziehen, dann kühle ich ein bisschen an der Luft ab, tue ein paar Mal noch tief ein- und ausatmen. Man hört es, glaube ich, an meinem Atem. Bin erschöpfter als der Marc. Ja, und dann lauwarm abduschen. Und
2: auch ganz wichtige Frage, wie oft soll ich eigentlich hintereinander in die Sauna gehen?
4: Da ist dir keine Grenze gesetzt. Ja? So viel, was dir gut tut, kannst du machen. Ja? Einfach gut auf deinen Körper achten. Ja? Es ist alles möglich.
2: Und wenn man nachher rausgeht, ist es auch bei Temperaturen über 30 Grad draußen schon richtig angenehm kühl. Das ist doch perfekt.
0: Ja, wenn es Ihnen heute heiß ist, denken Sie an die Worte vom Flo.

Noch three times. 3 Minuten vor 9 ist es. Spannend, das Thema, mit dem sich heute unsere Kinderreporterinnen und Kinderreporter beschäftigen. Da geht es nämlich um ein Spezialgebiet der Zoologie. Mehr verrate ich noch nicht.

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1: Nach dem Ansturm zehntausender Migranten hat sich die Lage auf der spanischen Exklave Ceuta wieder beruhigt. Bis am späten Abend sind fast alle Migranten wieder nach Marokko zurück. Silvia Mises berichtet.
2: Fast 50.000 Migranten sind wieder nach Marokko heimgekehrt, schreibt am Abend Spaniens Außenminister José Manuel Álvarez auf X. Und auch EU-Migrationskommissar Magnus Brunner teilt mit, keine einzige Person habe die Grenze zum EU-Festland überschritten. Der plötzliche Massenansturm zehntausender Menschen auf Ceuta ist aber Anlass für die EU-Mitgliedsländer, heute ein Expertentreffen einzuberufen. Am Montag folgt noch ein Treffen der Botschafter der EU-Staaten, denn die Ereignisse haben in der EU eine neue Diskussion über Migration und Grenzkontrollen ausgelöst. Einige EU-Länder wie etwa Finnland oder Italien haben Spanien scharf kritisiert. Das Land habe dabei versagt, die Außengrenze des Schengen-Raums zu schützen, hieß es. Italien hat das Schengen-Abkommen mit Spanien sogar vorübergehend ausgesetzt.
1: Der Iran droht mit Anschlägen auf Einrichtungen der kritischen Infrastruktur in Israel und den Golfstaaten. Und zwar als Reaktion auf US-Medienberichte über geplante Großangriffe im Iran. Die USA sollten sich dessen bewusst sein, dass Energieanlagen von weltweiter Bedeutung in Saudi-Arabien und in Katar innerhalb der Reichweite iranischer Raketen liegen würden, heißt es aus Teheran. FIFA-Präsident Gianni Infantino gibt seine umstrittenen Investorenpläne auf. Infantino wollte mit dem Verkauf kommerzieller Rechte etwa an der Fußball-Weltmeisterschaft Milliarden einspielen. Nachdem die Kritik zu laut wurde, rudert Infantino nun zurück. Gerhard Prohaska berichtet.
3: Ja, Gianni Infantino hat heute Nacht die Notbremse gezogen. Der Druck gegen seinen aggressiven Vermarktungsplan des Fußballs, der ist laut Ex-UEFA-Funktionär Georg Pangl zu groß geworden.
4: Der Gianni wird jetzt zurückrudern müssen. Sonst geht es wirklich auch um seine Funktion und um seine Person.
3: In einer Aussendung der FIFA schreibt Infantino, dass die Investorenpläne nicht weiter verfolgt werden, weil das Projekt offensichtlich zu Spaltungen führt, die nicht mehr im Interesse des ursprünglich angestrebten Zieles liegen. So begründet Infantino seine abrupte Kehrtwende und reagiert damit auf die europäischen Boykottdrohungen. Danach bleibt der 56-Jährige aber kryptisch. Er wolle in den kommenden Wochen versuchen, alle interessierten Parteien zu einen, mit dem Ziel, den Fußball überall voranzubringen. Insbesondere in den Ländern, die Unterstützung am dringendsten benötigen.
1: Der Fernpass ist in gut einer Dreiviertelstunde und zwar von 9.45 Uhr bis 12 Uhr wegen einer Demonstration gesperrt. Die Straße ist eine wichtige Nord-Süd-Verbindung von Deutschland nach Österreich und weiter nach Italien. Die Behörden befürchten lange Staus und raten dringend, die Region weiträumig zu umfahren. Und Totalsperren gibt es heute auch bei Abfahrten der Tauernautobahn der A10. Betroffen sind die Abfahrten Kuchl und Golling. Das waren die Nachrichten mit Christina Goenz.
5: Und wir schauen uns das Wetter fürs Wochenende an.
6: Heiß, schwül und zum Teil gewittrig wird es heute in Österreich. In der Steiermark wechseln Sonne und Wolken. Ab Mittag gibt es dann erste Regenschauer, vor allem im Bergland der Obersteiermark. Und im Laufe des Nachmittags entstehen dann vor allem in der Obersteiermark und teilweise im Randgebirge einige kräftige Hitzegewitter und die können zeitweise auch zu Starkregen führen. Höchstwerte heute von Nord nach Süd 29 bis 36 Grad. Morgen am Sonntag wieder heiß und wieder schwül. Es gibt viel Sonne von in der Früh weg im Süden unseres Landes. In der Obersteiermark ziehen immer wieder dichtere Wolken durch. Da kann es in der Früh auch noch ein bisschen regnen. Im Grenzbereich zu Salzburg und im Ausseerland sind morgen Nachmittag dann einzelne Wärmegewitter möglich. Höchstwerte am Sonntag 28 bis 35 Grad.
5: Vier Minuten nach neun zum Reiseverkehr.
6: Ja, und da gibt's jetzt ein Problem auf der A9, der Pyrenautobahn in Fahrtrichtung Slowenien, und zwar zwischen Übelbach und dem Knoten Deutsch-Feistritz. Vor dem Schatner-Kugeltunnel wird der Verkehr wegen Überlastung blockweise abgefertigt. Und es gibt eine Grenzwartezeit, und zwar auf Ihrem Weg von Maribor nach Zake brauchen Sie 1,5 Stunden beim Grenzübergang Kruschkowje.
5: Gute Fahrt und viel Geduld.
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5: Es ist vollbracht.
6: Und es war eigentlich ein haarscharfes Duell.
5: Ja, ja, hauchdünn. Und ich gebe zu, ich habe es nicht erwartet. Nein, ich habe mir ganz ein haushohen Sieger erwartet. Ist es nicht geworden, aber wir lüften das Geheimnis. Unser Sommerhit heute ist dieser 36 Grad. Schönen guten Morgen.
6: Guten Morgen.

0: 5 nach 9, Radio Steiermark am Samstag.
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0: Das Kinderreporter-Team um Doris Rudloff-Gares beschäftigt sich heute mit einem Spezialgebiet der Zoologie. Marlene, Alexander, Sophie und Maximilian aus dem Kindergemeinderat in Frohnleiten haben den Zoologen Oliver Gebhardt getroffen, um mehr über diesen interessanten Beruf zu erfahren. Eine der wichtigen Aufgaben auf diesem Gebiet: der Artenschutz.
2: Oliver, warum ist die Untersuchung von Fledermäusen oder anderen Tieren als Zoologe wichtig?
3: Ja, also besonders bei den geschützten Tieren ist es wichtig zu wissen, wie viele Tiere davon da sind. Und die Fledermäuse sind alle geschützt. Es gibt ja fast 30 Arten in Österreich und die muss man untersuchen.
4: Und musst du dann darüber einen Bericht schreiben oder wie hältst du das fest?
3: Ja, genau. Also über die Zählungen schreiben wir dann einen Bericht und da steht dann drin, wie viele Fledermäuse wir von welcher Art gefunden haben.
5: Kommst du, wenn du Fledermäuse suchst, an interessante Orte?
3: Ja, ich komme zum Beispiel in Höhlen rein, die normalerweise versperrt sind, weil sonst keiner reinkommt, und in Dachböden von Burgen.
5: Wie suchst du Fischotter oder wo suchst du sie? Musst du da auch irgendwie ins Wasser gehen oder so?
3: Ja, also Fischotter, da gibt es verschiedene Methoden. Eine gute Methode ist, um schnell herauszufinden, ob Fischotter da sind, ist, dass man zu den Brücken fährt. Und die Fischotter machen nämlich oft ihren Kot, ihre Kaka, unter den Brücken. Und daran erkennt man, ob Fischotter da sind oder nicht.
4: Arbeitest du mit Wildkameras?
3: Ja, auch bei der Fischotteruntersuchung kann man Wildkameras einsetzen und schauen, ob Fischotter vorbeikommen. Aber auch für andere Tiere, wie zum Beispiel Wildkatze.
5: Wo gibt es eigentlich Wildkatzen in der Steiermark?
3: Die Wildkatze ist super, super selten, aber es gibt schon hier und da schon ein paar Nachweise, zum Beispiel in der Nähe von Feldbach oder in der Nähe von Murek. Dort wurden schon Wildkatzen entdeckt und wir haben da auch schon Wildkameras aufgehangen.
5: Also ich kann mir vorstellen, dass solche Wildkatzen oder so leichter ist zu zählen, weil das merkt man jetzt mehr, aber bei solchen Fröschen oder Molchen, wie machst du das, Oliver, da?
3: Ja, man kann die Molche auch nicht alle zählen. Da nimmt man spezielle Reusen. Eine Reuse kann man sich vorstellen auch wie ein Korb, wo ein Loch ist, wo es dann eng zusammengeht, wie ein Trichter. Die gibt man dann in den Teich und da gehen dann die Molche rein

0: und dann holt man die am nächsten Tag raus und schaut man, wie viele Molche da sind, und das macht man ein paar Mal. Und wenn man das über Jahre hinweg macht, dann sieht man, ob die Molche mehr werden oder weniger, je nachdem, wie viele man fängt.
1: Tust du da Oliver Futter rein oder dass die da drin bleiben oder reinkommen überhaupt?
0: Ja, man kann entweder auch Futter reintun, damit die da reingelockt werden. Und die Frösche oder die Molche, die versuchen meistens dann nach oben einen Ausweg zu finden. Aber der Ausweg ist woanders, den sie nicht so leicht finden. Man muss die Fallen natürlich schnell wieder kontrollieren, damit die Tiere nicht zu lange da drin sind.
2: Ist dein Beruf ein abwechslungsreicher Beruf?
0: Ja, total. Ich habe eigentlich jedes Jahr was anderes zu tun und jeden Monat gibt es andere Tiere zu entdecken. Eigentlich ist jede Woche anders.
3: Danke, Oliver, für das Interview und für die interessanten Infos.
0: Bitteschön.
4: Spannende Sache, der Beruf des Zoologen. 9:45 am Samstagvormittag bereits.

0: für nichts auf dieser Welt, Roger Cicero.
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0: Na, das wollen wir jetzt gar nicht, sondern wir schauen uns den heutigen Tag ein bisschen genauer an, den 1. August. Gratulieren einmal den Geburtstagskindern von heute. Da ist unter anderem auch Prominenz dabei. Tatortkommissar Borowski, Axel Milberg, heute 70. Ex-Bayern München-Kicker Bastian Schweinsteiger ist 42, Regisseur Sam Mendes 61 und der Modeschöpfer Yves Saint Laurent wäre 90 und der Dichter Ernst Jandl, der wäre 101 Jahre alt. Der 1. August, verbunden für viele Österreicherinnen und Österreicher mit dem Einsturz der Reichsbrücke und mit dem Feuerunfall von Niki Lauda. Darüber werden wir auch noch reden in dieser Sendung. Aber 1955, 1. August, Conny.
2: Das war der Startschuss für das Fernsehen in Österreich.
0: Mhm. Unglaublich, ja. Zumindest einmal der Probebetrieb, der Versuchsbetrieb ist da angelaufen. Und weiterentwickelt, unter Anführungszeichen, hat sich das Fernsehen 1981, auch an einem 1. August.
2: Ja, genau, da geht MTV, viele können sich wahrscheinlich erinnern, auf Sendung. Der Musiksender startet um Punkt 0:01 in Amerika.
0: Das war unglaublich. Das war wirklich eine Revolution für alle Musikliebhaberinnen und Liebhaber. Und der allererste Song, der gespielt worden ist, war ein bezeichnender Video Killed the Radio Star von den Buggles. Und man muss jetzt dazu sagen, nach 50 Jahren, seit MTV da eingeführt worden ist, mittlerweile gibt es ja in der Form nicht mehr.
2: Stimmt so nicht.
0: Es stimmt nicht. Nein, nein, Radio ist nicht tot zu kriegen. Ganz im Gegenteil, der letzte Radiotest hat wieder gezeigt, dass die Menschen mehr Radio hören.
2: An dieser Stelle vielleicht auch einmal ein riesengroßes Dankeschön allen unseren Hörerinnen und Hörern.
0: Und trotzdem spielen wir jetzt Video Killed the Radio Star.
2: Sehr cooler Song.
0: Ja.

0: 9.30 Uhr ist es mittlerweile.
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2: Die Sommerhitze hat uns heuer bereits zum zweiten Mal fest im Griff und sie bringt neue traurige Rekorde. Einer aktuellen Schätzung der Agentur für Gesundheit und Ernährungssicherheit zufolge hat die Hitze im Juni rund 400 Tote gefordert. Das ist der höchste Wert für diesen Monat seit Beginn vergleichbarer Auswertungen im Jahr 2017. Im gesamten Sommer des Vorjahres forderte die Hitze 449 Todesopfer. Auf besondere Art und Weise belebt sind ab heute wieder die Straßen in Graz. Das Theaterfestival La Strada gastiert in der Landeshauptstadt und bespielt nun 8 Tage lang 16 Plätze, Gassen und Innenhöfe in der Innenstadt. Künstler und Gruppen aus 12 Nationen sind heuer dafür angereist. Die meisten der rund 100 Vorstellungen sind frei zugänglich. Ein eigenes Kinderprogramm gibt es im Minoretenhof. Bei Motorradunfällen im Bezirk Graz-Umgebung sind gestern Abend 2 junge Lenker schwer verletzt worden. In Fassolzberg geriet ein 20-Jähriger in einer Kurve auf die Gegenfahrbahn und prallte dort gegen einen PKW. Laut Polizei hatte der 20-Jährige keinen Helm getragen. Und auf einem Firmengelände in Wunschow fuhr ein 17-jähriger Grazer mit seinem Motorrad gegen eine Schrankenanlage. Beide Motorradlenker erlitten schwere Kopfverletzungen und wurden ins LKH Graz gebracht. Und wie es mit der Hitze weitergeht, das sagt uns jetzt Conny Kreinz.
3: Ja, die legt jetzt schon langsam zu, die Hitze. Am Nachmittag werden es wieder 29 bis 36 Grad. Dazu wechseln heute Sonne und Wolken. Ab Mittag gibt es im Bergland der Obersteiermark dann erste Regenschauer. Und im Laufe des Nachmittags entstehen vor allem in der Obersteiermark und teilweise im Randgebirge einige kräftige Hitzegewitter und die können punktuell auch zu Starkregen führen. Morgen am Sonntag wieder sehr heiß und schwül. Viel Sonne gibt es von in der Früh weg im Süden. In der Obersteiermark sind immer wieder dichte Wolken dabei. Da gibt es in der Früh vereinzelt noch ein paar Regenschauer. Dann ist es mal den Vormittag über bis zum Nachmittag trocken und im Laufe des Nachmittags sind im Grenzbereich zu Salzburg und im Ausseerland dann wieder einzelne Wärmegewitter möglich. Höchstwerte am Sonntag 28 bis 35 Grad.
0: 9.32 Uhr. Reiseverkehr ist vorausgesagt worden und den haben wir auch.
3: Genau, A9 Pyrenautobahn in Fahrtrichtung Slowenien zwischen Übelbach und dem Knoten Deutsch-Weistritz. Vor dem Schadner Kogeltunnel wird der Verkehr wegen Überlastung blockweise abgefertigt und Stau gibt es jetzt auch vor den Gratkorntunneln. Dann noch einmal A9 in Fahrtrichtung Linz zwischen Seiersberg und Graz-Webling. Nach einem Unfall ist hier der rechte Fahrstreifen gesperrt. Bitte Vorsicht. Und es gibt eine Grenzwartezeit für Slowenien auf dem Weg von Marburg nach Zagreb. Da warten Sie derzeit 1,5 Stunden beim Grenzübergang Kruschkowje.
0: Gute Fahrt und vor allem auch viel Geduld wünschen wir. Wir sind hineingestartet mit Ihnen gemeinsam in diesen Samstag. Jetzt sind wir im Endspurt. Wir das sind
3: Conny Kreinz
0: und Sigrid Rock. Und Abba haben wir noch im Gepäck.
3: Sehr super.
0: Für die Conny ganz speziell. Ja.

gleich 9 Minuten nach 9:30. Aus den 50ern geht's jetzt zu einem Song von Reinhard Fendrich, den ich ganz besonders gern mag im Sommer. Die zwei Schlapfen und die Sonnenbrühen.

0: Einfach ein großartiger Text von Reinhard Fendrich, zwar Schlapfen und A Sonnenbrüllen. 9.42 Uhr, wir haben heute den 1. August und wir haben gerade vorhin schon drüber gesprochen, das ist ein geschichtsträchtiges Datum. Da ist viel passiert an einem 1. August und ganz speziell am 1. August 1976.
1: Und zwar, da war die Formel 1 zu Gast am Nürburgring und in der zweiten Runde verliert Niki Lauda die Kontrolle über seinen Ferrari. Der Wagen bricht aus, rast durch einen Fangzaun und geht in Flammen auf.
0: 50 Sekunden bleibt Niki Lauda im brennenden Ferrari, bevor er geborgen werden kann. Und es ist fast unglaublich, dass er das überlebt hat. Und noch unglaublicher, 6 Wochen später, nach diesem Unfall, hat er sein Comeback gefeiert. Jemand, der diese Tage des Bangens zwischen Leben und Tod hautnah miterlebt hat, das ist sein Weggefährte und Freund Helmut Marko. Und der erinnert sich an diesen 1. August 1976, weil das war nicht das einzige Ereignis.
2: Als erstes war der Einsturz der Reichsbrücke. Das war etwas, was man eigentlich nicht für möglich gehalten hat. Und dann ist durchgedrungen, damals gab es ja noch kein Fernsehen und ich glaube auch keine Radioübertragung, dass Niki Lauda einen schweren Unfall hatte, aber ohne dass genaue Details durchgekommen sind. Und ich habe dann am nächsten Tag auf gut Glück in den Krankenhaus angerufen, bin komischerweise mit Niki verbunden worden, der mit leicht krächzender Stimme gesagt hat, dass es ihm eigentlich recht schlecht geht und dass ihm das ganze Krankenhaus geschehen und so weiter auf den Nerv geht, aber über genauen Verletzungsgrad hat er nicht Bescheid gewusst. Aber dann die Zeit danach, wie er mit Willy Dungl diese Wiederherstellung, wie er da hart gearbeitet hat, nach jedem Lauf, den die gemacht haben, sind die Wunden am Kopf wieder aufgebrochen. Also er hat da mit unheimlicher Konsequenz auf dieses Comeback zurückgearbeitet und hat dann auch in Monza unter Irrsinnsschmerzen mit einem Kopfverband, man hat immer noch wieder gesehen, wie blutgetränkt es war, ein Comeback geschafft. Und ich glaube, damit hat er sich richtig unsterblich gemacht.
0: Und diese Bilder sind vielen immer noch in Erinnerung, genauso wie die Bilder vom Einsturz der Reichsbrücke. Alles passiert am 1. August 1976. 9:45 Uhr ist es jetzt, am Samstag.

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8: 11 Minuten vor 10 ist es. Musikalisch legen wir jetzt einmal einen Zahn zu mit Meghan Trainor.

0: Get in, Girl. Das ist jetzt die Aufforderung für dich, Conny. Wir haben ihn.
1: Den ersten 30er des Tages.
0: Mit den Temperaturen geht es rasant nach oben. Wo ist er?
1: Jetzt habe ich gerade mal geschaut. Max, wissen den kühlsten Ort, den ich bei unseren Wetteraufzeichnungen gerade sehe, ist 12,4 Grad.
0: Mhm.
1: Am Dachstein.
0: Ja, okay.
1: So, aber der 30er. Und den 30er haben wir in Graz, soeben gemessen in Graz, Straßgang.
0: Aber Hartberg und Bad Gleichenberg folgen auch schon auf dem Fuße,
1: ganz knapp dahinter Hartberg mit 29,4 Grad aktuell und Bad Gleichenberg 29,2.
0: Also, bitte aufpassen. Auf alle Fälle heute eher im Schatten bleiben, Anstrengungen vermeiden, viel, viel Flüssigkeit und einfach ein bisschen die Wasser. Zeit genießen. Wasser, Wasser, Wasser, Wasser, Wasser. Unbedingt.

Weit weg mit der Volkshilfe. Das war Guten Morgen Steiermark am Samstag. Christina Kuzelnik wird Sie jetzt durch die weiteren Stunden begleiten. Ich bin Sigrid Roch, wünsche Ihnen einen schönen Samstag. Und wenn Sie wollen, dann hören wir uns wieder heute ab 19 Uhr im Fußball-Extra.

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1: Am Mikrofon Christina Kreuz. Das Gebiet rund um die italienische Großstadt Neapel ist von einem schweren Erdbeben erschüttert worden. Die Stärke wurde mit 4,7 angegeben. Laut italienischen Medien handelt es sich um das stärkste Erdbeben in der Region seit rund 40 Jahren. Über 20 Menschen sind verletzt worden. Barbara Tschandl berichtet.
2: Kurz vor 20 Uhr gestern am Abend beginnt die Erde rund um Neapel zu beben. Die Erschütterungen sind erheblich. Viele Menschen laufen in Panik auf die Straße. Die Erschütterungen haben extrem lange gedauert. Wir sind hier mitten auf der Straße zurückgelassen worden. Niemand ist gekommen, um nach uns zu sehen oder uns zu sagen, was wir tun sollen. Und es sind auch kleine Kinder hier draußen, sagt eine Betroffene. Viele Menschen haben die Nacht im Freien verbracht aus Sorge vor möglichen Nachbeben. Die schwersten Schäden werden aus der Hafenstadt Pozzuoli gemeldet. Dort ist ein Teil einer Hauswand eingestürzt. Riesige Trümmer sind auf geparkte Autos gekracht. Die Behörden sind nach wie vor dabei, Gebäude auf mögliche Schäden zu kontrollieren. Insgesamt 22 Familien mussten ihr Zuhause verlassen, weil es vorerst nicht bewohnbar ist.
1: Erneut hat Russland die ukrainische Hauptstadt Kiew mit ballistischen Raketen angegriffen. Mindestens 9 Menschen wurden getötet, 28 weitere verletzt, unter ihnen 2 Teenager, wie ukrainische Medien berichten. In mehreren Bezirken der Stadt wurden Wohnhäuser und Gewerbegebäude beschädigt, mehrere Autos sind in Brand geraten, wie der Bürgermeister der Stadt Vitali Klitschko berichtet. Immer wieder müssen Bergretter ausrücken, weil sich Bergsteigerinnen und Bergsteiger bei ihrer Tour zu sehr auf Apps verlassen und dabei auf Irrwege abkommen. Die Bergrettung ruft jetzt dazu auf, Touren sorgfältig zu planen und Handy-Apps nicht blind zu vertrauen, berichtet aus Oberösterreich Jürgen Freimuth.
3: Es ist ein Szenario, das sich derzeit oft wiederholt. Eine Bergtour beginnt zunächst problemlos, endet jedoch mit einem Notruf, weil Bergsteiger plötzlich auf dem falschen Weg landen. Grund dafür sind Apps mit ungeeigneten Karten, sagt Hartmut Hofstetter, Ortsstellenleiter der Bergrettung Ebensee.
4: Wichtig ist, dass dein Kartenmaterial zugrunde liegt, wo ich einfach auch sehen kann, ist es ein Steig, ist es ein Weg, eine Forststraße oder ist es vielleicht ein unmarkierter Jägersteig.
3: Handy-Apps können bei der Orientierung helfen, ersetzen aber keine gründliche Tourenplanung, so der Bergretter.
4: Und da gilt es einfach, diese Grundsätze zu berücksichtigen, dass man sie anschaut, wie matcht meine Kompetenz, meine Erfahrung, meine Kondition mit dem, was ich mir vornehme. Das Bewusstsein muss ja jeder haben, der in die Berge geht.
3: Generell gilt, auf markierten Wegen bleiben und im Notfall lieber frühzeitig die Bergrettung rufen.
1: Das US-Justizministerium hat eingeräumt, dass der Schaden am historischen Wasserbecken am Lincoln Memorial in Washington durch mangelhafte Arbeiten des für die Renovierung beauftragten Bauunternehmens verursacht wurde. Das Ministerium will nun seine Anklage gegen einen ehemaligen US-Olympiateilnehmer wegen Vandalismus am neu renovierten Reflecting Pool fallen lassen. Das waren die Nachrichten mit Christina Goenz. Das Wetter.
5: Der nächste sehr heiße Tag steht uns im Osten bevor mit bis zu 37 Grad. In Wien zum Beispiel sind es jetzt schon über 30 Grad. Im Großteil des Landes gehen die Temperaturen aber zurück, nach Westen hin sogar deutlich. Die Höchstwerte von Bregenz bis Linz, Liezen und Villach liegen meist um die 30 Grad. Immer wieder ziehen Wolken durch und die bringen stellenweise schon am Vormittag etwas Regen. Am Nachmittag sind heftige Gewitter im Bergland möglich, punktuell mit Starkregen und Sturmböen und die können dann auch abseits der Berge auftauchen, etwa von Oberösterreich bis Wien. So viel zum Wetter von Daniel Stanker.
6: Und weiter zum Radio Steiermark Verkehrsservice. Da schauen wir gleich auf die A2 Südautobahn Richtung Klagenfurt. Zwischen Steinberg und Modriach vom Baustellenbereich messen die Verkehrssensoren 10 Minuten Zeitverzögerung. A9 Richtung Slowenien zwischen Übelbach und Graz. Stau und Blockabfertigung vor dem Schartner Kugeltunnel und vor den Gradkorntunneln. Und in die Gegenrichtung A9 Richtung Linz zwischen Seiersberg und Graz-Webling. Die Unfallstelle ist geräumt. Der Stau löst sich nach und nach auf. Stern 300 für Ihre Meldungen. Bitte anrufen.
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6: Heiß und schwül. 35, 36 Grad die Höchstwerte. Also da braucht's Musik mit Sonnenschutzfaktor 50. Ricky e Poveri gehören dazu. Sarà perché ti amo.

0: Schrecklich. Diese Bilder, die wir seit Tagen sehen, von den Wald- und Flächenbränden, die riesige Flächen in Spanien, Frankreich, Griechenland und in der Türkei verwüsten. Auch bei uns ist die Waldbrandgefahr groß. Thomas Mayer vom Landesfeuerwehrverband Steiermark. Wegen der extremen Trockenheit und der aktuell großen Hitze ist in der gesamten Steiermark die Waldbrandverordnung in Kraft.
1: Das heißt jetzt ganz konkret, dass im Wald und in Waldnähe nicht geraucht werden darf und offenes Feuer absolut tabu ist. Unser Appell von der Feuerwehr ist deshalb auch ganz einfach. Keine Zigaretten aus dem fahrenden Auto werfen, was ja eigentlich sowieso verboten ist, und auch keinen Müll in der Natur zurücklassen.
0: Und wie schützen wir unser eigenes Grundstück?
1: Zu Hause sollte man in der Nähe von Bäumen oder Hecken unbedingt darauf schauen, dass beim Grillen oder beim Arbeiten mit Geräten keine Funken entstehen. Hier empfiehlt sich zudem das Vorhalten von geeigneten Löschmitteln, so wie das etwa beispielsweise auch beim Osterfeuer der Fall ist.
0: Und dann hat Thomas Mayer noch eine Bitte.
1: Sollte jemand irgendwo Rauch oder einen Brand auffallen, unbedingt sofort den Feuerwehrnotruf 122 wählen und auch den Ort, wo es mutmaßlich zu diesem Brand gekommen ist, möglichst genau angeben, damit unsere Disponenten entsprechend die Kräfte rasch hinschicken können.
0: Dankeschön, Thomas Mayer.

0: Da muss man aufpassen, dass man so ausspricht, wie Josch das meint. Expresso Ecchianti.
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0: Der Samstagvormittag, es ist 10.30 Uhr.
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2: Immer wieder müssen Bergretter ausrücken, weil sich Wanderer verirren. Immer häufiger, weil sie sich bei ihrer Tour auf Apps verlassen. Die Bergrettung warnt daher vor Wanderkarten auf kostenlosen Apps. Diese seien nicht verlässlich, etwa weil sie Wege falsch einzeichnen oder Klettersteige als Wanderwege darstellen. Besser beraten sei man mit Wanderkarten des Alpenvereins, so der Tipp der Bergrettung. In Spielberg hat eine Ladung Getreide gestern Abend eine Eisenbahnunterführung blockiert. Ein Traktoranhänger war umgekippt, nachdem der Lenker die Kontrolle über sein Fahrzeug verloren hatte. Das Getreide verteilte sich auf der gesamten Fahrbahn und musste von der Feuerwehr per Hand in Transportboxen umgeladen werden. Erst nach einer Stunde konnte der Einsatz beendet werden. Verletzt wurde niemand. Angesichts der Hitze suchen derzeit viele Menschen Abkühlung im Freibad. Das Grazer Augartenbad hat darauf entsprechend reagiert und seine Öffnungszeiten angepasst. Ab heute hat das Bad bis 21 Uhr und damit eine Stunde länger als sonst geöffnet. Die Aktion gilt vorerst bis Montag laut Holding Graz, aber mit Option auf Verlängerung. Wie geht's mit der Hitze weiter? Die Temperaturen steigen heute stellenweise auf bis zu 36 Grad. In Graz hat es schon jetzt knapp 31 Grad. Um die 30 Grad sind es aktuell etwa in Bad Gleichenberg, Fürstenfeld und Hartberg. In 1500 Metern Höhe sind heute bis zu 24 Grad möglich. Allerdings ist im Bergland ab Mittag mit Schauern und teils auch kräftigen Gewittern zu rechnen. Morgen Sonntag weiterhin heiß und schwül mit 28 Grad im Mariazellerland und bis zu 35 Grad in der Südsteiermark. In der Obersteiermark können auch morgen wieder Regen und kräftiger Gewitter dabei sein.
3: 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Schauen wir gleich wieder auf die A2 Richtung Klagenfurt. Zwischen Steinberg und Modriach vorm Baustellenbereich messen die Verkehrssensoren derzeit über 10 Minuten Zeitverlust. A9 Pyrenautobahn Richtung Slowenien zwischen Übelbach und Graz. Stau und Blockabfertigung vor dem Schartner Kugeltunnel und auch vor den Gradkorntunneln. Und auf dem Weg von Maribor nach Zagreb eine Stunde Wartezeit beim Grenzübergang Kruschkoje. Stern 300 für Ihre Meldungen. Bitte anrufen, kostenlos. Eine gute Fahrt wünschen wir. Mit den Scissor Sisters, I don't feel like dancing.

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0: Mike and the Mechanics auf Radio Steiermark. Everybody gets a second chance. Haben Sie Lust auf ein paar Stunden Spaß und Action im Wald? Florian Prattis hat da jetzt Abwechslung auf zwei Rädern zu bieten. Ab nach Lannach, ab in die Weststeiermark, ab in den Bike Trail Park.
1: Ja, dieser Trailpark in Lannach, der ist riesengroß, 4,3 Kilometer gibt es da zu fahren, verschiedene Schwierigkeitsgrade. Elina und Nico, ist jetzt auch schon da in den Ferien?
2: Es ist eine gute Freizeitbeschäftigung, man hat immer Spaß, wenn man fährt.
3: Also da gibt es halt so verschiedene Lines und da gibt es halt so Sprünge und Kurven und so.
2: Am Anfang habe ich immer langsam begonnen und jetzt mittlerweile schon Vollgas.
1: Markus Reiter vom Trailpark in Lannach, er ist nicht der Leiter, sondern der Shaper.
4: Zuständig für die Haltung des Trails.
1: Wie hat sich dieser Trailpark entwickelt hier?
4: Ja, sehr gut eigentlich. Mittlerweile kann man sagen, wir haben 80.000 gezählte Fahrten pro Jahr. Also der Zeitraum ist von April bis November. Öffnungszeiten von 9 bis 19 Uhr. Die Strecken sind im Endeffekt auch so wie beim Skifahren dekoriert. Das bedeutet, wir haben grüne Strecken, blaue Strecken, rote und schwarze.
1: Es ist gratis.
4: Genau, wir sind komplett kostenlos. WC-Anlage ist unten beim Parkplatz natürlich auch kostenlos.
1: Der Park ist komplett beschattet, also so gut wie. Also man fährt da wirklich im Wald.
4: 80% sind sicher im Schatten.
1: Und du kennst alle Kurven hier?
4: Auswendig.
1: Jürgen Koller, du bist Obmann von der Crew DSG 26. Das ist euer Mountainbike-Verein, der gewachsen ist im Zuge dieses Trailparks hier in Lannach.
5: Genau, also wir haben eigentlich angefangen als Verein für Kinder, Trainings jeden Samstag abzuhalten. Ja, und mittlerweile haben wir, ich würde mal sagen, so 60% Kinder, 40% Erwachsene, versuchen allen das Mountainbiken beizubringen. Es ist auch völlig egal, mit was für einem Level man daherkommt, man muss jetzt kein Profi sein.
1: Aber mit welchen Rädern kann ich hier fahren?
2: Mit E-Bikes und mit normalen Rädern. Also eigentlich egal mit welchem. Keine Rennräder am besten, aber sonst.
1: Und auch keine Citybikes.
2: Ja.
1: Dann wünsche ich euch noch schöne Ferien.
2: Danke.
1: Und viel Spaß hier im Trailpark in Lannach.
0: Lässig, lässig. Knapp 4,5 Kilometer Bike-Action in Lannach. Leicht zu finden in der Bahnhofstraße. Man kann auch mit dem Zug anreisen. Ja, und der Eintritt? Nix, nada, niente. Ist frei, kostenlos. Wirklich lässig. Eine Seltenheit heutzutage. Wahnsinn, ganz coole Sache.

Rod Stewart, Rhythm of My Heart. Und Blondie gibt's gleich drauf. The Tide is High. Worum geht's in dem Song? Ja, es dreht sich alles um Geduld, Entschlossenheit und die große Liebe, bei der man trotz aller Hindernisse und Konkurrenten nicht aufgibt. Es geht darum, auf den richtigen Moment zu warten. Die Flut ist hoch, aber ich halte durch. The Tide is High. Damit man die Nummer 1 im Herzen der geliebten Person wird. Hier ist Blondie.

0: Blondie, the tide is high. Und was machen wir nach 11 hier? Now listen to the music. Guter Plan mit den Doobie Brothers. Wir hören auch das Getränk. Oder auch Songy and Cher. All I ever need.
1: All I ever need is you.
0: Genau, gleich nach 11.
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3: Am Mikrofon Christina Kreunz. Im Juni sind in Österreich fast 400 Menschen wegen der Hitze gestorben. Das zeigen aktuelle Schätzungen der AGES, der Agentur für Gesundheit und Ernährungssicherheit. Martina Großfurtner, ein extremer Wert ist das.
4: Das ist der bisher mit Abstand höchste Wert. Im Juni heißt es vom Gesundheitsministerium. Im Vorjahr sind es 170 gewesen. Der bisherige Negativrekord im Juni ist 2019 mit 335 Hitzetoten verzeichnet worden. Für Gesundheitsministerin Corinna Schumann ist die heurige Zahl erschütternd. Diese Folgen des Klimawandels würden Österreichs Gesundheitssystem vor neue Herausforderungen stellen.
3: Und Martina, wie kommt die AGES zu den geschätzten Zahlen?
4: Sie schätzt anhand der Sterbe- und Wetterdaten, wie viele zusätzliche Todesfälle mit der außergewöhnlichen Hitzebelastung im Zusammenhang stehen. Die hohen Temperaturen können auch bestehende Herz-Kreislauf-Erkrankungen, Atemwegs- oder Nierenerkrankungen verschlechtern und dadurch auch Tage nach einer Hitzewelle für Probleme sorgen. Im Juni ist an der Hälfte aller Wetterstationen in Österreich zumindest einmal die 35-Grad-Marke erreicht oder überschritten worden.
3: Berichtet Martina Großfurtner. In der spanischen Exklave Ceuta in Nordafrika hat sich die Lage entspannt. Laut der spanischen Regierung ist der Großteil der 60.000 Migranten wieder nach Marokko zurückgekehrt. Nach Angaben der EU-Kommission gab es bis dato keine Weiterbewegungen in Richtung des europäischen Kontinents. Dennoch ist die Krise noch nicht vorbei. Heute wollen sich Experten der EU-Mitgliedstaaten in einer Krisensitzung über die Entwicklungen austauschen. Die Schweiz muss heute an ihrem Nationalfeiertag ohne traditionelle Feuerwerke und Höhenfeuer auskommen. Es herrscht akute Waldbrandgefahr. Die Kantone reagieren mit strengen Feuerwerksverboten, mit nur wenigen Ausnahmen, berichtet unsere Schweiz-Korrespondentin Bettina Brendergast.
5: Basel hält weiter an seinem Feuerwerk auf dem Rhein fest, mit der Begründung, das ist sicher, man ist weit von den staubtrockenen Wäldern entfernt. Zürich hingegen erlaubt kein Feuerwerk auf dem Zürichsee. Die meisten Kantone haben ein absolutes Feuerverbot erlassen. Das bedeutet, private Feuerwerke sind tabu heute. Ein schwerer Schlag für die Feuerwerkshändler wie Manuel Hirt. Er fürchtet, die Hälfte des Jahresumsatzes zu verlieren.
6: Bis 50% vom Jahresumsatz kann das ausmachen, weil 1. August ist natürlich die wichtigste Zeit für uns.
5: Die Händler haben aber noch eine große Sorge. Im November entscheidet die Schweiz in einer Volksabstimmung, ob Feuerwerke generell verboten werden sollen.
3: Und in Griechenland kämpft die Feuerwehr nach wie vor gegen mehrere Waldbrände, unter anderem im Ferienort Porto Hermeno, rund 70 Kilometer nordwestlich von Athen. Probleme bereiten den Einsatzkräften vor allem der Wind, der teilweise so stark ist, dass Löschflugzeuge nicht verwendet werden können. Deshalb wurden diese zu einem anderen Brand auf der Halbinsel Peloponnes verlegt. Das waren die Nachrichten mit Christina Kreunz. Das Wetter.
7: Ein starkes West-Ost-Gefälle haben wir momentan bei den Temperaturen. Um 25 Grad sind es gerade in den großen Tälern im Westen und um 32 von der südlichen Steiermark bis ins Wiener Becken. Dementsprechend unterschiedlich sind auch die Höchstwerte, 28 Grad etwa im Außerfern und bis zu 38 im Machfeld. Zeitweise scheint heute die Sonne, immer wieder ziehen aber Wolken durch mitsamt Schauern und Gewittern, die meisten im Bergland. Auch kräftige Gewitter können dabei sein mit Starkregen und im Flachland punktuell mit Sturmböen. So viel zum Wetter von Daniel Stanker.
8: Viel los auf unseren Straßen, A2 Südautobahn Richtung Klagenfurt, zwischen Steinberg und Modriach vor einem Baustellenbereich, 25 Minuten Zeitverlust. A9 Richtung Slowenien zwischen Übelbach und Graz, Blockabfertigung vor dem Schartner-Kogeltunnel und auch vor den Gradkorntunneln. Und auf der B317 Friesacher Straße vor Scheifling und vor Neumarkt Richtung Klagenfurt insgesamt 25 Minuten mehr Fahrzeit wegen Überlastung. Stern 300 für Ihre Meldungen bitte anrufen, kostenlos. Kommen Sie bitte gut an.
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9: steigen.
8: Ja, die Temperaturen feiern eine Ü30-Party. Egal wie verführerisch der Springbrunnen auch ausschaut, bitte nicht hineinspringen. Von mir gibt's Eros Ramazzotti, un'altra te.

0: Was Getränk auf Radio Steiermark. Und hier kommt Kathi Wenusch mit Wandertipp Nummer 4.
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0: Der heutige Wandertipp, der führt vom Gaberl, dem einst bedeutenden Übergang zwischen Mittel- und Obersteiermark, zum Alten Almhaus, einem bekannten Ausflugziel der Stubalm. Da kann man eventuell noch den Brandkohlgipfel oder den Wölkerkogel mitnehmen und dann geht's entlang des sommerlangen Zauns am Soldatenhaus vorbei nach Maria Lankowitz und weiter nach Köflach.
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0: Gesamtgehzeit vom Gaberl bis Köflach sind gute 4,5 Stunden. Mit Lipizzaner anhimmeln, vorbei schon am Wölkerkogel oder dem Brandkogel, muss man doch ein bisschen mehr Zeit einrechnen. Aber für die normale Route 17 Kilometer Anstieg, ca. 200 Höhenmeter Abstieg, 1300 Meter.
1: Wie schwer ist die Tour?
0: Die Tour ist machbar. Man muss einfach nur die Länge schaffen und auch den Abstieg schaffen, aber sie ist wirklich machbar und sehr, sehr schön mit tollen Ausblicken.
1: Verpflegung.
0: Das Gabelhaus gleich am Sattel oder Urik das alte Almhaus. Am weiteren Weg kommt man beim Gasthof Windl vorbei oder auch in Maria Lankowitz. Da gibt es das Gasthaus Töni, die Trattoria Zia Maria oder auch zur alten Schmiede.
1: Highlights.
0: Ja, und ganz klar, die Lipizzaner Hengste auf der Stubalm.
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0: Maria Lankowitz.

0: Es ist ein beliebter Wallfahrtsort, die Kirche hier selber fast 600 Jahre alt. Und Bruder Elias, Wallfahrten ist so das Motto, die Kirche gerade im Sommer ein beliebter Platz, weil kühl. Aber um was bittet man hier?
1: Ja, hier kommt man mit allen Anliegen, die man so im Herzen trägt. Alles kann man zur Mutter Gottes bringen. Sie hat immer ein offenes Ohr und ein offenes Herz für unsere Anliegen.
0: Es gibt auch eine ganz spezielle Wallfahrt, die ist über 300 Jahre alt.
1: Genau, das sind die Obdacher Wallfahrer, die kommen jedes Jahr einmal zu Fuß herüber und gehen auch wieder zu Fuß nach Hause dann.
0: Wird das ganz speziell gefeiert?
1: Ja, das ist immer ein besonderes Ereignis. Die übernachten dann hier in Marilankowitz, auch im Kloster zum Teil. Und dann gibt es ganz in der Früh schon eine Messe um 6 Uhr.

Doobie Brothers, listen to the music. Eine Verkehrsmeldung für die A9 Pyrnautobahn, wenn Sie Richtung Slowenien unterwegs sind. Zwischen Seiersberg und Schachenwald. 5 Kilometer Stau nach einem Unfall. Es ist hier die zweite Fahrspur gesperrt.

0: Alois, I could be the one.
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2: Dürre und Futtermangel, aber auch der Nahostkonflikt und ein Überschuss führen derzeit zu einem Preisverfall bei Rindfleisch. Der Kilopreis für Stiere ist von 7,19 Euro im Februar auf 5,77 Euro gesunken, was einen Verlust von 640 Euro pro Tier bedeutet. Wir berichten über die Situation der heimischen Rinderbauern im Mittagsjournal in einer Stunde. Für die heimische Landwirtschaft spielt die Hagelversicherung in Zeiten des Klimawandels eine immer größere Rolle. Es werden landwirtschaftliche Kulturen gegen Hagel, Frost, aber auch Dürre versichert. Wetterextreme haben in den letzten 10 Jahren einen Gesamtschaden von 570 Milliarden Euro verursacht. Die heurigen Hitzewellen führten bereits zu irreversiblen Schäden bei Mais, Kartoffeln und Zuckerrüben, heißt es von der Hagelversicherung. Heute Samstag und morgen am Sonntag muss man mit starkem Reiseverkehr rechnen. Bayern und Baden-Württemberg starten in die Sommerferien und viele sind am Weg Richtung Süden. Staubereiche in der Steiermark sind die Baustellenbereiche auf der A9 der Pyrenautobahn sowie der Grenzübergang Spielfeld und auch die A2, die Südautobahn im Parkabschnitt. Wie lange derzeit dort die Verzögerungen sind, hören Sie gleich im Verkehrsservice. Zum Wetter. Heute ist das Gewitterrisiko erhöht, vor allem in den Bergen der Obersteiermark und am Nachmittag im Randgebirge. Auch Starkregen ist dabei. Im Süden und Osten bleibt es trocken. Die Höchstwerte liegen heute zwischen 29 und 35 Grad. Morgen sind nur vereinzelt Wärmegewitter möglich. Meist bleibt es sonnig und heiß bei 30 bis 34 Grad.
3: Ja, dann schauen wir mal, was auf den Straßen los ist. Wirklich einiges. A2 Richtung Klagenfurt zwischen Steinberg und Modriach 6 Kilometer Stau vor einem Baustellenbereich. 35 Minuten ihr Zeitverlust hier. A9 Richtung Slowenien zwischen Übelbach und Graz. Blockabfertigung vor dem Schartnerkugeltunnel und auch vor den Gradkorntunneln. Und A9 Richtung Slowenien zwischen Seiersberg und Schachenwald. 5 Kilometer Stau nach einem Unfall. Hier ist die zweite Fahrspur gesperrt. 40 Minuten Zeitverlust hier. Und auch auf der B317, der Friesacher Straße, ist einiges los. Vor Scheifling und vor Neumarkt in Richtung Klagenfurt. Insgesamt 20 Minuten mehr Fahrzeit wegen Überlastung. Stern 300 für Ihre Meldungen. Bitte anrufen, kostenlos. Gute Fahrt, gute Nerven.

0: Sommerzeit, Urlaubszeit. Aber bevor man den Sand unter den Füßen spüren kann, wartet ja noch eine Herausforderung auf 4 Rollen. Oder 2 Rollen oder gar keinen Rollen. Ja, der Koffer. Das Kofferpacken. Einfach rein mit den Klamotten oder doch etwas durchdachter. Wie gehen Sie das an?
1: Ich brauche da mehr Struktur, natürlich mehr Zeit. Muss das schon circa Wochen vorher sein.
0: Puh, eine Woche vorher schon. Boah, boah, boah. Also ja, Kofferpacken ist ja schon eine Kunst für sich. Für die einen, für die anderen reicht eine Stunde vor Abfahrt auch noch. Und Sie, spontan oder doch mit Plan?
1: Mit Plan. Also bei mir geht es spontan, was das betrifft, gar nichts.
2: Das ist eine spontane Geschichte. Das dauert genau 10 Minuten und er ist fertig gepackt.
3: Wir sind eine Großfamilie. Wir müssen vorher schon ganz genau überlegen. Dann werden Listen erstellt pro Kind. Bei 5 Kindern ist es nicht mehr so easy cheesy.
4: Wir sind mehr so Marktfahrer. Da ist der Koffer sowieso immer gepackt. Ne?
5: Naja, im Planen schon ein bisschen, aber meistens packe ich einfach immer viel zu viel ein. Trotzdem schaffe ich es dann, dass irgendwas fehlt.
0: Okay, ja, solche Listen machen schon Sinn, vor allem wenn man mit mehreren und längere Zeit unterwegs ist, dass man das eine oder andere vergisst. Trotzdem, sowas soll vorkommen. Gell?

0: Viel los ist auf unseren Straßen. Ein kurzes Verkehrsupdate zwischendurch für die A2 Richtung Klagenfurt zwischen Steinberg und Modriach. 6 Kilometer Stau vorm Baustellenbereich, 35 Minuten ihr Zeitverlust hier. A9 Richtung Slowenien zwischen Übelbach und Graz. Blockabfertigung vor dem Schartnerkugeltunnel und vor den Gradkorntunneln. Und A9 Richtung Slowenien zwischen Seiersberg und Schachenwald. 5 Kilometer Stau nach einem Unfall. Es ist hier die zweite Fahrspur gesperrt. 40 Minuten Zeitverlust hier. Und B317 Friesacher Straße vor Scheifling und auch vor Neumarkt Richtung Klagenfurt. Insgesamt 20 Minuten mehr Fahrzeit wegen Überlastung.
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0: Alan Parsons Project, Don't Answer Me. Und gleich gibt's Hannal, Tanz mit mir.
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0: Kanal Tanz mit mir. Kurzer Blick auf die Musik kommende Stunde. Milo ist mit dabei. As soon as possible, auch Ina Regen. Mit dir ist Wiener Meer. Wiener Meer. Ja, oder auch dieser geschmeidige 70er. Higher and higher. Na, klingt schon wieder super. 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
1: Es ist 12 Uhr. Sie hören die Glocken der Kirche zu den Heiligen Nikolaus und Theodul in Raggal in Vorarlberg.

0: Die Gemeinde Raggal liegt im großen Walsertal in Vorarlberg. Die dortige Pfarrkirche ist den heiligen Nikolaus und Theodul geweiht und entstand im Zuge der Besiedlung des Tales durch die Einwanderer aus dem schweizerischen Wallis im 15. Jahrhundert. Die im Kern gotische Kirche wurde mehrfach vergrößert. Die heutige Innenausstattung stammt aus der Mitte des 18. Jahrhunderts. Im Turm der Kirche in Raggal in Vorarlberg läutet noch eine Glocke aus der Zeit der Besiedelung des Ortes. Insgesamt erklingt ein fünfstimmiges Geläute.
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2: Herzlich willkommen zum Mittagsjournal. Das sind unsere Themen. Migranten haben Ceuta nach Massenansturm wieder verlassen. Wirtschaftskammer sieht in drei Vierteln aller Betriebe Fachkräftemangel. Im Journalstudio Martin Balder. In der spanischen Exklave Ceuta hat sich die Lage nach dem Ansturm von Zehntausenden Migranten wieder beruhigt. Die meisten Menschen sind wieder nach Marokko zurückgekehrt. Dafür gab es in der zweiten Exklave Melilla Zusammenstöße. Mehr von Barbara Chandl.
3: An der Grenze zu Melilla kommt es in der Nacht zu Ausschreitungen zwischen Migranten und der Polizei. Rund 500 Menschen versuchen mehrmals, sich von Marokko aus Zutritt zu der Exklave zu verschaffen. Die Migranten werfen Steine auf die Polizeibeamten. Die Sicherheitskräfte setzen Tränengas ein. Noch ist unklar, ob es einzelne Personen über die Grenze nach Melilla geschafft haben. Der Grenzübergang ist seit Donnerstagabend geschlossen. In Ceuta, der anderen spanischen Exklave in Nordafrika, entspannt sich die Lage. Enttäuscht verlassen Migrantinnen und Migranten bereits seit gestern das Stadtgebiet und kehren zurück in ihr Heimatland Marokko. Der Grund? Es gab de facto keine Versorgung für die Menschen. Noch heute wollen Experten der EU-Mitgliedstaaten in einer Krisensitzung über die Situation beraten. Noch ist unklar, wann dieses Treffen stattfinden wird.
2: In Österreich sind nach Schätzungen des Bundeskanzleramts bis zu 5000 Frauen von Zwangsheirat bedroht, bis zu 3000 Mädchen von Genitalverstümmelung. Das Familienministerium hat deshalb jetzt einen sogenannten Schutzbrief in Auftrag gegeben. Der soll die Eltern sehr deutlich an die drohenden hohen Strafen erinnern. Katja Arthofer berichtet.
4: Er wird fast so aussehen wie ein Reisepass samt Adler und österreichischer Flagge. Der neue Schutzbrief gegen Genitalverstümmelung, sagt Projektleiterin Hilde Wolf.
5: Das Allerwichtigste bei dem Schutzbrief ist, dass da ganz klar drinnen steht, dass FGM, weibliche Genitalverstümmelung, in Österreich verboten ist. Ist eine schwere Körperverletzung mit schweren Dauerfolgen, mit bis zu 15 Jahren Freiheitsstrafe bedroht. Und Familien können auch ihren Aufenthaltstitel natürlich verlieren.
4: Der Schutzbrief soll dann bei Reisen in die Herkunftsländer etwa helfen.
5: Wenn Sie unter Druck kommen von den Großeltern, vielleicht von Verwandten, von Tanten, die sagen, deine Tochter ist 13 Jahre alt und sie ist schon so in dem Alter, wo sie beschnitten werden muss. Und dann sozusagen haben die Familien ein Dokument an der Hand.
4: Und das wirke, wie Erfahrungen aus Deutschland etwa zeigen. Der neue Schutzbrief gegen weibliche Genitalverstümmelung wird ab Herbst verteilt über Schulen, Ordinationen und Beratungsstellen.
2: Im Juni sind in Österreich fast 400 Menschen aufgrund der extremen Hitze gestorben. Die Agentur für Gesundheit und Ernährungssicherheit geht in einer Schätzung von 395 Hitzetoten aus. Das ist der mit Abstand höchste Juniwert bisher. Hohe Temperaturen können bestehende Erkrankungen etwa des Herz-Kreislauf-Systems, der Atemwege oder der Nieren verschlechtern. Heute vor 50 Jahren, am 1. August 1976, ist die Wiener Reichsbrücke eingestürzt. Ein Autofahrer kam dabei ums Leben. Wenn das Unglück nicht in den frühen Morgenstunden geschehen wäre, wäre die Opferzahl wohl wesentlich höher gewesen. Der ÖAMTC-Pannenfahrer Franz Andras konnte den Einsturz knapp entkommen. Felix Strasser hat mit ihm gesprochen.
6: Es ist kurz nach 4:30 in der Früh am 1. August 1976, als das Unglück geschieht. Der ÖAMTC-Pannenhelfer Franz Andras wird zufällig vor dem Einsturz mit einem Kollegen für einen Reifentausch zur Brücke gerufen.
7: Und dann auf einmal hat irgendwie die Brücken zum Wogeln angefangen, wie auf einem Meer, wenn sie auf und an gingen, die Wellen.
6: Die ÖAMTC-Mitarbeiter als auch die Autofahrer können sich retten. Ein leerer Linienbus und ein Auto stürzen in die Tiefe. Ein Autofahrer stirbt. Die Ursache für den Einsturz der Reichsbrücke: mangelhaftes Material und beschädigte Pfeiler. Nur knapp 4 Jahre später wird die neue Reichsbrücke eröffnet. Die Stadt Wien setzt seitdem unter anderem auf engmaschige Kontrollen aller Brücken. Alle 6 Jahre werden Straßenbrücken sowie Fußgänger- und Radfahrstege nun einer Hauptprüfung unterzogen.
2: Das war das Mittagsjournal mit Martin Balder. Zum Wetter.
8: Große Unterschiede gibt es heute bei den Temperaturen. In den Landeshauptstädten hat es derzeit in Wien und Eisenstadt 33 Grad, in St. Pölten 29, in Linz 27, in Salzburg 24 Grad, in Innsbruck 25, in Bregenz 23, in Graz 33 und in Klagenfurt 26 Grad. Am Nachmittag liegen die Höchstwerte dann bei meist 26 bis 34 Grad. Bis zu 38 werden es diesmal nur vom Weinviertel über Wien bis ins Nordburgenland. Dazu scheint heute zeitweise die Sonne. Immer wieder sind aber auch Wolken unterwegs und die bringen derzeit schon einzelne Schauer. Am Nachmittag werden die Schauer und Gewitter dann häufiger, und zwar besonders im Bergland. Dabei sind in Tirol, Salzburg, in Oberkärnten und in der Obersteiermark auch Unwetter möglich, denn in nur kurzer Zeit kann es enorm viel regnen. Aber auch Sturmböen können Probleme machen. Morgen liegt der Schauer- und Gewitterschwerpunkt dann im westlichen Bergland und in Oberösterreich. So viel zum Wetter von Nathalie Auer.
9: Zum Radio Steiermark Verkehrsservice. Wir starten auf der A2 Richtung Graz zwischen Pingau und Lafnitztal. 3 Kilometer Stau wegen einer Panne im Baustellenbereich. A2 Richtung Klagenfurt zwischen Steinberg und Modriach. Blockabfertigung vor dem Baustellenbereich. 6 Kilometer Stau. Eine halbe Stunde Zeitverlust hier. A9 Richtung Slowenien zwischen Übelbach und Graz, Blockabfertigung vor dem Schartnerkogeltunnel und vor den Gradkorntunneln und zwischen Graz-Webling und Schachenwald, 6 Kilometer Stau nach einem Unfall. Es ist die zweite Fahrspur gesperrt, 40 Minuten Zeitverlust hier. B317 Friesacher Straße vor Neumarkt in Richtung Klagenfurt, 15 Minuten mehr Fahrzeit wegen Überlastung.
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9: In den Supermärkten stehen heute die Menschen wieder vor den Tiefkühlregalen Schlange. Also wäre ich jetzt dort, würde ich mich ja sofort zu den Tiefkühlerbsen reinlegen. Aloha. Ah ja, hier ist Kid Rock, All Summer Long.

0: ein starkes Reisewochenende. Es ist viel los auf unseren Straßen. Ein Verkehrsupdate hier auf Radio Steiermark. Wir starten mit der A2 Richtung Graz zwischen Pingau und Lafnitztal. 3 Kilometer Stau wegen einer Panne im Baustellenbereich. A2 Richtung Klagenfurt zwischen Steinberg und Modriach. Blockabfertigung vor dem Baustellenbereich. 6 Kilometer Stau. Eine halbe Stunde kostet sie das mehr hier. A9 Richtung Slowenien zwischen Öbelbach und Graz. Blockabfertigung vor dem Schartnerkugeltunnel und vor den Gradkorntunneln und zwischen Graz-Webling und Schachenwald 6 Kilometer Stau nach einem Unfall. 40 Minuten Zeitverlust hier. Und B317 Friesacher Straße vor Neumarkt in Richtung Klagenfurt 15 Minuten. Mehr Fahrzeit wegen Überlastung.
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0: Mark Uptown Girl. Es ist 12.30 Uhr.
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2: Die Preise für Rindfleisch sinken derzeit nahezu wöchentlich. Ein Grund dafür ist auch die Dürre. Zum Feiern dürfte den heimischen Rinderbauern deswegen derzeit eher weniger sein. Dennoch wollen sie das morgen in Fischbach stattfindende Rindfleischfest nutzen, um auf ihre Arbeit aufmerksam zu machen. Tausende Gäste werden erwartet. Diskutiert werden wird wohl auch über den Preisverfall, berichtet Bettina Zeyertz.
3: Der Rindfleischpreis ist im Keller. Im Februar noch lag der Kilopreis für Stiere bei 7,19 Euro, jetzt sind es 5,77 Euro. Das sei pro Tier ein Verlust von 640 Euro, sagt Franz Beck, Obmann Stellvertreter der Genossenschaft Rind Steiermark.
4: Die Ursachen für den Preisverfall kann man nicht mit ein oder zwei Sätzen erklären. Sinkende Preise, eine Dürre und stark steigende Energiekosten oder Treibstoffkosten zur gleichen Zeit bringen viele Betriebe an den Rand ihrer Existenz.
3: Die Genossenschaft Rind Steiermark vermarktet 50.000 Rinder im Jahr und zählt 7.500 Mitglieder. Noch.
4: Die Marktsituation ist äußerst angespannt. Viele Betriebe wissen nicht, wie sie die Tiere über den Winter bringen werden und überlegen schon, ihre Bestände abzubauen.
3: In dieser Zeit seien Veranstaltungen wie das Rindfleischfest besonders wichtig. Das findet morgen am Sonntag in Fischbach statt. Organisiert wird dies von der Arge Bergbauernweiz und dessen Obmann Anton Gissing.
5: Wir wollen einfach das Rindfleisch in alle Munde bringen sozusagen und da kann man sich durchkosten.
3: Auch regionale Wirte wollen zeigen, wie vielseitig Rindfleisch ist. Laut Tourismusverband Oststeiermark lockt das Rindfleischfest auch Gäste aus anderen Bundesländern an, die schon in der Region Urlaub machen. Insgesamt werden 4.000 bis 5.000 Gäste erwartet.
2: Die Zahl der Hitzetoten wird im Juni in Österreich auf fast 400 geschätzt. Das zeigen aktuelle Zahlen der AGES, der Agentur für Gesundheit und Ernährungssicherheit. Es ist der höchste Juniwert seit Beginn der vergleichbaren Auswertungen im Jahr 2017. Und auch die ersten Zahlen von Juli zeigen eine deutlich erhöhte Sterberate. Annabel Amini berichtet.
6: Vorgestern erst hat die Statistik Austria für die erste Juliwoche eine um 20% erhöhte Sterblichkeit gemeldet. Ein neuer Höchstwert. Wie viele der insgesamt 1817 Todesfälle tatsächlich mit der Hitze zusammenhängen, ist ungewiss. Die AGES geht heute von insgesamt 395 hitzeassoziierten Todesfällen im Juni aus, fast so viele wie im gesamten Sommer des Vorjahres. Wie die Zahlen zu den Hitzetoten zustande kommen, hat der Physiker und Wissenschaftspublizist Florian Aigner am Donnerstag im Ö1 Mittagsjournal erklärt.
7: Man kann natürlich schauen, wie viele Leute sterben pro Tag, wie viele Leute sterben pro Woche und das dann vergleichen mit dem Wert, den man sonst erwartet hätte, wenn es keine Hitzewelle gibt.
6: Ob jemand an oder mit der Hitze gestorben ist, lässt sich dagegen nicht seriös erheben, so Aigner. Aber
7: wenn es besonders heiß wird, dann sterben mehr Leute. Das ist ein Muster, das wir zu unterschiedlichen Zeiten sehen, in unterschiedlichen Ländern sehen, in unterschiedlichen Altersgruppen sehen. Daran lässt sich nicht rütteln, das ist wissenschaftlich vollkommen klar.
6: Gesundheitsministerin Corinna Schumann von der SPÖ nennt die Zahlen erschütternd. Die Ergebnisse sollen in den nationalen Hitzeschutzplan und weitere Präventionsmaßnahmen einfließen. Die endgültige Sommerbilanz folgt im Oktober.
2: Zum Sport und Fußball. Mit einem 0:3 gegen den LASK ist der GRK gestern mehr schlecht als recht in die neue Bundesliga-Saison gestartet. Vizemeister Sturm und der TSV Hartberg wollen es heute besser machen. Die Aufgaben sind mit zwei Auswärtsspielen in Tirol und in Salzburg aber auch nicht einfach, berichtet Christoph Kainz.
8: Auf die Hartberger wartet mit Red Bull Salzburg der ehemalige Serienmeister. Im zweiten Pflichtspiel in dieser Saison wollen die Oststeirer mithalten, auch wenn es schwierig wird, Trainer Markus Schopp.
9: Meisterschaftsauftakt gegen Salzburg ist natürlich was ganz Spezielles, was Besonderes. Warum? Weil es gegen eine Mannschaft geht, die den Anspruch hat, Meister und Cupsieger und alles zu gewinnen. Das ist für uns eine besondere Herausforderung, auf die wir uns total gut vorbereiten und uns freuen.
8: Der TSV startet heute Abend um 19.30 Uhr in der Mozartstadt in die neue Bundesliga-Saison. Für Sturm ist es bereits das vierte Bewerbsspiel innerhalb von nur 12 Tagen. Nach dem Aufstieg in die dritte Runde der Champions League-Qualifikation gegen die Hearts aus Schottland und dem Weiterkommen im Cup gegen Seekirchen geht es heute in der Bundesliga los. Um 17 Uhr treffen die Grazer auswärts auf die WSG Tirol. Kapitän Jon Goran Stankovic.
10: Ja, es geht richtig schnell alles. Es ist erstes Spiel und ich glaube, sehr, sehr wichtiges Spiel auch für uns, weil wir wollen zeigen, auch in der Meisterschaft von erster Runde, dass wir oben dabei sein wollen. Und es wird ein schweres Spiel sein, auch in Tirol. Und wir haben letztes Mal da, glaube ich, verloren und wir wollen zeigen, dass wir auch da gewinnen können.
8: Für die Grazer geht es nach dem bis jetzt makellosen Saisonstart um die Fortsetzung in der Bundesliga und dann nur 4 Tage später in Istanbul in der 3. Runde der Champions League Qualifikation gegen Fenerbahce. Mit Radio Steiermark sind sie bei beiden Spielen zum Bundesligastart mit dabei.
2: Körperliche Anstrengungen sollte man als Nicht-Profisportlerin oder Sportler bei diesen Temperaturen ja vermeiden. Viel Trinken ist auch heute angesagt. Wir kommen zum Wetter. Da gibt es heute wieder Höchstwerte zwischen 29 und 36 Grad. 34 sind es etwa derzeit in Hartberg, 28 in Irtning. In der Obersteiermark sind am Nachmittag Wärmegewitter möglich. Im Süden und Osten bleibt es trocken. Morgen am Sonntag weiterhin heiß, der Sonnenschein überwiegt. Ab Mittag können in der Obersteiermark wieder Schauer und Gewitter entstehen.
0: Zum Radio Steiermark Verkehrsservice und es ist wahnsinnig viel los. A2 Südautobahn Richtung Graz zwischen Pingau und Lafnitztal. 3 Kilometer Stau wegen einer Panne im Baustellenbereich. A2 Richtung Klagenfurt zwischen Steinberg und Modriach. Blockabfertigung vor dem Baustellenbereich. 6 Kilometer Stau, Zeitverlust hier 1/2 Stunde. Dann auf die A9 Pyrnautobahn Richtung Slowenien. Zwischen Übelbach und Graz gibt es Blockabfertigung vor dem Schartnerkogeltunnel und auch den Gradkorntunnel. Grund ist ein Unfall bei Schachenwald auf der Überholspur. Der Stau reicht bis zum Plabutschtunnel zurück. S6 Emmering-Schnellstraße Richtung St. Michael im Raum Niklasdorf, zäher Verkehr vor einer Baustelle und B317 Friesacher Straße vor Neumarkt Richtung Klagenfurt, 15 Minuten mehr Fahrzeit wegen Überlastung. Stern 300, für Ihre Meldungen bitte anrufen, kostenlos.
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0: Dann wünschen wir jetzt gute Fahrt mit Zucchero, Baila, Morena.

0: dass Musik dir Spaß macht. Auf Radio Steiermark, Olivia Newton-John, you're the one that I want. 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
1: Am Mikrofon Martin Balder. Die Region um Neapel ist am Abend von einem Erdbeben der Stärke 4,7 erschüttert worden, dem stärksten Beben dort seit 40 Jahren. Das Epizentrum lag in den Phlegräischen Feldern westlich der Stadt, die als größter aktiver Supervulkan Europas gelten. Es gab Verletzte und Gebäudeschäden. Aus Italien, Sophie Rupetz.
2: Mein Haus ist zerstört, sagt dieser Bewohner der Küstenstadt Pozzuoli, die besonders betroffen ist. Felsbrocken stürzen auf die Straße und begraben Autos unter sich. Mindestens 21 Menschen werden verletzt, zwei befinden sich in kritischem Zustand. Viele suchen Zuflucht bei Verwandten oder verbringen die Nacht im Freien, während die Erde weiter bebt. Mindestens 30 Nachbeben werden registriert, der Zugverkehr kann erst in der Nacht wieder aufgenommen werden, der Hafen von Pozzuoli bleibt gesperrt. Das ist das stärkste Beben, das wir bisher registriert haben, seit diese neue Phase der Bodenunruhe im Jahr 2005 begonnen hat, sagt die Leiterin des Vesuv-Observatoriums in Neapel. Seit Jahren kommt es in den phlegräischen Feldern immer wieder zu Erdbeben, meist deutlich schwächeren.
1: In der spanischen Exklave Ceuta hat sich die Lage nach dem Ansturm von Zehntausenden Migranten wieder beruhigt. Die meisten Menschen sind nach Marokko zurückgekehrt. Für sie gab es keine Aussicht auf Unterkunft oder Versorgung, geschweige denn eine Weiterreise nach Spanien. Paris erlebt bereits die vierte Hitzewelle dieses Jahres. Doch statt auf immer mehr Klimaanlagen setzt die französische Hauptstadt auf eine ungewöhnliche Lösung. Ein unterirdisches Fernkältenetz versorgt mittlerweile 1000 Gebäude mit Hilfe der Seine. Aus Paris, Leonie Heitz.
3: Auch wenn draußen mehr als 30 Grad herrschen, hier drinnen ist es angenehm kühl. In der größten Fernkälteanlage Europas wird Wasser für die Klimatisierung von 1000 Gebäuden heruntergekühlt. Vom Louvre über Bürogebäuden bis zu Krankenhäusern. Wir pumpen Wasser aus der Seine. Damit wird das warme Wasser, das aus den Gebäuden zurückkommt, über einen Wärmetauscher wieder heruntergekühlt. Über ein 120 Kilometer langes Leitungsnetz wird die Kälte anschließend durch ganz Paris verteilt. Unser System ist doppelt so effizient wie einzelne Klimaanlagen, sowohl beim Stromverbrauch als auch beim CO2-Ausstoß. Das Pariser Modell macht inzwischen auch in anderen Städten Schule.
1: Der verheerende Waldbrand nahe Bordeaux ist nach mehr als einer Woche offenbar unter Kontrolle. Laut Innenministerium ist es gelungen, das Feuer einzudämmen. Die Flammen haben mehr als 420 Quadratkilometer Land verwüstet. Mehr als 220.000 Menschen mussten in Sicherheit gebracht werden. In Tirol ist die Sperre der Fernpassstraße wegen zweier Demonstrationen wie vorgesehen zum Mittag wieder aufgehoben worden. Rund 1000 Menschen protestierten gegen die Pläne der Landesregierung, die wichtige Transitroute mit neuen Tunnelbauten zu beschleunigen. Das waren die Nachrichten mit Martin Balder. Und nun zum Wetter.
4: Unbeständig geht es durch den Nachmittag mit einer Mischung aus Sonnenschein und Wolken. Außerdem steigt im Bergland allmählich die Schauer- und Gewitterwahrscheinlichkeit. In Tirol, Salzburg, Oberkärnten und in der Obersteiermark sind heute sogar Unwetter möglich. Im Flachland sind Schauer und Gewitter dagegen die Ausnahme. Die Temperaturen, die sind extrem unterschiedlich und erreichen zwischen nur 26 Grad im Außerfern und 38 Grad im Weinviertel und im Nordburgenland. Morgen ist es dann auch im Nordosten nicht mehr so extrem heiß. So viel zum Wetter von Nathalie Auer.
5: Ja, dann jetzt zum Radio Steiermark Verkehrsservice. A2 Richtung Graz zwischen Pingau und Lafnitztal. Hier löst sich der Stau vor einem Baustellenbereich langsam, aber doch auf. A2 Südautobahn Richtung Klagenfurt zwischen Steinberg und Modriach. Blockabfertigung vor dem Baustellenbereich. 6 Kilometer Stau, eine halbe Stunde Zeitverlust. A9 Richtung Slowenien, Blockabfertigung vor den Gradkorntunneln. Die Unfallstelle bei Schachenwald ist mittlerweile geräumt, aber immer noch Stau vor der Baustelle. S6 Semmering-Schnellstraße Richtung Bruck zwischen Allerheiligen und Kapfenberg. 10 Minuten mehr Fahrzeit vor einer Baustelle und im Raum Niklasdorf zäher Verkehr vor einer Baustelle. Stern 300 für Ihre Meldungen. Bitte anrufen kostenlos. Kommen Sie bitte gut an.
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5: Job. Wir starten unseren Sommerwurlitzer heute wieder aus dem Studio. So einige Musikwünsche haben sich die Woche über angesammelt. Die werde ich erfüllen. Und für Sie jetzt 0316 42 58 58. Gerne Ihren Sommermusikwunsch auf Band sprechen. Hier kommt jetzt mal Edoardo Benato. Viva la mamma.
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0: Was ist der Sommerwurlitzer heute aus dem Studio? Was darf es denn für Sie sein? Grüß Sie.
1: Ja, grüß Gott, da ist der Herr Zahnhofer. Ich hätte einen Wunsch für die Cookies Theresa von dem Paul Dauer.

0: Sommerwurlitzer auf Radio Steiermark mit ihren Musikwünschen, ihren sommerlichen. Wer steht da jetzt vorm Wurlitzer?
1: Da spricht der Bäckermeister Peter Birker von der Bäckerei Birker im wunderschönen Weißkirchen. Also für heute haben wir fertig gebacken, Backsturm ist ausgekühlt und in diesem Sinne wünsche ich eine schöne Zeit mit Strada del Sole und einen schönen Sommer.
0: Vielen Dank, da ist er, der Reinhard Fenrich, Strada del Sole.

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1: Oh, wem darf ich jetzt was spielen? Wen hat Florian Prattes da vorm Mikro?
2: Da ist der Reinhard vom Biogemüsehof Resnick aus Weichselbaum in der Südoststeiermark und wir pendeln zwischen den ganzen einzelnen Kulturen hin und her und Paradeis, Paprika und sonstigem, was jetzt alles so wächst in der Sommerzeit und da wäre super, wenn wir natürlich ein cooles Lied kriegen würden. Das passt gut zum Thema, das ist Walking on Sunshine.
1: Walking on Sunshine, Moment, da ist ja was daneben gegangen. Walking on Sunshine, geht sofort, oder? Geht das nicht sofort? Moment, nein, das kriegen wir hin. Das kriegen wir hin. Walking on Sunshine. Moment, er lost mich nicht so, wie ich das will. Aber jetzt, bitteschön, Reinhard, viel Spaß damit.

0: Kurzer 03 16 42 58 58. Wer hat den Sommer-Wurlitzer Sommerhit auf Band gesprochen? Hallo?
1: Hallo, ich bin die Elfi und ich wünsche mir als Erinnerung an meine Schulzeit Heißer Sand von Nina. Damals gab es im Radio die Sendung Beschwingst um 11 und immer wenn die Fenster offen waren, hörte man die Musik aus den Nachbarhäusern. Danke.
0: Sehr, sehr gerne.

0: Samstagnachmittag, es ist 13.30 Uhr.
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2: Die Preise für Rindfleisch sinken derzeit nahezu wöchentlich. Gründe dafür sind laut den heimischen Rinderbauern ein Überschuss an schlachtreifen Rindern, Transportschwierigkeiten durch den Nahostkonflikt, aber auch die Dürre und der Futtermangel. Der Kilopreis für Stiere ist von 7,19 Euro im Februar auf 5,77 Euro gesunken, was einen Verlust von 640 Euro pro Tier bedeutet. Beim morgigen Rindfleischfest in Fischbach mit tausenden Besuchern will man auf die prekäre Situation aufmerksam machen. Immer wieder müssen Bergretter derzeit ausrücken, weil sich Wanderer bei ihrer Tour zu sehr auf Apps am Handy verlassen und sich dadurch aber verirren. Vor allem die Karten von kostenlosen Apps seien laut Bergrettung nicht verlässlich, weil sie Wege falsch einzeichnen oder Klettersteige als Wanderwege darstellen. Besser beraten sei man daher mit Wanderkarten vom Alpenverein. Die derzeitige Hitzewelle hat erste Temperaturrekorde gebracht. Mit 40,3 Grad wurde gestern die bisher höchste Juli-Temperatur in Österreich gemessen, und zwar in Wieselburg in Niederösterreich. Temperaturen über 40 Grad hat es im Juli zuvor noch nie gegeben. In der Steiermark liegt der Hitzerekord nach wie vor bei 39,7 Grad, gemessen im August 2013 in Fürstenfeld. Heute wird es wohl keinen neuen Rekord in der Steiermark geben. Die Höchstwerte liegen zwischen 29 und 35 Grad. In der Obersteiermark entstehen am Nachmittag teils auch kräftige Wärmegewitter mit Starkregen. Morgen am Sonntag wieder heiß und meist sonnig. Einzelne Schauer und Gewitter können sich wieder über den Bergen bilden. Am ehesten im Grenzbereich zu Salzburg und im Ausseerland.
0: Zum Radio Steiermark Verkehrsservice, A2 Südautobahn, da starten wir Richtung Klagenfurt zwischen Steinberg und Modriach. Blockabfertigung vor dem Baustellenbereich. 6 Kilometer Stau, Zeitverlust eine halbe Stunde. A9 Pyrenautobahn, Fahrt Richtung Slowenien. Die Blockabfertigung vor den Gradkontrollen ist mittlerweile beendet. Jawohl. S6 Semmering Schnellstraße, Fahrt Richtung Bruck zwischen Allerheiligen und Kapfenberg. 10 Minuten mehr Fahrzeit vor einer Baustelle. Und im Raum Niklasdorf, zäher Verkehr ebenfalls vor einer Baustelle. Auf dem Weg von Maribor nach Zagreb, 40 Minuten Wartezeit beim Grenzübergang Kruškovje. Allen unterwegs, gute Fahrt.
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0: Tja, was darf ich denn jetzt spielen? Wen hat Florian Prates jetzt vom Mikro?
3: Hallo, ich bin der Thomas aus Gnas, bin in der Haustechnik.
4: Papa!
3: Und Papa. Sommerurlaub habe ich noch nicht gehabt. Und ich wünsche mir von Roxette The Look.
5: Was liebst du so am Sommer?
3: Am Sommer, dass es mal warm ist und dass das länger Licht ist, dass man zusammensitzen kann am Abend. Auf dem Spritzer oder auf dem Bier mit Freunden.
5: Grillen ist einmal so was Klasses.
3: Grillen natürlich gehört auch immer dazu im Sommer. Und ein gutes Kotelett und ein Bratwürstel gehört immer.
0: Und dann Roxette dazu, wie gewünscht. The Look.

0: Der Samstagnachmittag und wir sind mittendrin in unserem Radio Steiermark Sommerwurlitzer. Wen hat Florian Prattis da jetzt vorm Mikro?
1: Ich bin die Hanna.
2: Hanna. Ja, wie war der Sommer bislang?
1: Ja, der Sommer war bislang noch nicht sehr sommerlich, weil ich meine Masterarbeit schreibe.
2: Das heißt, viel Zeit vor dem Computer, viel lesen, viel recherchieren?
1: Genau. Ende August werde ich dann mal feiern auf die abgegebene Arbeit, ja.
2: Du wünschst dir was?
1: Ich wünsche mir was zum Feiern, ja genau. Also ich glaube, das Erste, was ich dann mache, oder das Erste, was ich brauche, wenn ich die Arbeit abgegeben habe, ist ein Clash-Kalt Bier.
2: In dem Fall ist es musikalisch von?
1: Pizzeria und Jaus, genau.
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0: Sarah und Jaus mit dem Clash kalten Bier, gerade gewünscht worden. 0316 42 58 58. Unser Sommerwurlitzer hier auf Radio Steiermark. Welchen sommerlichen Titel darf ich denn jetzt spielen? Wer hat uns auf Band gesprochen? Hallo?
1: Ja, hallo, ich bin Veronika aus Bremen. Bitte, ich wünsche mir den Instrumentaltitel von Mike Oldfield, A Riddle. Danke.
0: Sehr gerne.

0: Der Radio Steiermark Sommerwurlitzer mit Musikwünschen, die mein Kollege Florian Prattis die Woche über zusammengetragen hat, oder aber auch von Ihnen. 0316 42 58 58. Wer hat uns hier jetzt aufs Band gesprochen?
1: Hallo, ich bin Friede aus Grundweiten. Ich hätte gerne ein schönes Lied von Roland Kaiser. Dankeschön, auf Wiederhören.
0: Ja, gerne, dann nehmen wir doch den Herrn Kaiser zusammen mit der Frau Kelly. Ha? Warum hast du nicht Nein gesagt? Bitteschön, liebe Elfriede. Liebe Grüße nach Frohnleiten.

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1: Am Mikrofon Martin Balder. Der Präsident des Weltfußballverbandes FIFA, Gianni Infantino, hat seine umstrittenen Investorenpläne jetzt aufgegeben. Infantino wollte mit dem Verkauf kommerzieller Rechte, etwa an der Fußball-WM, Milliarden einspielen und damit heftige Entrüstung ausgelöst. Gerhard Praska.
2: Ja, Gianni Infantino zieht damit die Notbremse. Der Druck gegen seinen aggressiven Vermarktungsplan des Fußballs ist laut Ex-UEFA-Funktionär Georg Pangl zu groß geworden.
3: Ein Mitarbeiter in der Zentrale in Zürich hat gemeint, es war dies ein Projekt eines Einzelnen, nämlich von Infantino, und sie alle seien getäuscht worden.
2: Und Infantino begründet seine abrupte Kehrtwende mit der drohenden Spaltung des Weltverbandes, die allerdings dennoch droht, denn vor allem kleinere Verbände konnten dem versprochenen Geldregen auch durchaus etwas abgewinnen.
3: In diesem Fall ist die Frage, wie tief der entstandene Spalt oder Riss durch diese Aktion ist.
2: Und sollte Infantino den europäischen Verbänden auch die geforderte Garantie geben, dass diese Investorenpläne definitiv vom Tisch sind, dann wird der 56-Jährige vermutlich weiter fest im Sattel sitzen, so Pangl.
3: Dann wird man sehen, ob es zu Rücktrittsforderungen dann kommt. Ich persönlich kann es mir nicht vorstellen.
2: Der nächste FIFA-Rat wird im heurigen Herbst stattfinden.
1: Die Region um die süditalienische Stadt Neapel ist vom schwersten Erdbeben seit 40 Jahren erschüttert worden. Die Erdstöße der Stärke 4,7 gestern Abend richteten schwere Gebäudeschäden an. Mindestens 21 Menschen wurden verletzt. Das Zentrum des Bebens lag in den Phlegräischen Feldern, dem größten aktiven Supervulkan in Europa. Vor der Küste Somalias werden die Piratenbanden nach einer längeren Pause wieder aktiver. Heuer wurden bereits 17 Angriffe gemeldet. Experten warnen, dass die Bedingungen für ein Wiederaufflammen der Piraterie zuletzt günstiger wurden. Mehr von Paul Huema.
4: Blitzschnell tauchen sie auf, kleine, wendige Motorboote. An Bord Männer mit Sturmgewehren. Ihr Ziel, Handelsschiffe auf einer der wichtigsten Seerouten der Welt. Im Schatten des Irankrieges wittern Piraten ihre Chance. Westliche Kriegsschiffe sind in der Straße von Hormuz und im Roten Meer gebunden. Vor Somalia entstehen dadurch neue Sicherheitslücken. Zuletzt wurden wieder 19 Seeleute als Geiseln genommen. Der Marineexperte Moritz Brake fordert deshalb einen entschlosseneren internationalen Marineeinsatz, so wie vor rund 15 Jahren, als die Piraterie ihren Höhepunkt erreicht hatte.
5: Und das war das, was letztlich 2010, 11, 12 der Piraterie in Somalia das Genick gebrochen hat.
4: Noch sind es einzelne Angriffe, doch die Warnzeichen mehren sich. Aus kleinen Schnellbooten vor der Küste Somalias könnte schon bald wieder eine große Gefahr für den Welthandel werden.
1: Die USA stehen laut Medienberichten kurz vor dem Beginn einer der größten Angriffswellen auf den Iran. Ziele dürften iranische Infrastruktur und Energieanlagen sein, womöglich noch an diesem Wochenende, so der Sender CBS. Das waren die Nachrichten mit Martin Walder. Und nun zum Wetter.
6: Noch ist es fast überall trocken. In den kommenden Stunden werden die Schauer und Gewitter dann aber häufiger, und zwar besonders in den Alpen. Außerdem kann es stellenweise auch zu Unwettern kommen. Am größten ist die Unwettergefahr von Tirol bis zur Obersteiermark und bis Oberkärnten. Meist trocken bleibt es dagegen im Flachland und zeitweise scheint auch die Sonne. Dazu gibt es sehr unterschiedliche Höchstwerte. Nur 25 Grad hat es jetzt zum Beispiel in Bregenz. Heiße 37 Grad sind es dagegen in Eisenstadt. Morgen geht es dann unbeständig weiter. So viel zum Wetter von Nathalie Auer.
7: Dann jetzt zum Radio Steiermark Verkehrsservice. Es wird besser, es beruhigt sich. A2 Südautobahn Richtung Klagenfurt nach Steinberg. Weiter noch Blockabfertigung vor dem Baustellenbereich. 4 Kilometer Stau und 20 Minuten Zeitverlust. Und die S6 Semmering-Schnellstraße Richtung Bruck zwischen Allerheiligen und Kapfenberg. 10 Minuten mehr Fahrzeit vor einer Baustelle. Gute Fahrt.
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7: Da gibt es Musik, die so richtig Spaß macht. Sommerliche, wie der hier von Tim Tim. Hier ist der Sing-Along-Song.

0: Radio Steiermark Sommerwurlitzer. Wem darf ich denn jetzt was spielen? Wer steht da jetzt vom Wurlitzer Mikro?
1: Das ist der Bernd Wandl vom 50 Plus Camping in der Steiermark. Wir haben ganz viele Gäste hier oben bei uns im Murtal bei wunderbarem Wetter. Und ich wünsche mir jetzt von euch ein schönes Lied, das wir auch in unserer Musikbox haben, bei unserer Retro-Zappe. Meine Frau ist auch so und das wünsche ich mir vom Roland Kaiser, und zwar die Santa Maria. Freue mich sehr drauf.
0: Bitte gerne.

0: Der Radio Steiermark Sommerwurlitzer mit Ihren Musikwünschen. Wem darf ich denn jetzt was spielen? Wer seid ihr? Hallo?
1: Die Andrea.
2: Und die Renate.
1: Aus dem wunderschönen Murtal. Wir sind Freundinnen und haben heute einen Spaziergang gemacht. Ja, und jetzt gehen wir nach Hause was kochen. Und vorher hören wir noch eine schöne Musik, denke ich. Die Cordula Grün.
0: Ja, das ist schön. Hier ist Josch. Bitte.

0: Das ist der Radio Steiermark Sommer Wurlitza, heute aus dem Studio. Bitte schön, hallo.
1: Ja, hallo, ich bin die Gitti vom Vintage-Stübchen aus Weiz. Upcycling und Recycling ist unser Programm. Also ich wünsche euch einen schönen Sommer und Adriano Celentano singt für euch nun Azzurro.
0: Moment, muss ich, genau, hab ich schon, geht schon los. Liebe Grüße, Gitti.

0: 0316 42 58 58 für Ihren sommerlichen Musikwunsch in unserem Sommerwurlitzer. Bitte gerne auf Band sprechen. Wen habe ich da jetzt dran?
1: Ja, hallo, spricht der Gerhard Hammer aus St. Stephan im Rosenthal. Und ich hätte gerne einen Musikwunsch von Gilbert, weil du mein Leben bist. Danke an das ganze Team, Radio Steiermark. Ihr seid die Besten.
0: Oh, danke dir. Weil du

0: Oh, 14.30 Uhr ist schon, es wird Zeit für die Nachrichten.
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2: Im Juni sind in Österreich aufgrund der besonders hohen Hitzebelastung 395 Menschen gestorben. Das zeigen Schätzungen der AGES, der Agentur für Gesundheit und Ernährungssicherheit. Es ist der höchste Juniwert seit Beginn der vergleichbaren Auswertungen im Jahr 2017. Hitze wird nur selten als direkte Todesursache vermerkt. Hitze kann aber etwa bestehende Herz- und Lungenerkrankungen verschlechtern. Die AGES-Werte fließen auch in die Weiterentwicklung des Hitzeschutzplans ein. In Spielberg im Bezirk Murtal hat eine Ladung Getreide gestern Abend eine Eisenbahnunterführung blockiert. Ein Traktoranhänger war umgekippt, nachdem der Lenker die Kontrolle über sein Fahrzeug verloren hatte. Das Getreide verteilte sich auf der gesamten Fahrbahn und musste von der Feuerwehr in Transportboxen geschaufelt werden. Verletzt wurde niemand. Das Kulturfestival La Strada belebt wieder die Straßen in Graz. 8 Tage lang werden 16 Plätze, Gassen und Innenhöfe bespielt. Es gibt auch Vorstellungen in der Grazer Oper. Künstler und Gruppen aus 12 Nationen sind heuer dafür angereist. Die meisten der rund 100 Vorstellungen sind frei zugänglich. Im Minoritenhof gibt es ein eigenes Kinderprogramm. Fürstenfeld, Leibnitz und Hartberg sind derzeit die Temperaturspitzenreiter in der Steiermark mit 35 Grad. Im Bergland können sich heute noch Schauer und teils auch heftige Gewitter bilden. Im Osten und Süden bleibt es meist sonnig. Morgen am Sonntag wieder heiß, der Sonnenschein überwiegt. Einzelne Wärmegewitter sind auch morgen nicht ausgeschlossen.
0: Zum Radio Steiermark Verkehrsservice. A2 Südautobahn Richtung Klagenfurt nach Steinberg. Weiter Blockabfertigung vor dem Baustellenbereich. Ihr Zeitverlust derzeit 30 Minuten. Und vor dem Autobahngrenzübergang Spielfeld 10 Minuten Wartezeit bei der Einreise nach Österreich. Stern 300 für Ihre Meldungen bitte anrufen, kostenlos. Wir wünschen gute Fahrt.

0: Der Radio Steiermark Sommer Wurlitzer 0316 42 58 58. Wer hat seinen sommerlichen Musikwunsch draufgesprochen? Hallo?
1: Ja, da ist der Markus aus Weiz und zwar Radio Steiermark ist mein Lieblingssender und ich würde mir für die sehr wünschen Heimat.
0: Hey, super, machen wir sehr gerne, Markus. Gute Fahrt, gell?

0: Der Samstagnachmittag. Wir sind mittendrin in unserem Sommerwurlitzer. 0316 42 58 58. Für Musikwünsche gerne anrufen oder wir nehmen die Wünsche, die sich die Woche über im Heimatsommer angesammelt haben. Hallo?
1: Servus, ich bin der Norbert, ich komme aus Auvergnas und ich wünsche mir Videokilt der Radio Star. Grüßen möchte ich ganz besonders die Firma Günther Niederl GmbH aus Auvergnas und den Konrad Tobias aus dem Burgenland.
2: Der Sommer ist noch lang. Was steht noch an bei euch?
1: Auf die Berg fahren, Radl fahren gehen und Boot fahren. Es wird ganz gemütlich werden und ich freue mich schon drauf. Ja? Danke, danke.

0: So, ich höre wieder rein. Wer hat uns seinen sommerlichen Musikwunsch draufgesprochen? Hallo?
1: Hier spricht Engleiter Friederike aus Dölbach bei Aflenz. Ich möchte mir gern das Lied wünschen, zwei kleine Italiener. Das ist eine Erinnerung von den 61er Jahren, da wurde das auf und ab gespielt in meinem Altwiener Kaffeehaus, wo ich gearbeitet habe. Und da habe ich meinen ersten Lohn gekriegt. Und das wird mir immer in Erinnerung bleiben. Bitte danke.
0: Sehr, sehr gerne.

0: Knappe Viertelstunde haben wir noch. Unser Sommerwurlitzer, viele haben uns da ihre Musikwünsche auf Band gesprochen. Wer denn zum Beispiel? Hallo, grüß Gott.
1: Und zwar bin ich die Eltraut aus Graz und höre gern die Nockalm. Lass mich es sein. Dankeschön.
0: Ja, bitte gerne, die Nockis. Lass mich es sein.
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1: Gleich geht's weiter mit Ihren Sommer-Wurlitzer Musikwünschen.
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1: Soda, der Sommerwurlitzer mit so einigen Musikwünschen, die Sie sich die Woche über in unserem Radio Steiermark Heimatsommer gewünscht haben. Florian Prattes hat jetzt wen vorm Mikro?
4: Ja, ich bin die Monika und ich hätte gern von Hart Carpendale Hello Again.
5: Und der Gruß geht raus jetzt an alle, die dich kennen, nehme ich an.
4: An alle, die mich kennen und besonders an meine Familie. Wir haben zwar einen Maturanten, der fertig geworden ist, einen Elektrikermeister, der fertig geworden ist, eine Kindergärtnerin, die erfolgreich abgeschlossen hat. Und somit möchte ich alles Gute denen wünschen. Und wir feiern demnächst öfter.
1: Super, dann machen wir das. Der Musikwunsch, Hello Again, hier ist Howard Carpendale.

0: Nicht einmal mehr 5 Minuten bis 15 Uhr. Das heißt, einen Musikwunsch gibt's noch in unserem Sommerwurlitzer. 0316 42 58 58. Wer hat uns denn seinen sommerlichen Musikwunsch draufgesprochen? Hallo?
1: Ja, grüß Gott, da ist der Beinarbeiter aus Eckersdorf. Und ich möchte alle Leute aus Eckersdorf einen schönen Sommer wünschen und auch dem von Radio Steiermark. Und ich wünsche mir bei dem heutigen Wurlitzer das Lied von SDS, dem Großvater. Dankeschön.
0: Sehr gerne, Peter. Das ist der letzte Musikwunsch, SDS Großvater. Viel Spaß jetzt dann mit dem Dorian Steidl.

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1: Am Mikrofon Martin Balder. In Österreich tritt heute eine Gesetzesbestimmung in Kraft, die den Kampf gegen Schwarzarbeit am Bau erleichtern soll. Ab sofort gibt es die sogenannte Bau-ID-Karte für Bauarbeiter und Baufirmen kostenlos. Mit der Karte lässt sich etwa feststellen, ob die Arbeiter krankenversichert sind. Mehr von Bernd Koschuh.
2: Bisher hat eine Bau-ID-Karte 45 Euro gekostet. Ab heute gibt es sie gratis. Von der Bauarbeiter-Urlaubs- und Abfertigungskasse. BUAG-Direktorin Rita Medek sagt:
3: Wir erwarten uns dadurch einen vermehrten Einsatz des Bau-ID-Systems.
2: Sozialbetrugskontrolleure der Finanzpolizei können beim Scannen der Bau-ID-Karte mit einer Handy-App prüfen, ob der Arbeiter bei der ÖGK gemeldet ist oder ob aus dem Ausland entsandte Arbeiter beim AMS gemeldet sind. Die Arbeiter selbst können mit einem Code sogar abfragen, welchen Stundenlohn der Arbeitgeber angegeben hat, sagt Bauholzgewerkschafter Josef Muchitsch.
4: Die Kontrollen werden schneller, effizienter abgewickelt werden können und der Beschäftigte selbst weiß, mit meinem Beschäftigungsverhältnis ist alles in Ordnung.
2: Von 140.000 aktuell aktiv gemeldeten Bauarbeitern hatten bisher 17.000 eine Bau-ID-Karte. Ab November sollen alle eine zugeschickt bekommen.
1: In der ukrainischen Hauptstadt Kiew sind bei schweren russischen Angriffen in der Nacht neuerlich Zivilisten getötet worden. Laut Medienberichten starben durch ballistische Raketen mindestens 9 Menschen, darunter 2 Jugendliche. Mehrere Wohnhäuser seien beschädigt worden und in Brand geraten. Wer allergisch auf Gräserpollen reagiert, kann langsam wieder durchatmen. Dafür startet für viele Allergikerinnen und Allergiker jetzt die nächste Belastungswelle. Denn der Beifuß blüht und auch erste Ragweed-Pollen sind bereits in der Luft. Raphael Kapscher informiert.
5: Die letzte Phase der heurigen Pollensaison hat begonnen und sie bringt gleich 2 problematische Allergene auf einmal mit sich, erklärt Katharina Bastl vom Pollenservice Wien der Medizinischen Universität Wien.
6: Im Moment befinden wir uns am Beginn der Kräuterpollensaison. Die beginnt mit der Blüte des Beifußes, gefolgt von Ragweed. Beifuß hat schon recht früh im Juli zu blühen begonnen. Allerdings war Pollen nur vereinzelt in der Luft, weil es nur ganz wenige Pflanzen waren. Jetzt beginnt die Hauptblüte. Das heißt, man muss mit steigendem Beifußpollenflug rechnen.
5: Ragweed wird in Österreich erst Mitte August in vollem Ausmaß blühen. Schon jetzt kommen die Pollen aber immer wieder auch mit dem Wind aus anderen Ländern zu uns, vor allem in den Osten Österreichs. Ein Ende der Kräuterpollensaison ist laut Katharina Bastl erst frühestens ab Oktober zu erwarten.
1: In Pakistan ist nach dem Lawinenunglück am 8000er Broad Peak nun auch die Leiche des international bekannten Bergsteigers Nirmal Purjar gefunden worden. Die Lawine hatte die 10-köpfige Expedition am Donnerstag erfasst und hunderte Meter in die Tiefe gerissen. Es gibt keine Überlebenden. Das waren die Nachrichten mit Martin Balder. Und nun zum Wetter.
7: Einzelne Gewitter haben sich mittlerweile in Nordtirol und in Niederösterreich gebildet. Sturmböen um die 70 km pro Stunde gab es vor kurzem in Jenbach. Und auch in den nächsten Stunden sind weitere, teils heftige Gewitter möglich, und zwar besonders in den Alpen. Einzelne Schauer und Gewitter können aber auch das Flachland erreichen. Zumindest zeitweise scheint auch die Sonne und meist hat es 25 bis 31 Grad. Über 35 Grad erreichen die Temperaturen nur im Osten. Morgen ist es dann auch hier weniger heiß. So viel zum Wetter von Nathalie Auer.
8: 15 Uhr und 3 Minuten, Radio Steiermark. Verkehrsservice A2 Süd Autobahn Richtung Klagenfurt nach Steinberg. Weiter Blockabfertigung vor dem Baustellenbereich. Sie verlieren 30 Minuten. Und Slowenien auf dem Weg von Maribor nach Zagreb. Eine Stunde Wartezeit beim Grenzübergang Kruškoje.
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8: Und mit guter Musik. Hier sind die 90er. Hier ist Nick Kamen.

0: Der einzigartige Freddie Mercury, I was born to love you, hier auf Radio Steiermark. Wir waren wieder unterwegs im Bundesland Steiermark, bei uns daheim.
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0: 15.30 Uhr.
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2: Für die heimische Landwirtschaft spielt die Hagelversicherung in Zeiten des Klimawandels eine immer größere Rolle. Es werden landwirtschaftliche Kulturen gegen Hagel, Frost, aber auch Dürre versichert. Wetterextreme haben in den letzten 10 Jahren einen Gesamtschaden von 570 Milliarden Euro verursacht. Die heurigen Hitzewellen führten bereits zu irreversiblen Schäden beim Mais, Kartoffeln und Zuckerrüben, heißt es von der Hagelversicherung. Von der Land- zur Bauwirtschaft, da tritt heute eine Gesetzesbestimmung in Kraft, die den Kampf gegen Schwarzarbeit erleichtern soll. Ab sofort gibt es die sogenannte Bau-ID-Karte, kostenlos für Bauarbeiter und Baufirmen. Sie soll Abfragen, etwa jene bei der Krankenkasse, erleichtern. Von den derzeit aktiven rund 141.000 Arbeitenden in der Baubranche haben bisher 17.000 eine Bau-ID-Karte, das sind 12%. Nach dem GAK starten heute Vizemeister Sturm und Hartberg in die neue Bundesliga-Saison. Die Grazer sind beim WSG Tirol zu Gast. Anpfiff ist um 17 Uhr. Für Sturm ist es nach 2 Champions League-Qualifikationsspielen und dem Cup das 4. Bewerbsspiel innerhalb von 12 Tagen. Auf die Hartberger wartet ab 19.30 Uhr mit Red Bull Salzburg der ehemalige Serienmeister. Mit Radio Steiermark sind sie bei beiden Spielen live dabei. Zum Wetter. In der Obersteiermark können noch einige, teils auch kräftige Gewitter niedergehen. Dazu ist es überall heiß bei 29 bis 35 Grad. 35,6 Grad sind es derzeit etwa in Fürstenfeld. Morgen am Sonntag ist es überwiegend sonnig. Wärmegewitter können ab Mittag in der Obersteiermark entstehen. Es bleibt heiß bei 28 bis 35 Grad.
0: 15:31 Uhr, Radio Steiermark, Verkehrsservice A2 Südautobahn Richtung Klagenfurt. Nach Steinberg weiter in Blockabfertigung vor dem Baustellenbereich. Es gibt 2 Kilometer Stau, das bedeutet, Sie verlieren 15 Minuten. Friesacher Straße Richtung Klagenfurt zwischen Unsmarkt und Scheifling beträgt Ihr Zeitverlust 10 Minuten. Und Slowenien auf dem Weg von Maribor nach Zagreb, 1 Stunde Wartezeit beim Grenzübergang Kruškoje.
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0: Genau um 4.43 Uhr an diesem Sonntagmorgen ist die Reichsbrücke ohne jede Vorwarnung eingestürzt.
1: Ich bin wach geworden und habe Tropfen gehört auf dem Blech beim Fenster. Ich habe mir gedacht, oh je, jetzt regnet es, da können wir nicht in den Garten fahren. Nein? Schau hinaus, wirklich, es regnet. Dreh mich einen Schritt um, ist ein gewaltiger Krach. Dreh mich wieder um, schau, eine Staubwolken. Und die Brücken war weg.
0: Zu diesem Zeitpunkt befanden sich ein junger Autofahrer und ein Linienbus auf der Brücke. Der 22-Jährige starb beim Sturz in die Tiefe. Der Buslenker Emmerich Wolzamseck hat glücklicherweise überlebt. Er kam mit dem Schrecken davon.
2: Das wäre ein Schlag auch gewesen, gell? Und mir hat es ein bisschen in die Höhe gekommen. Also ein bisschen, das war wahrscheinlich eine optische Täuschung. Nicht? Da wird, muss wahrscheinlich schon der Wagen gestürzt sein. Nicht? Wie ich von daher dann runtergekommen bin, hat es mich dann zur Eingangstür, also beim Fahrer, hat es mich hingeschleudert. Nicht? So gar gegangen, ich habe überhaupt nichts können wahrnehmen. Erst dann, wie ich unten gegangen bin, ins Wasser ist bei der Tür reingegangen.
0: Auch sein roter Gelenkbus mit der Wagennummer 8084 konnte aus der Donau geborgen werden. Er leistete noch 13 Jahre lang dann gute Dienste. Jetzt ist der historische Bus im Verkehrsmuseum der Wiener Linien zu sehen.
2: Wie gesagt, das Autobuschauffeur muss man ja Nerven haben, nicht? Im täglichen Verkehr. Nicht? Und wie gesagt, ein echter Werner geht nicht unter. Nicht?
0: Glück hatten auch Augenzeugen, ein Taxifahrer und ein Fischer, der in einem Boot geschlafen hat.
3: Ja, ich habe zuerst geschlafen gehabt, dann bin ich munter geworden, weil ich nämlich einen riesen Kracher gehört habe gehabt und dann habe ich so Kettenrasseln gehört. Habe ich rausgeschaut beim Fenster, sehe ich, wie die Brücke einstürzt gerade nämlich. Das war nur Rauch, also nicht wie Rauch, also hauptsächlich Staubwolken und das ist alles gewesen. Ich bin sofort rausgesprungen, wie ich war. Da haben wir müssen abhängen, weil das Wasser nämlich gestiegen ist, weil es mit der Quergestellung gehabt hat, nämlich durch den Druck nämlich.
4: Die ganze Brücke, wo ich gefahren bin, hat zittert. Ich habe den Wagen stehen lassen, bin rausgesprungen und wollte runter bei dem Stiegenabgang. Da habe ich erst dann gedacht, dass ich in Lebensgefahr bin. Ne? Und da habe ich mich dann schon zurückgezogen.
5: So hat sich zugetragen heute vor 50 Jahren am 1. August 1976 in Wien, als die Reichsbrücke in den frühen Morgenstunden eingestürzt ist. Wenige Stunden später hatte dann Niki Lauda seinen schweren Formel-1-Unfall am Nürburgring. Der 1. August 1976 war das.

0: Hallo, da ist der Gerd Steinbecker.
1: Grüß euch, da spricht der Günther Thiemischl.
2: Und da spricht der Schiffkowitz. Wir wünschen euch einen schönen Tag mit Radio Steiermark. Das reimt sich beinahe.

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0: Total Mercy auf Radio Steiermark in der nächsten Stunde, unter anderem Phil Collins. All das in Kürze hier bei uns auf Radio Steiermark.
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2: Am Mikrofon Martin Balder. Das Klimaphänomen El Niño dürfte heuer extrem stark ausfallen. El Niño wärmt den Pazifik auf und beeinflusst damit weltweit Klima und Wetter. Immer wieder führt es zu Dürre oder Überschwemmungen. Mit Folgen auch für die heimische Wirtschaft. Martin Rauter berichtet.
3: An der Küste von Peru macht sich der El Niño bereits bemerkbar. Der Pazifik ist extrem warm. Die Fische sind in tieferes, kühleres Gewässer geflüchtet. Deshalb suchen Pelikane am Land nach Futter. Die Folgen spürt aber auch Fischer Victor Nunes.
4: Die El Niño-Strömung hat gravierende Auswirkungen auf die Kleinfischerei. Der Ehrenfisch zum Beispiel verschwindet einfach gerade.
3: El Niño führt in Südamerika immer wieder zu Überschwemmungen. Im Süden Asiens oder Afrikas oft zu Dürre. Umweltökonomin Sigrid Stagel von der Wirtschaftsuni Wien. Die Folge sind Ernteausfälle von Reis, Mais, Weizen oder Zucker.
5: Das heißt also wirklich Agrarrohstoffe, die sehr umfassend eingesetzt werden, die auch für unsere Lebensmittel eingesetzt werden.
3: Deshalb könnten demnächst auch bei uns einige Produkte teurer werden. Für die Weltwirtschaft bedeutet ein extremes El Niño-Ereignis laut Schätzungen langfristig Schäden in Billionenhöhe.
2: Der Ebola-Ausbruch in der Demokratischen Republik Kongo verschärft sich weiter. Trotz wochenlanger Bemühungen bekommt die Weltgesundheitsorganisation das Virus nicht unter Kontrolle und warnt vor einer Ausbreitung in den Nachbarländern. Mit rund 1600 Todesfällen und mehr als 3600 bestätigten Infektionen ist der Ausbruch der bisher größte im Kongo. Die Schweiz begeht heute ihren Nationalfeiertag. Während zu diesem Anlass traditionell fast zu viele Feuerwerke abgebrannt werden wie zu Silvester, ist das heuer anders. Wegen der akuten Waldbrandgefahr haben die Kantone strenge Feuerwerksverbote erlassen, mit nur wenigen Ausnahmen. Aus der Schweiz, Bettina Prendergast.
6: Basel hält weiter an seinem Feuerwerk auf dem Rhein fest, mit der Begründung, das ist sicher, man ist weit von den staubtrockenen Wäldern entfernt. Zürich hingegen erlaubt kein Feuerwerk auf dem Zürichsee. Die meisten Kantone haben ein absolutes Feuerverbot erlassen. Das bedeutet, private Feuerwerke sind tabu heute. Ein schwerer Schlag für die Feuerwerkshändler wie Manuel Hirt. Er fürchtet, die Hälfte des Jahresumsatzes zu verlieren.
7: Bis 50% vom Jahresumsatz kann das ausmachen, weil 1. August ist natürlich die wichtigste Zeit für uns.
6: Die Händler haben aber noch eine große Sorge. Im November entscheidet die Schweiz in einer Volksabstimmung, ob Feuerwerke generell verboten werden sollen.
2: Die sogenannte Bau-ID-Karte gibt es für Bauarbeiter und Baufirmen ab heute kostenlos. Bisher kostete die Bau-ID 45 Euro. Mit der Karte lässt sich bei Kontrollen feststellen, ob die Arbeiter krankenversichert oder anderweitig korrekt angemeldet sind. Damit soll Sozialbetrug verhindert werden. Von aktuell 140.000 aktiv gemeldeten Bauarbeitern hatten bisher nur 17.000 eine Bau-ID. Das waren die Nachrichten mit Martin Walder. Und nun zum Wetter.
8: Riesenunterschiede gibt es heute bei den Temperaturen. Heiße 37 Grad hat es jetzt zum Beispiel in Eisenstadt. In Gutenstein in Niederösterreich hat es dagegen mit einem Gewitter auf nur 19 Grad abgekühlt. Und Stichwort Gewitter, die werden in den kommenden Stunden vor allem im Bergland mehr. Einzelne können aber auch das Flachland erreichen. Außerdem sind auch Unwetter möglich mit intensivem Regen und Sturmböen. Morgen geht es zeitweise sonnig und teils gewittrig weiter. So viel zum Wetter von Nathalie Auer.
0: 16 Uhr und 4 Minuten, Radio Steiermark, Verkehrsservice, A2 Süd Autobahn Richtung Klagenfurt nach Steinberg, weiterhin Blockabfertigung. Vor dem Baustellenbereich 2 Kilometer Stau, Sie verlieren 15 Minuten. Und Slowenien auf dem Weg von Maribor nach Zagreb, gibt es eine Stunde Wartezeit beim Grenzübergang Kruškoje.
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0: Schön, dass Sie mit dabei sind. Ich wünsche einen angenehmen Samstagnachmittag.

0: Das Radiosteiermer Kinderreporter-Team rund um Doris Rudloff-Gareis beschäftigt sich heute mit einem Spezialgebiet der Zoologie. Marlene Alexander, Sophie und Maximilian aus dem Kindergemeinderat in Fronleiten haben den Zoologen Oliver Gebhardt getroffen, um mehr über einen interessanten Beruf zu erfahren. Eine der wichtigen Aufgaben auf dem Gebiet der Artenschutz.
1: Oliver, warum ist die Untersuchung von Fledermäusen oder anderen Tieren als Zoologe wichtig?
2: Ja, also besonders bei den geschützten Tieren ist es wichtig zu wissen, wie viele Tiere davon da sind. Und die Fledermäuse sind alle geschützt. Es gibt ja fast 30 Arten in Österreich und die muss man untersuchen.
3: Und musst du dann darüber einen Bericht schreiben oder wie hältst du das fest?
2: Ja, genau. Also über die Zählungen schreiben wir dann einen Bericht.

0: Und die Fischotter machen nämlich oft ihren Kot, ihre Kacker, unter den Brücken. Und daran erkennt man, ob Fischotter da sind oder nicht.
1: Arbeitest du mit Wildkameras?
0: Ja, auch bei der Fischotteruntersuchung kann man Wildkameras einsetzen und schauen, ob Fischotter vorbeikommen, aber auch für andere Tiere, wie zum Beispiel Wildkatze.
2: Wo gibt es eigentlich Wildkatzen in der Steiermark?
0: Die Wildkatze ist super, super selten, aber es gibt schon hier und da schon ein paar Nachweise, zum Beispiel in der Nähe von Feldbach oder in der Nähe von Murek. Dort wurden schon Wildkatzen entdeckt und wir haben da auch schon Wildkameras aufgehangen.
2: Also ich kann mir vorstellen, dass solche Wildkatzen oder so leichter ist zu zählen, weil das merkt man jetzt mehr, aber bei solchen Fröschen oder Molchen, wie machst du das, Oliver, da?
0: Ja, man kann die Molche auch nicht alle zählen. Da nimmt man spezielle Reusen. Eine Reuse kann man sich vorstellen auch wie ein Korb, wo ein Loch ist, wo es dann eng zusammengeht, wie ein Trichter. Die gibt man dann in den Teich und da gehen dann die Molche rein und dann holt man die am nächsten Tag raus und schaut man, wie viele Molche da sind und das macht man ein paar Mal. Und wenn man das über Jahre hinweg macht, dann sieht man, ob die Molche mehr werden oder weniger, je nachdem, wie viele man fängt.
2: Tust du da, Oliver, Futter rein oder dass die da drin bleiben oder reinkommen überhaupt?
0: Ja, man kann entweder auch Futter reintun, damit die da reingelockt werden. Und die Frösche oder die Molche, die versuchen meistens dann nach oben einen Ausweg zu finden. Aber der Ausweg ist woanders, den sie nicht so leicht finden. Man muss die Fallen natürlich schnell wieder kontrollieren, damit die Tiere nicht zu lange da drin sind.
2: Ist dein Beruf ein abwechslungsreicher Beruf?
0: Ja, total. Ich habe eigentlich jedes Jahr was anderes zu tun und jeden Monat gibt es andere Tiere zu entdecken. Eigentlich ist jede Woche anders.
1: Danke, Oliver, für das Interview und für die Radio
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0: Ding hier auf Radio Steiermark. Um 17 Uhr geht's los mit dem Match WSG Tirol gegen Sturm Graz. Radio Steiermark berichtet dann live. Und auch abseits der heimischen Bundesliga tut sich einiges. Stichwort Weltfußball. FIFA-Präsident Gianni Infantino gibt seine umstrittene Investorenpläne wieder auf. Infantino wollte mit dem Verkauf kommerzieller Rechte etwa an der Fußball-Weltmeisterschaft Milliarden einspielen. Nachdem die Kritik zu laut wurde, rudert er jetzt zurück, berichtet für Radio Steiermark Gerhard Brasker.
1: Ja, Gianni Infantino zieht damit die Notbremse. Der Druck gegen seinen aggressiven Vermarktungsplan des Fußballs ist laut Ex-UEFA-Funktionär Georg Pangl zu groß geworden.
2: Die Mehrheit der Mitgliedsverbände war dagegen. Der WM-Boykott Europas stand im Raum. Ein führender Berater hat sich von ihm abgewendet und ein Mitarbeiter in der Zentrale in Zürich hat gemeint, es war dies ein Projekt eines Einzelnen, nämlich von Infantino, und sie alle seien getäuscht worden.
1: Und Infantino begründet seine abrupte Kehrtwende mit der drohenden Spaltung des Weltverbandes, die allerdings nicht vom Tisch ist, denn vor allem kleinere Verbände konnten dem versprochenen Geldregen durchaus etwas abgewinnen. Infantino will nun versuchen, die Verbände wieder zu einen.
2: Es kann sein, dass man wie so oft im Fußball und speziell bei der FIFA zur Tagesordnung übergeht. In diesem Fall ist die Frage, wie tief der entstandene Spalt oder Riss zwischen den handelnden Personen und den Verbänden durch diese Aktion ist.
1: Und die europäischen Verbände, die beharren jedenfalls auf eine Garantie, dass diese Investorenpläne definitiv ad acta gelegt werden. Sollte Infantino dieses Zugeständnis machen, dann wird der FIFA-Präsident wohl weiter fest im Sattel sitzen, so Pangl.
2: Man wird sehen, wie in der nächsten Sitzung des FIFA-Rats und auch des Kongresses dann der FIFA-Präsident seine Erklärungen darlegen wird. Dann wird es einer Bewertung bedürfen durch die Verbände und dann wird man sehen, ob es zu Rücktrittsforderungen dann kommt. Ich persönlich kann es mir nicht vorstellen.
1: Der nächste FIFA-Rat soll im heurigen Herbst stattfinden.
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0: 16 Uhr und 30 Minuten.
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2: Die Preise für Rindfleisch sinken derzeit nahezu wöchentlich. Gründe dafür sind laut den heimischen Rinderbauern ein Überschuss an schlachtreifen Rindern, Transportschwierigkeiten durch den Nahostkonflikt, aber auch die Dürre und der Futtermangel. Der Kilopreis für Stiere ist von 7,19 Euro im Februar auf 5,77 Euro gesunken. Beim morgigen Rindfleischfest in Fischbach mit tausenden Besuchern will man auf die prekäre Situation aufmerksam machen. Die Oberstaatsanwaltschaft Graz und auch jene in Innsbruck kritisieren den Entwurf zur geplanten Schaffung einer Bundesstaatsanwaltschaft als unabhängige Weisungsspitze der Justiz. Dieser Entwurf ist seit Ende Juni in Begutachtung. Der Gesetzesentwurf sei in seiner vorliegenden Form strikt abzulehnen, heißt es. Ein Kritikpunkt ist etwa die geplante Amtszeit, die mit 6 Jahren deutlich zu kurz sei. Die Bestelldauer solle unbefristet sein oder sich jedenfalls auf 12 Jahre belaufen. Das Grazer Augartenbad reagiert auf die derzeitige Hitzewelle und hat bis 21 Uhr geöffnet. Das ist eine Stunde länger als sonst. Die verlängerte Öffnungszeit gilt vorerst bis Montag. Eine Verlängerung der Aktion hänge dann vom weiteren Verlauf des Wetters ab, heißt es bei der Holding Graz. Zum Wetter und zur Temperaturstatistik. In Graz wurden heute Werte zwischen 21 und 35 Grad gemessen. Das Mittel von 28 Grad liegt 6 Grad über dem langjährigen Schnitt. Heiß geht es auch morgen weiter. Heute können lokal noch Wärmegewitter entstehen und auch morgen sind in der Obersteiermark Schauer und Gewitter möglich.
0: 16 Uhr und 31 Minuten, Radio Steiermark, Verkehrsservice, A2 Süd Autobahn Richtung Klagenfurt. Nach Steinberg ist die Blockabfertigung vor dem Baustellenbereich beendet. Vor dem Autobahngrenzübergang Spielfeld allerdings warten Sie 30 Minuten. Bei der Einreise nach Österreich und Slowenien auf dem Weg von Maribor nach Zagreb eine Stunde Wartezeit beim Grenzübergang Gruškovje.
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0: Embassy. Seit gestern Abend rollt der Ball in der Fußball-Bundesliga wieder. Meister LASK ist mit einem klaren Sieg gegen den KRK in die Mission Titelverteidigung gestartet. Heute will auch Vizemeister Sturm Graz gleich zum Auftakt anschreiben. Robert Neukirchner.
1: In der Champions League-Quali und im Cup waren die Grazer bislang makellos. 3 Siege, kein Gegentor, Torverhältnis 9:0. Jetzt sollen auch bei der WSG Tirol zum Liga-Auftakt 3 Punkte her. Kapitän Jon Goran Stankovic.
2: Wir wollen zeigen auch in der Meisterschaft von erster Runde, dass wir oben dabei sein wollen und es wird ein schweres Spiel sein, auch in Tirol.
1: Nach Seekirchen und Edinburgh ist es das dritte Auswärtsspiel in Folge. Am Dienstag geht es gleich weiter nach Istanbul, am darauffolgenden Wochenende zum TSV Hartberg.
2: Am Anfang haben wir schon ein bisschen darüber diskutiert, warum so viele Auswärtsspiele und so schnell hintereinander. Aber ich glaube, jetzt, wenn man in Rhythmus ist, ist dann weg im Kopf.
1: Spätestens beim Anpfiff der Partie in Innsbruck um 17 Uhr. Mitte Februar hat Sturm in Tirol gegen die WSG mit 0:1 verloren. Es war die bislang letzte Niederlage der Grazer in der Meisterschaft und auch die einzige unter Trainer Fabio Ingolic. Im heutigen Abendspiel trifft dann ab 19.30 Uhr Salzburg auf den TSV Hartberg. Der GRK hat den Bundesliga-Start schon hinter sich und erst mit einem klaren 0:3 gegen den LASK ordentlich daneben gegangen. Neuzugang und Ex-LASK-Spieler Peter Michorl.
3: Wir hatten erst halbzeit nicht mal einen Torschuss. Zweite Halbzeit war dann ein bisschen besser. Wir hatten, glaube ich, auch 2 Möglichkeiten dann auf ein Tor, aber in Summe war es leider ein hochverdienter Sieg für den LASK.
4: Dass wir mit dem LASK nicht mithalten werden. Also das wissen wir. Wir wissen, wo wir unsere Stärken haben, wer unsere Gegner sein werden. Und ich kann versprechen, dass wir nächsten Samstag einen ganz anderen GRK sehen werden.
1: Sagt Trainer Ferdinand Feldhofer. Der Gegner im Liebenauer Stadion ist dann Aufsteiger Austria Lustenau. Die erste Runde der zweiten Liga hat für die steirischen Clubs durchwachsen begonnen. Aufsteiger Volzberg holt daheim gegen Amstetten ein 1:1 Unentschieden. Kapfenberg kommt zu Hause gegen Liefering mit 0:4 unter die Räder. Heute ab 18.30 Uhr spielt noch Sturm 2 bei der Vienna. Und in der Damenbundesliga hat heute ebenfalls die neue Saison begonnen. Sturm feiert einen 6:2 Kantersieg gegen Altach und Salzburg schlägt Südburgenland Hartberg mit 2:0. Und den Auftaktschlager zwischen Doublegewinner Austria Wien und dem ehemaligen Serienmeister St. Pölten gewinnen die Niederösterreicherinnen mit 1:0.
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0: Musikgruppe Marmalade hier auf Radio Steiermark. Nach 17 Uhr gibt es nicht nur den Anpfiff von dem Match WSG Tirol gegen Sturm Graz. Mein Kollege Patrick Meierhofer meldet sich hier live aus Innsbruck. Nein, es gibt auch wieder gute Musik mit dabei. Doris Day.
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0: Sie hören Billy Steirisch. Und wir starten mit Bruce Springsteen.

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7: Herzlich willkommen zum Journal um 5. Das sind unsere Themen. Agis verzeichnet rund 400 Hitzetote im Juni. Migrantenansturm auf Ceuta hat Nachspiel auf EU-Ebene. Im Journalstudio Martin Balder. Im Juni sind in Österreich fast 400 Menschen aufgrund der extremen Hitze gestorben. Die Agentur für Gesundheit und Ernährungssicherheit geht in einer Schätzung von 395 Hitzetoten aus. Mehr von Martina Großfortner.
8: Das ist der bisher mit Abstand höchste Wert im Juni, heißt es vom Gesundheitsministerium. Der bisherige Negativrekord im Juni ist 2019 mit 335 Hitzetoten verzeichnet worden. Für Gesundheitsministerin Corinna Schumann ist die heurige Zahl erschütternd. Diese Folgen des Klimawandels würden Österreichs Gesundheitssystem vor neue Herausforderungen stellen. Zum ersten Mal gibt es schon im Sommer aktuelle Zahlen. Das ist laut Schumann notwendig, um Schutzmaßnahmen laufend zu bewerten und nachzubessern, sollte es notwendig sein. Die Gesundheitsagentur AGIS schätzt anhand der Sterbe- und Wetterdaten, wie viele zusätzliche Todesfälle mit der außergewöhnlichen Hitzebelastung im Zusammenhang stehen. Die hohen Temperaturen können auch bestehende Herz-Kreislauf-Erkrankungen, Atemwegs- oder Nierenerkrankungen verschlechtern und dadurch auch Tage nach einer Hitzewelle für Probleme sorgen.
7: Die USA stehen laut Medienberichten kurz vor dem Beginn einer der größten Angriffswellen auf den Iran. Ziele dürften iranische Infrastruktur und Energieanlagen sein, womöglich noch an diesem Wochenende, so der Sender CBS. Das Regime in Teheran erklärte, es gebe bereits umfangreiche Pläne für Gegenschläge auf kritische Infrastruktur in Israel und den Golfstaaten. Der Massenansturm von Zehntausenden Migranten auf die spanische Exklave Ceuta in Nordafrika sorgt in der EU weiter für Aufregung. Zuletzt forderten 22 EU-Staaten, darunter Österreich, in einem gemeinsamen Schreiben an die Spitzen der EU die rasche Einberufung einer außerordentlichen Videokonferenz der Innenminister. Ziel sei eine gemeinsame Bewertung der Lage und die Abstimmung einer koordinierten europäischen Reaktion. Während sich die Lage in Ceuta wieder beruhigt hat, ist es in der zweiten Exklave Melilla zu Zusammenstößen gekommen. Mehr von Barbara Tschandl.
9: An der Grenze zu Melilla kommt es in der Nacht zu Ausschreitungen zwischen Migranten und der Polizei. Rund 500 Menschen versuchen mehrmals, sich von Marokko aus Zutritt zu der Exklave zu verschaffen. Die Migranten werfen Steine auf die Polizeibeamten. Die Sicherheitskräfte setzen Tränengas ein. Noch ist unklar, ob es einzelne Personen über die Grenze nach Melilla geschafft haben. Der Grenzübergang ist seit Donnerstagabend geschlossen. In Ceuta, der anderen spanischen Exklave in Nordafrika, entspannt sich die Lage. Enttäuscht verlassen Migrantinnen und Migranten bereits seit gestern das Stadtgebiet und kehren zurück in ihr Heimatland Marokko. Der Grund? Es gab de facto keine Versorgung für die Menschen.
7: Die Region um die süditalienische Stadt Neapel ist vom schwersten Erdbeben seit 40 Jahren erschüttert worden. Die Erdstöße der Stärke 4,7 gestern Abend richteten schwere Gebäudeschäden an. Mindestens 21 Menschen wurden verletzt. Das Zentrum des Bebens lag in den Phlegräischen Feldern, dem größten aktiven Supervulkan in Europa. Der verheerende Waldbrand nahe Bordeaux ist nach mehr als einer Woche unter Kontrolle. Laut dem Innenministerium ist es gelungen, das Feuer einzudämmen. Die Flammen haben mehr als 420 Quadratkilometer Land verwüstet. Mehr als 220.000 Menschen mussten in Sicherheit gebracht werden. In der Fußball-Bundesliga hat Titelverteidiger LASK die neue Saison gestern Abend mit einem 3:0-Erfolg gegen den GAK eröffnet. Heute sind die Verfolger der Linzer zum ersten Mal an der Reihe. Gerhard Brasker.
10: Alles neu heißt es in Salzburg, da ist kein Stein am anderen geblieben und trotzdem fordert Sportchef Markus Mann heute gegen Hartberg 3 Punkte.
11: Bei uns ist natürlich auch bewusst, dass wir von Anfang an diesen Spagat hinbekommen müssen mit einer neuen Mannschaft, mit einem neuen Trainerteam. Im besten Fall natürlich von Anfang an positive Ergebnisse zu erzielen.
10: Denn aus Salzburg gibt es ja wohl eine Kampfansage Richtung LASK.
11: Und wenn wir unsere Aufgaben gut erledigen, dann werden wir auch gute Chancen haben, am Ende was in der Hand zu halten.
10: Aber auch Sturm Graz will ungern am Ende mit leeren Händen dastehen und darum darf für Jongoran Stankovic heute in Tirol nichts passieren.
2: Sehr, sehr wichtiger Spiel auch für uns, weil wir wollen zeigen, auch in der Meisterschaft von erster Runde, dass wir oben dabei sein wollen.
10: Dafür darf die Serie heute nicht reißen, denn Sturm Graz ist seit 16 Spielen ungeschlagen.
7: Das war das Journal um 5 mit Martin Balder. Und nun zum Wetter.
4: Mit Sonnenschein, Wolken und einzelnen Gewittern geht es in Richtung Abend. Vor kurzem hat es zum Beispiel in Retz in Niederösterreich geschüttet. Und auch in den nächsten Stunden sind über das Land verteilt ein paar Gewitter dabei, die kräftig sein können mit wolkenbruchartigem Regen und Sturmböen. Die Temperaturen sind nach wie vor sehr unterschiedlich. In den Landeshauptstädten hat es derzeit zwischen nur 25 Grad in Innsbruck und 35 Grad in Graz. Morgen gibt es zeitweise Sonnenschein, besonders in den Alpen kann es aber auch gewittrig werden. So viel zum Wetter von Nathalie Auer.
5: 17.05 Uhr, Radio Steiermark. Verkehrsservice vor dem Autobahn-Grenzübergang Spielfeld. 15 Minuten mehr Fahrzeit bei der Einreise von Slowenien nach Österreich. Und wir schauen noch kurz nach Oberösterreich, A9-Pyrn-Autobahn Richtung Graz. Kurz nach Spital vor dem Bosrock-Tunnel. Blockabfertigung, Sie verlieren hier 20 Minuten.
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5: Das Spiel WSG Tirol gegen Sturm Graz ist bereits 4 Minuten alt. Es steht 0:0. Mein Kollege Patrick Meierhofer meldet sich in Kürze hier bei uns auf
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5: Bis dorthin gibt's gute Musik, Doris Day und jetzt gleich die 80er. Bruce Springsteen, Glory Days. Am Mikro Dorian Steidl.

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1: Wir schauen zur Partie WSG Tirol gegen Sturm Graz. Mein Kollege Patrick Meierhofer ist im Stadion für Radio Steiermark. Patrick, passt das denn zu den Temperaturen? Handelt es sich um ein hitziges Spiel?
2: Es hält sich noch in Grenzen. Das ist ein bisschen das Abtasten zum Beginn der Saison. Also da will keiner einen Fehler machen. Kennt man ja auch aus anderen Partien, zum Beispiel auch im Cup. In der ersten Runde fangen ja viele Matches da so ein bisschen mit einem Mittelfeldgeplänkel an. Jetzt sind aber 10 Minuten gespielt hier am Tivoli und ein erster Warnschuss abgegeben von Sturm Graz. Belmin Beganovic, aber der ist dann doch deutlich am Tor der Wartener vorbeigegangen. Trotzdem muss man sagen, Sturm Graz logischerweise hier am Tivoli heute der klare Favorit. Sturm seit 16 Spielen ungeschlagen und auch die Statistik gegen die WSG, die spricht ja sowas von deutlich für Sturm. 16 Mal sind in den letzten Jahren seit 2019 Sturm und die WSG aufeinander getroffen. 12 Mal davon ist Sturm als Sieger vom Platz gegangen. Aber kleines Detail am Rande, der allerletzte Niederlage von Sturm, die datiert am 12. Februar und die ist passiert genau hier am Innsbrucker Tivoli, damals eben gegen die WSG Tirol. Also unterschätzen werden die Steirer da heute die WSG definitiv nicht, aber logischerweise will Sturm diesen Lauf fortsetzen, den sie haben. Haben gut gestartet im Cup gegen Seekirchen, 3:0 gewonnen. Dann auch die Champions League zweite Quali-Runde souverän überstanden gegen die Hearts auf Midlothian aus Schottland. Da geht es ja dann schon am Mittwoch weiter gegen Fenerbahce Istanbul. Wird dann wahrscheinlich ein etwas größerer Brocken werden. Aber dementsprechend mit dieser Doppelbelastung schont Fabio Ingelic da auch ein paar Spieler. Beganovic, Koller und auch Ryan Fosso sind neu im Kader. Lukas Weinhandel fehlt generell. Sidi Chata und Jaylen Mitchell heute auf der Bank vorerst. Also da ist schon etwas rotiert worden im Vergleich zum Spiel unter der Woche. 12 Minuten gespielt hier am Tivoli. Steht nach wie vor 0:0.
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0: Das Electric Light Orchestra, Last Train of London, hier bei uns auf Radio Steiermark.
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0: Seit knapp 23 Minuten wird vermehrt geschwitzt bei der Partie WSG Tirol gegen Sturm Graz. Patrick Meierhofer, anfänglich gab es Abtasten der beiden Mannschaften. Kann man mittlerweile von einem echten Fußballspiel sprechen?
2: Ja, mittlerweile hat das Spiel schon an Fahrt aufgenommen und jetzt gibt es auch etwas Abkühlung von oben. Hat jetzt zu regnen begonnen hier in Innsbruck, also es ist noch nicht die ganz hitzige Partie, eben auch die Abkühlung jetzt noch dazu. Aber es gibt mittlerweile auch Torchancen zu verzeichnen. Die größte, die hatte bis jetzt Lukas Hinterseher für die WSG, Minute 21, langer Einwurf in den 16er von Sturm und dann verzieht Hinterseher dann nur um Zentimeter, wäre schon fast 1:0 gestanden für die WSG. Dann im Umschalten Minute 23, Simon Seidel verpasst er knapp auf Seiten von Sturm. Also beide Mannschaften jetzt mal mit einer guten Chance. Aber Sturm tut sich schwer gegen die WSG, die da immer wieder schnell umschaltet, auch schon einige taktische Fouls dann von Sturm in diesen Umschaltsituationen, auch schon drei gelbe Karten. Solo, Seidel und eben Hödel haben da sich schon gelbe Karten abgeholt. 24 Minuten gespielt am Innsbrucker Tivoli, steht noch 0:0 zwischen der WSG und Sturm Graz.
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0: Inner Circle, Radio Steiermark, WSG Tirol gegen Sturm Graz. 23. Minute, es steht 0:1, die Steirer führen.
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2: Mit 37,1 Grad wurde heute in Fürstenfeld die höchste Temperatur gemessen. Das fühlte sich wahrscheinlich wie der Hitzerekord an, war er aber nicht. Dieser liegt in der Steiermark nach wie vor bei 39,7 Grad, gemessen im August 2013 in Fürstenfeld. Auch in Fürstenfeld. Wer kann, der kühlt sich in Seen oder Bädern ab. Diese steuern auf einen Rekordsommer zu, wie etwa auch das Flussbad an der Steinernen Wehr bei Leibnitz, bestätigt Betreiberin Chrissy Prater Kastenhuber.
3: Und es schaut schon sehr danach aus, dass es ein Rekordsommer wird. Und jetzt durch diese weitere Hitzewelle schaut es aus, dass gleich noch mehr los sein wird. Die Wassertemperatur ist immer noch ein bisschen weniger warm als jetzt ein Pool zum Beispiel. Wir haben jetzt so um die 23, 24 Grad. Das ist noch eine schöne Abkühlung. Und dadurch, dass sich alles aufstaut bei uns, haben wir auch noch genug Wasser.
2: Bis zu 1500 Besucherinnen und Besucher wurden gestern bei der Premiere des Vollmondschwimmens im Freibad Fürstenfeld gezählt. Bis 23 Uhr konnte man da ins Wasser. Um eine Stunde länger offen hat, ab heute auch das Grazer Augartenbad. Vorerst gilt die neue Öffnungszeit bis Montag. 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Von der Land- zur Bauwirtschaft. In Österreich tritt heute eine Gesetzesbestimmung in Kraft, die den Kampf gegen Schwarzarbeit am Bau erleichtern soll. Ab sofort gibt es die sogenannte Bau-ID-Karte kostenlos für Bauarbeiter und Baufirmen. Damit werden Abfragen erleichtert, etwa ob die Arbeiter bei der Gebietskrankenkasse angemeldet sind. Bernd Koschuh berichtet.
4: Bisher hat eine Bau-ID-Karte 45 Euro gekostet. Ab heute gibt es sie gratis von der Bauarbeiter-, Urlaubs- und Abfertigungskasse. BUAG-Direktorin Rita Medek sagt,
5: wir erwarten uns dadurch einen vermehrten Einsatz des Bau-ID-Systems.
4: Sozialbetrugskontrolleure der Finanzpolizei können beim Scannen der Bau-ID-Karte mit einer Handy-App prüfen, ob der Arbeiter bei der ÖGK gemeldet ist oder ob aus dem Ausland entsandte Arbeiter beim AMS gemeldet sind. Die Arbeiter selbst können mit einem Code sogar abfragen, welchen Stundenlohn der Arbeitgeber angegeben hat, sagt Bauholzgewerkschafter Josef Muchitsch.
6: Die Kontrollen werden schneller, effizienter abgewickelt werden können und der Beschäftigte selbst weiß, mit meinem Beschäftigungsverhältnis ist alles in Ordnung.
4: Von 140.000 aktuell aktiv gemeldeten Bauarbeitern hatten bisher 17.000 eine Bau-ID-Karte. Ab November sollen alle eine zugeschickt bekommen.
2: In der ersten Runde der Fußball-Bundesliga werden heute zwei Spiele ausgetragen. Seit 17 Uhr läuft die Partie WSG Tirol gegen Sturm Graz. Aktueller Spielstand: Sturm führt mit 1:0. Um 19.30 Uhr wird dann das Match Salzburg gegen TSV Hartberg angepfiffen. Trainer Markus Schopp.
7: Meisterschaftsauftakt gegen Salzburg ist natürlich was ganz was Spezielles, was Besonderes. Warum? Weil es gegen eine Mannschaft geht, die den Anspruch hat, Meister und Cupsieger und alles zu gewinnen. Das ist für uns eine besondere Herausforderung, auf die wir uns total gut vorbereiten und uns freuen, weil ich der Meinung bin, es gibt fast nichts Interessanteres, als in der ersten Runde gegen eine Mannschaft zu spielen, die so hohe Ansprüche hat und auch die Qualität hat, einfach diese Liga wirklich zu gewinnen. Und dadurch, finde ich einfach, ist es für eine Mannschaft wie Hartberg total eine spannende Aufgabe und auf die freuen wir uns.
2: Beim letzten Antreten in Salzburg am 17. Mai hat Hartberg einen historischen Sieg gefeiert, nämlich den ersten in der Bundesliga gegen Salzburg überhaupt. Wie es heute läuft, erfahren Sie am Abend bei uns live in einem Radio Steiermark Extra. Zum Wetter. In der Obersteiermark sind stellenweise noch Schauer und Gewitter möglich. Die Nacht verläuft weitgehend trocken und mild bei 21 bis 25 Grad. Morgen am Sonntag überwiegt der Sonnenschein. Ab Mittag entstehen in der Obersteiermark wieder einzelne Schauer und Gewitter. Die Höchstwerte morgen 28 Grad im Maria Zellerland und 35 Grad in der Südsteiermark.
0: 17.34 Uhr, Radio Steiermark, Verkehrsservice, A9 Pürn Autobahn Richtung Slowenien, bei Trägelwank, der Waldtunnel ist kurz gesperrt, ein defektes Auto wird aus dem Tunnel geschleppt, am besten warten Sie die Dauer der Sperre ab. Und wir schauen nach Oberösterreich, A9 Pürn Autobahn Richtung Graz, kurz nach Spital, vor dem Bosruck-Tunnel nach wie vor Blockabfertigung und 10 Minuten mehr Fahrzeit.
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0: Madonna zelebriert die Ferien Holiday.
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0: Wir zelebrieren das Tor von Sturm Graz, Patrick Meierhofer.
2: Genau so ist es. Simon Vlodacic bringt Sturm Graz mit 1:0 hier in Führung. Minute 29. Schöner Querpass zur Mitte. Und da hat die gesamte WSG-Verteidigung auch Vlodacic vergessen. Der mit dem 1:0, aber jetzt der Ausgleich. Die WSG gleicht aus. 1:1. Schöner Treffer. Über links schön herauskombiniert. Muss man sagen, jetzt in einer Phase, in der sich das nicht wirklich abgezeichnet hat. Sturm war jetzt überlegen mit einem quasi Sturmlauf Richtung WSG-Tor. Da waren noch einige gute Chancen dabei. Aber jetzt die WSG etwas aus dem Nichts mit dem Ausgleich. 42. Spielminute und es steht wieder 1:1. Also es ist wieder alles ausgeglichen hier am Innsbrucker Tivoli. Nichtsdestotrotz glaube ich, wenn der Sturm so weiterspielt wie bis jetzt, dann wird sich da die WSG etwas schwerer tun. Aber es bleibt dabei, 42 Minuten gespielt, 1:1 am Tivoli.
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0: The Course, Radio Steiermark.
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0: Wie es geht, Tirol gegen Sturm Graz. Die Herren sind gerade in der Pause. Patrick Meierhofer, 1:1. Spielstand geht für dich in Ordnung?
2: Geht für mich soweit in Ordnung. Überhaupt, wenn man sich die ersten 20 Minuten anschaut, da war die Partie völlig ausgeglichen. Dann doch Sturm etwas stärker nach vorne, auch mit den besseren offensiven Möglichkeiten. Dementsprechend auch verdient das 1:0 erzielt. Dann aber der Ausgleich der WSG vom Neuzugang Ola Kikre. Der ist da stark an der gesamten Sturmabwehr durchgetänzelt. Also ein starkes Solo und dann auch der Abschluss überlegt ins lange Eck. Ein schönes Tor. Und das hat dann der WSG schon wieder etwas Auftrieb gegeben, hat man so das Gefühl gehabt. Von dem her dieser Ausgleich sehr in Ordnung. Wenn man auch sagen muss, Simon Seidel kurz vor der Pause noch mit der Riesenchance für Sturm hier doch wieder die Führung herzustellen. David Kubata, der WSG-Verteidiger, mit einem schweren Schnitzer. Dann war Simon Seidel frei durch, alleine vor dem WSG-Tormann Salko Hamsic. Der ist dann aber cool geblieben. Seidel schießt in die Arme von Hamsic und dementsprechend ist es hier mit 1:1 in die Pause gegangen. Spannend wird jetzt noch sein, ob Jan-Goran Stankovic, der Kapitän von Sturm, wieder aus der Kabine rauskommt. Der scheint da etwas angeschlagen zu sein. Ist da kurz auch so auf der Höhe des Mittelkreises gesessen, hat sich dann den Oberschenkel gefasst. Also mal schauen, ob der aus der Kabine kommt, aber ansonsten dieses 1:1 soweit in Ordnung.
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1: Im Studio Andreas Lechner. Die österreichische Wirtschaft befindet sich seit langem in einer schwierigen Phase. Trotzdem fehlt vielen Betrieben weiterhin qualifiziertes Personal. Laut dem neuen Fachkräfteradar der Wirtschaftskammer spüren 3/4 der befragten Unternehmen den Fachkräftemangel. Besonders betroffen sind die Transportwirtschaft, der Tourismus, Handwerk und Industrie, wie Annabel Amini berichtet.
2: Die Wirtschaftskammer hat mehr als 2100 Betriebe befragt. Mit dem Ergebnis, 3 von 4 Unternehmen finden nicht genug qualifiziertes Personal. 56% spüren den Mangel sogar stark oder sehr stark. Österreichweit fehlen laut WKO-Schätzung rund 155.000 Fachkräfte. Für viele Betriebe bedeutet das ganz konkret weniger Umsatz und weniger Möglichkeiten, neue Projekte umzusetzen oder sich weiterzuentwickeln. Auch bei den Lehrlingen zeigt sich der Mangel. Jeder zweite Lehrbetrieb würde gerne mehr ausbilden, findet aber nicht genug geeignete Bewerberinnen und Bewerber. Die WKO fordert deshalb, stärker in Aus- und Weiterbildung zu investieren, vor allem in die Lehre.
1: Ein großer Waldbrand in Tragwein im Bezirk Freistadt in Oberösterreich beschäftigt seit dem Nachmittag 19 Feuerwehren. Weil das Löschwasser am Einsatzort knapp ist, müssen alle Möglichkeiten genutzt werden. Unter anderem liefern Anrainer Löschwasser aus Pool mit Güllefässern. In Kolumbien sind bei einem Sprengstoffanschlag mindestens 11 Menschen verletzt worden. Ein mit Sprengsätzen ausgerüsteter LKW ist vor einer Polizeiwache nahe der Grenze zu Venezuela explodiert, wie die Behörden mitgeteilt haben. Der Anschlag erfolgte 6 Tage vor der Vereidigung des neuen ultrarechten kolumbianischen Präsidenten Abelardo de la Espriella. Zu dem Anschlag hat sich bisher niemand bekannt. Der Fußball-Weltverband FIFA zieht seine umstrittenen Pläne zum Verkauf von WM-Anteilen an private Investoren zurück. Die weltweiten Proteste der einzelnen Fußballverbände waren zu groß, deshalb werde der Vorschlag nicht weiterverfolgt, erklärte FIFA-Präsident Gianni Infantino. Die Rücktrittsforderungen gegen den FIFA-Präsidenten werden dennoch lauter, Gerhard Prohaska.
3: Ja, vor allem die UEFA, die Europäische Fußballunion, attackiert Infantino scharf. Die FIFA-Führung hat das Vertrauen verloren. Mit diesen geheimen Machenschaften können wir nicht weitermachen. Die Verantwortlichen gehören für so einen schäbigen, hinter verschlossenen Türen undurchsichtigen Deal zur Rechenschaft gezogen. So wird UEFA-Präsident Ceferin zitiert und Infantino bläst aus aller Welt mittlerweile rauer Wind entgegen. Mit dem Fazit, Schluss jetzt, es ist genug.
1: Jetzt ist es traurige Gewissheit. Nach einem Lawinenunglück am Donnerstag im Norden Pakistans ist jetzt der Leichnam des international bekannten nepalesisch-britischen Bergsteigers Nirmal Burjah gefunden worden. Das hat sein Management vor kurzem mitgeteilt. Auch die 9 weiteren Mitglieder der Bergsteigergruppe seien ums Leben gekommen. Die Lawine hatte die 10-köpfige Expedition am Donnerstag beim Aufstieg auf den gut 8000 Meter hohen Broad Peak erfasst und mitgerissen. Das waren die Nachrichten mit Andreas Lechner. Das Wetter.
4: Der Samstag geht teils sonnig, teils gewittrig zu Ende, wobei vereinzelt kräftige Gewitter möglich sind. Die klingen über Nacht wieder ab und die Temperaturen sinken auf 23 bis 13 Grad. Morgen Sonntag gibt es in ganz Österreich einige Sonnenstunden, es ist aber nicht ungetrübt. Anfangs halten sich stellenweise dichtere Restwolken, vielleicht mit ein paar Regentropfen, und am Nachmittag bilden sich vor allem im Berg- und Hügelland ein paar Schauer oder Gewitter, die vereinzelt heftig sein können. Die Temperaturen gehen im Osten noch ein wenig zurück, Höchstwerte morgen 28 bis 35 Grad. So viel zum Wetter von Michael Mattern.
5: Radio Steiermark Verkehrsservice. 18 Uhr und 4 Minuten A2 Südautobahn Richtung Wien vor dem Kalcherkogeltunnel wird der Verkehr blockweise abgefertigt. Das Ganze dauert bis zu einer Viertelstunde länger.
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5: Die zweite Hälfte der Partie WSG Tirol gegen Sturm Graz wurde bereits angepfiffen. Mein Kollege Patrick Meierhofer meldet sich in Kürze aus Innsbruck. Es steht 1:1, wird spannend, und mit Radio Steiermark sind Sie live dabei.
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5: Am Mikro im Studio Dorian Steidl.

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2: 53 Minuten gespielt in der Partie WSG Tirol gegen Sturm Graz. Es steht 1:1. Die Frage, die mich auch interessiert. Zuerst Hitze, Sonnenschein, dann Regen. Wie steht es denn momentan, Patrick Meierhofer, mit dem Wettergott?
3: Der Wettergott kann sich irgendwie auch nicht so ganz entscheiden. Irgendwie erscheint jetzt so die Sonne, aber wenn man so Richtung Tiroler Unterland schaut, da ist es extrem grau. Also der Sturm, der ist uns ein bisschen weitergezogen. Bin mir aber nicht sicher, ob es da nicht bald wieder anfängt zu regnen. Aber jetzt jedenfalls was Fixes. Sturm mit der nächsten Riesenchance. Ganz alleine vor dem Tor. Taucht da, wer war das jetzt? Das war Benjamin Beganovic, der taucht da ganz alleine auf vor Salko Hamsic, trifft er den Ball aber nicht richtig und schiebt die Kugel links am Tor vorbei, bleibt hier beim 1:1. Also Sturm jetzt doch mit einem leichten Chancenplus auch nach der Halbzeit besser rausgekommen als die WSG Tirol. Da ist ein Balci-Fernschuss abgefälscht worden und dann auch davor Beganovic, der wollte da eine Flanke hineinbringen in den WSG 16, ist ihm etwas abgerissen und dann doch fast ein gefährlicher Schuss geworden und jetzt, das war jetzt die Riesenchance, um wieder in Führung zu gehen, bleibt hier aber beim 1:1, 54 Minuten gespielt. Und jetzt bleiben wir noch ganz kurz drauf, weil da ist wieder Beganovic frei durch, wieder vor dem Torhüter. Und das ist kein guter Querpass, der will er querlegen auf Lodacic und den macht er nicht gut. Jetzt Pfostenschuss! Jetzt ist das Pech auch noch auf Seiten von Sturm Graz, gibt aber Abseits. Also bleibt beim 1:1, 55 Minuten gespielt.
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2: Ja, ganz schön spannend. Spannend war es auch Anfang der 80er. Das war einer seiner ersten Hits. 1981. Reinhard Fendrich mit einer, mittlerweile muss man sagen, mit einer Austropop-Hymne. Reinhard Fendrich und seine Zweierbeziehung.
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0: Wir unterbrechen unser Programm Radio Steiermark Verkehrsservice. Achtung, auf der S36 der Murtal-Schnellstraße kommt in einem Bereich Knittelfeld-Ost ein Geisterfahrer entgegen. Vorsicht in beiden Richtungen und nicht überholen. Wir geben Entwarnung, sobald der Geisterfahrer die Schnellstraße verlassen hat. Ein Geisterfahrer auf der Murtal-Schnellstraße im Bereich Knittelfeld-Ost.
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0: 29 Minuten Radio Steiermark Verkehrsservice. Auf der S36 Multalschnellstraße kommt Ihnen im Bereich Nittelfeld-Ost nach wie vor ein Geisterfahrer entgegen. Bitte Vorsicht in beiden Richtungen, überholen Sie nicht. Wir geben Entwarnung, sobald der Geisterfahrer die Schnellstraße verlassen hat. Ein Geisterfahrer auf der Murtalschnellstraße im Bereich Nittelfeld-Ost.
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0: Knapp 64 Minuten gespielt in der Partie WSG Tirol gegen Sturm Graz. Patrick Meierhofer, 1:1 war die letzte Information. Stimmt die noch?
2: Die stimmt noch genauso. Es hat jetzt in der Zwischenzeit so ein bisschen Abseitsfestspiele gegeben. Dreimal gute Chancen

0: Für Sturm Graz aber dreimal in Folge abseits. Einmal steht Vlodacic im Abseits, dann ist es einmal Seidel, da ist der Ball dann sogar im Tor, weil er weiterleitet auf Vlodacic und der schiebt ein, aber eben davor Seidel im Abseits und dann ist erneut Vlodacic nochmal im Abseits. Das wäre wieder eine gute Chance geworden. Also Sturm jetzt doch offensiv überlegen, aber die sind immer einen Schritt sozusagen zu schnell vor der WSG-Abwehr und dementsprechend einige Abseitsentscheidungen da jetzt wiederholt. Jetzt hat es gerade einen Freistoß gegeben, gut ausgeführt von Emran Solo, der generell eine sehr, sehr gute Partie spielt da auf der Seite von Sturm, bleibt aber beim 1:1 etwas über 60 Minuten gespielt hier am Tivoli.
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0: Radio Steiermark Verkehrsservice. Achtung Autofahrer, auf der S36 der Murtalschnellstraße kommt Ihnen im Bereich Knittelfeld Ost ein Geisterfahrer entgegen. Vorsicht in beiden Richtungen und nicht überholen. Wir geben Ihnen Warnung, sobald der Geisterfahrer die Schnellstraße verlassen hat. Ein Geisterfahrer auf der S36 der Murtalschnellstraße im Bereich Knittelfeld Ost.
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0: Billy Joel auf Radio Steiermark. Achtung in der Steiermark, nach wie vor S36 Murtalschnellstraße. Es gilt die Geisterfahrerwarnung. Immer noch im Bereich Knittelfeld-Ost. Vorsicht in beiden Richtungen, nicht überholen. Wir geben Entwarnung, sobald der Geisterfahrer die Schnellstraße verlassen hat. Ein Geisterfahrer auf der Murtalschnellstraße im Bereich Knittelfeld-Ost.
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0: 18:30 Uhr.
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2: In den vergangenen Tagen ist die spanische Exklave Ceuta von rund 60.000 Migranten gestürmt worden. Nun sind fast alle davon wieder nach Marokko zurückgekehrt, denn sie haben kaum eine Chance auf eine Weiterreise in die EU. Außerdem gibt es in Ceuta keine Unterkünfte und keine Versorgung für die Menschen. Die spanischen Exklaven Ceuta und Melilla sind immer wieder Ziel von Migranten, die von Marokko aus in die EU kommen wollen. Deshalb ist in der EU jetzt auch eine Diskussion über die Sicherheit der EU-Außengrenzen entstanden. Der Weltfußballverband FIFA gibt nach Protesten seine Investorenpläne für die Fußballweltmeisterschaft auf. FIFA-Präsident Gianni Infantino wollte Anteile der Fußball-WM und anderer FIFA-Wettbewerbe an private Investoren verkaufen. Doch die Fußballverbände aus Europa, Asien und Nordamerika haben sich gegen diese Pläne ausgesprochen. Europas Fußballverband UEFA hat sogar damit gedroht, dass Europa dann nicht mehr an der Weltmeisterschaft teilnimmt. Infantino sagte nun, dass er die Idee nicht weiter verfolgen wird. Dennoch wächst in der FIFA die Kritik an Infantino. So ist zum Beispiel ein wichtiger Berater von ihm aus Protest gegen die Pläne zurückgetreten. Die aktuelle Hitzewelle in Österreich ist schon die zweite in diesem Sommer. Die erste Hitzewelle im Juni hatte besonders viele Hitzetote zur Folge. Das zeigt jetzt eine Auswertung der Agentur für Gesundheit und Ernährungssicherheit, kurz AGES. Demnach starben im Juni fast 400 Menschen in Österreich zusätzlich wegen der großen Hitze. Im ganzen vorigen Sommer waren es rund 450 Hitzetote. Es gibt auch einen neuen Hitzerekord für Juli in Österreich. Gestern wurden in Wieselburg in Niederösterreich 40,3 Grad gemessen. Der bisherige Juli-Rekord stammte vom 27. Juli 1983 mit 39,7 Grad in Dellach im Trautal in Kärnten. Das waren Nachrichten in einfacher Sprache, gelesen von Andreas Lechner.
0: 18:32 Uhr, Radio Steiermark, Verkehrsservice. Auf der S36 der Murtalschnellstraße kommt Ihnen im Bereich Knittelfeld-Ost ein Geisterfahrer entgegen. Vorsicht in beiden Richtungen, nicht überholen, wir geben Entwarnung, sobald der Geisterfahrer die Schnellstraße verlassen hat. A2 Südautobahn Richtung Klagenfurt, nach Steinberg weiter Blockabfertigung vor dem Baustellenbereich. 2 Kilometer Stau und 15 Minuten Zeitverlust. Und Slowenien auf dem Weg von Maribor nach Zagreb, 1 Stunde Wartezeit beim Grenzübergang Kruškoje.
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0: 76 Minuten gespielt in der Partie WSG Tirol gegen Sturm Graz. Nach wie vor 1:1.

0: Supertramp, Radio Steiermark. 18.36 Uhr, Radio Steiermark Verkehrsservice, das ist die Geisterfahrer-Entwarnung, Murtal-Schnellstraße im Bereich Knittelfeld-Ost. Der Geisterfahrer hat die Schnellstraße verlassen.
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1: Noch 7 Minuten reguläre Spielzeit in der Partie WSG Tirol gegen Sturm Graz. Nach wie vor 1:1. Patrick Meierhofer, wer ist näher am Führungstreffer, die Tiroler oder die Steirer?
2: Eindeutig die Steirer. Sturm Graz mit einem wahren Sturmlauf jetzt auf das Tor der WSG. Also da hat jetzt die WSG-Verteidigung alle Hände und alle Füße voll zu tun, damit es da beim 1:1 bleibt bei diesem Unentschieden. Aber Sturm, die drücken da schon, haben auch gute Chancen. Gab vor wenigen Minuten dann auch Elfmeter-Alarm im 16er der WSG. Eckball von Sturm und dann ist reklamiert worden ein Handspiel von Ola Adebomi. Das hat dann Schiedsrichter eben auch zuvor so gegeben. Ist dann aber vom Video Assistant Referee heraus an dem Bildschirm zitiert worden. Und hat dann diese Elfmeter-Entscheidung, diesen Elfmeter-Pfiff zurückgenommen. Der Ball, der ist da offenbar nicht an den Arm von Ola Adebomi gegangen, sondern an den Hinterkopf. Und dementsprechend steht es hier noch 1:1. Aber ja, die Steirer, die drücken hier schon, haben noch 6 Minuten in der regulären Spielzeit, um diesen Führungstreffer zu erzielen. Aber das Spiel momentan nur in eine Richtung.
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0: 90 Minuten sind vorbei.
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0: Und zwar in der Partie WSG Tirol gegen Sturm Graz. Es steht 1:1. Patrick Meierhofer, wie lange dauert die Nachspielzeit?
2: Ja, 6 Minuten gibt es obendrauf hier im Innsbrucker Tivoli, also eine relativ lange Verlängerung. Da bleibt Sturm noch etwas Zeit, um hier diesen Führungstreffer mehr, ja, wahrscheinlich dann auch den Siegtreffer zu erzielen. Jetzt hat sich aber die WSG etwas erfangt, auch in der Defensive. Guter Ball jetzt zur Mitte und Chance für die WSG, gut verteidigt aber von Sturm im Endeffekt. Sturm trotzdem nach wie vor offensiv überlegen, aber die ganz großen Offensivaktionen, also die ganz großen Chancen gibt es da aktuell nicht mehr. Auch etwas Diskussionen gibt es in der Defensive. Jürgen Heil und Albert Walci diskutieren da. Jetzt aber die nächste Chance für Sturm und das ist Simon Seidel, der da erneut scheitert an Salko Hamsic. Da kommt er gut raus, der WSG-Keeper, und kann da das Unentschieden, diesen einen Punkt zum Saisonauftakt für die WSG festhalten. 92 Minuten sind ja also bald rum. 4 Minuten bleibt Sturm noch, um hier den Sieg einzufahren.
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0: Da war er, der Schlusspfiff.
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0: Insgesamt hat die Partie 97 Minuten gedauert, WSG Tirol gegen Sturm Graz. Die beiden Mannschaften trennen sich mit einem 1:1. Gestern war der GAK an der Reihe mit dem Startschuss für diese Bundesliga, heute Sturm. Und um 19.30 Uhr startet das Match Salzburg gegen Hartberg. Ihre Begleiterin im Studio heißt Sigrid Roch, mein Name Dorian Steidl und ich wünsche Ihnen einen spannenden Samstagabend mit dem Programm von Radio Steiermark.
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1: Am Mikrofon ist Felix Schneider-Storm. Arbeiter- und Wirtschaftskammer sollen den Insolvenzentgeltfonds auffüllen. Das schlagen jetzt die Neos vor. Dieser Fonds springt bei Firmenpleiten ein und zahlt dann die Löhne und Gehälter der betroffenen Mitarbeiter. Ihm geht jetzt aber das Geld aus, wie Felix Nowak berichtet.
2: Etwa 160 Millionen Euro fehlen dem sogenannten Insolvenzentgeltfonds im nächsten Jahr. Verantwortlich dafür die jüngsten größeren Insolvenzen, aber auch geringere Mittel. Gespeist wird der Fonds nämlich von den Unternehmen und diese Beiträge sind unter Schwarz-Grün halbiert worden. Die SPÖ will das rückgängig machen, die ÖVP legt sich quer. Immerhin würden so die gerade gesenkten Lohnnebenkosten erst recht wieder steigen. Dem stimmt auch NEOS-Staatssekretär Schellhorn zu. Er sieht stattdessen Wirtschaftskammer und Arbeiterkammer am Zug.
3: Hier liegt viel Geld in beiden Bereichen und ich denke schon, dass wir jetzt, bevor wir wieder die Unternehmen neu belasten, auf diese Rücklagen zurückgreifen.
2: Beschließen müssten das die Kammern selbst. Als Anreiz verweist Schellhorn auf den möglichen Imagegewinn. Außerdem seien Rücklagen in der Regel für Krisenzeiten gedacht.
1: Nach dem Ansturm zehntausender Migranten auf die spanische Exklave Ceuta in Nordafrika werden sich die EU-Innenministerinnen und Innenminister am Dienstag in einer Dringlichkeitssitzung damit befassen. Das hat die irische EU-Ratspräsidentschaft jetzt auf X angekündigt. In einer Videokonferenz soll es darum gehen, künftig massenhafte und unkontrollierte Grenzübertritte zu verhindern. Bei einem russischen Luftangriff auf die südukrainische frontnahe Region Cherson sind mindestens 8 Menschen verletzt worden. Das teilt der Leiter der regionalen Militärverwaltung auf Telegram mit. Bei dem Angriff, der auch von Artillerie begleitet worden sei, wurden demnach mehrere Gebäude und Fahrzeuge beschädigt. Trotz schwacher Konjunktur ist der Fachkräftemangel laut einer aktuellen Umfrage für über 3/4 der Unternehmen in Österreich ein Thema. Zu diesem Ergebnis kommt das sogenannte Fachkräfteradar der Wirtschaftskammer. 60% der Befragten sagen, sie sind stark oder sehr stark betroffen. Laut einer Schätzung fehlen österreichweit rund 155.000 Fachkräfte. Zum Sport in der Fußball-Bundesliga der Herren gibt es im zweiten Saisonspiel gleich eine Überraschung. Die WSG Tirol erreicht gegen Sturm Graz ein Unentschieden. Patrick Meierhofer aus Innsbruck.
4: Ja, die WSG Defensive hält Stand gegen den Vizemeister aus Graz. Sturm geht am Tivoli 2 Minute 29 durch Vulodacic in Führung. Die WSG gleicht die Minute 42 aus. Der Neobartener Ola Kiepe mit einem feinen Solo schiebt ein zum 1:1. In der zweiten Halbzeit Sturm überlegen. Die WSG hat Glück bei einem Latenschuss von Mamageschwili. Danach gibt es 11-Meter-Alarm im WSG 16er. Aber nach VAR-Entscheid wird der Strafstoß zurückgenommen. Es bleibt beim 1:1. Sturm und die WSG trennen sich unentschieden. Graz mittlerweile seit 17 Spielen umgeschlagen.
1: Berichtet Patrick Meierhofer ganz aktuell aus Innsbruck. Das waren die Nachrichten mit Felix Schneider-Sturm. Zum Wetter.
5: In den nächsten Stunden gehen übers ganze Land verteilt ein paar Schauer und Gewitter nieder, die über Nacht langsam abklingen. Es bleibt wieder lau, Tiefstwerte 13 bis 23 Grad. Morgen Sonntag scheint die Sonne nur zeitweise, denn es ziehen auch dichtere Wolken durch. In der Früh sind es Restwolken nächtlicher Schauer, die noch etwas Regen bringen können. Am Nachmittag dann Quellwolken, aus denen speziell im Berg- und Hügelland ein paar Schauer und Gewitter entstehen. Morgen macht die Rekordhitze auch im Osten Pause. Die Temperaturen erreichen 28 bis 35 Grad. So viel zum Wetter von Michael Mattern.
6: 4 Minuten nach 19 Uhr, das ist das Radio Steiermark Verkehrsservice. A2 Südautobahn Richtung Wien. Vor dem Kalcherkogeltunnel wird der Verkehr blockweise abgefertigt. Bis zu 30 Minuten dauert es hier länger. Ansonsten sind uns keine Störungen gemeldet worden. Gute und sichere Fahrt wünsche ich Ihnen.
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6: Gestern hat der GRK sein Auftaktspiel verloren. Gerade eben hat Sturm gegen die WSG einen Punkt geholt. Was macht jetzt am Abend der TSV Hartberg? Es ist eine schwere Aufgabe, in Salzburg gegen die Bullen anzutreten. Wir drücken die Daumen. 19.30 Uhr geht's los. Und für alle Fans von Eberhard Forcher, die Zeitmaschine starten wir heute dann ab 22 Uhr. Jetzt starten wir mit viel Musik. Jetzt gleich einmal mit Status Quo. Whatever you want. Schönen Abend.

Ja, am kommenden Montag geht's los mit dem Kartenvorverkauf für das Ski-Opening mit Helene Fischer in der Dachsteintauernregion. Und bei uns geht's los um 19.30 Uhr mit dem dritten Bundesligisten, der heute drankommt beim Bundesliga-Auftakt, nämlich der TSV Hartberg, hat eine schwere Aufgabe in Salzburg gegen die Bullen. Wir drücken die Daumen.

0: Also ich schätze mal, die haben diesen Song an einem Tag wie heute geschrieben. Edmund Summerson, 5 Minuten vor 7:30.
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0: Und ich rufe zum ersten Mal am heutigen Abend den Martin Lang, der für uns in Salzburg ist bei der Partie Red Bull Salzburg gegen TSV Hartberg. Wahrscheinlich auch ordentlich warm noch bei euch.
2: Ja, es hat dazwischen geregnet. Ich sage beinahe zum Glück, sagen wir, es war schwarze Wolken da, Salzach-Salach-Zusammenfluss, der Alpenrand natürlich, und das hat sich dann vor dem Spiel von ungefähr einer halben Stunde mal kurz entladen. Also es ist jetzt nicht mehr ganz so schwül wie noch vor den ganzen Nachmittag oder bis vor einer Stunde. Und wir harren der Dinge, die Blasmusik und tritt auf, und natürlich auch die Kinder, die Boy, Buben und Mädchen, die jetzt da einmarschieren. Neuer Start, neues Glück auch für den Lang. Serienmeister Red Bull Salzburg und auch für die Hartberger, die immerhin ja in der Meistergruppe gewesen sind letztes Frühjahr, noch vor der jetzt ja viel beachteten Weltmeisterschaft. Aber wir wären wieder im Alltag und heute unter anderem bei zwei neuen Trainern, Dani Röhl bei den Salzburgern und neu, ja, könnte man schon sagen, also wenn man es jetzt rein in der Statistik nimmt für die neue Saison, man kennt ihn, den Markus Schopp natürlich auch wieder zurück, aber eine veränderte Mannschaft, Elias Havel ist nicht mehr da, der langjährige Kapitän Heil, der ist zwar in der Steiermark bei Sturm geblieben, aber ja, anders, und Hartberg hat in Salzburg immer wieder gute Ergebnisse, vor allem auch im Frühjahr geliefert, sich hier wirklich auch Respekt erarbeitet. Und irgendwie sind wir alle sehr gespannt, was rauskommt, denn es ist vom ersten Match wirklich schwer zu sagen. Salzburg wird sicherlich versuchen, einmal die Punkte wirklich wieder von Haus aus zu machen, denn man nimmt sie ihnen ja nach 22 Runden auch nicht mehr weg. Das darf man nicht vergessen. Also, als es noch keine Punkteteilung gab, waren sie meistens schon im Dezember so gut wie Meister. Man kann wirklich gespannt sein, was da rauskommt. Haben wir einen Spieler wie den Haris Tabakovic zurück, und ja, Spendlhofer bei den Hartbergern sitzt einmal auf der Bank, Bazurek auf im Tor, Armin Peschi, und bei den Salzburgern im Tor Christian Zawiszycki, auch ein neuer junger Spieler. Also sind gespannt, Sigrid.
0: In 3 Minuten geht's los. Danke, Martin.

0: Physical. Olivia Newton-John. Es ist 19.30 Uhr. Wir schauen kurz auf die steirischen Straßen. Da ist es derzeit relativ ruhig. Es gibt nur eine Meldung. Betrifft die A2 Südautobahn Richtung Wien bei Packsattel. Vor dem Kalcher Kogeltunnel wird der Verkehr blockweise abgefertigt. Da dauert es bis zu 30 Minuten länger. Ansonsten sollten Sie gut vorankommen. Gute und sichere Fahrt.
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19.33 Uhr ist es. Die Partie Red Bull Salzburg gegen Hartberg hat vor 2 Minuten begonnen. 0:0 steht's. Wir drücken die Daumen für die Steirer.

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1: Es ist 7:08 in Salzburg. Da wird bereits gekickt seit Punkt halb, nämlich Red Bull Salzburg gegen den TSV Hartberg. Martin Lang, wer hat denn momentan einmal die Nase vorn?
2: Na, Salzburg, die drücken, drängen, Achtung, nächste Flanke rein, mit zwei Glanzparaden war der Armin Peschi schon wirklich beschäftigt, also immer noch 0:0, 6,5 Minuten, nächster Corner, in dem Fall von der linken Seite, Sieger, ich würde sagen, den nehmen wir ein bisschen mit, damit wir da, ich würde nicht sagen, kein Tor versäumen, wird den Hartbergern jetzt wünschen, dass sie keins bekommen, aber im Moment waren sie eigentlich, glaube ich, überhaupt noch nicht über der Mittellinie, weil sie hatten Anstoß und haben zurückgespielt und seitdem hat Salzburg ja einmal beim Angriff nach vorne und seitdem haben sie den Ball verloren. Achtung, Flanke zur Mitte, nächster Kopfball, nächster Eckball, wieder ein Hartberger Ohrwaschel dazwischen in dem Fall, aber ja, die Salzburger spielen eigentlich im Moment so, wie man es von ihnen über die Jahre eher gewöhnt ist. Sie machen einmal Tempo, sie machen auch Druck. In dem Fall war der Kopfball von Soumaila Diabaté und der Wechsel auf die rechte Seite herüber, um die Kugel einfach irgendwie gefährlich zur Mitte zu spielen. Doch nicht, hat kurz abgespielt, Strafraumgrenze. Verdessen, nächster Schuss, noch einmal abgeblockt und noch einmal Eckball. Nein, noch einmal jetzt herausgerettet ins Mittelfeld. Also 7,5 Minuten gespielt, immer noch 0-0.

Umberto Tozzi, Bella Italia für einen wunderschönen Fußballabend. Nach wie vor steht es zwischen Red Bull Salzburg und TSV Hartberg 0:0, gespielt mittlerweile 16 Minuten.

0: zehnfach.
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0: Auch ich bin nicht allein im Studio. Ich habe zumindest akustisch den Martin Lang aus Salzburg zugeschaltet. Red Bull Salzburg-Hartberg nach wie vor 0:0. Haben sich die Hartberger ein bisschen erfangen?
2: Ja, erstens hatten sie zwei Riesenchancen, Salzburg noch, auch gleich zwei dazu. Immer noch 0-0, 19,5 Minuten gespielt. Aber es gab zwei Riesenchancen durch Hofmann. Der trifft da auch Stange, Außennetz bei einer Riesenchance. Da konnte der Salzburger dort den Ball gerade noch abfälschen. Und auch nächste Möglichkeit, da rutscht dann Fabian Wilfinger so aus, dass er den Ball nicht ins Tor boxiert, sondern ins Außennetz schießt, ihm kommt er. Also die Salzburger spielbestimmend, haben viel mehr Möglichkeiten, aber zwei große Torchancen auf einen Treffer hatte die Truppe von Marco Schopp schon.

Basismusik aus der Steiermark. Profection. And giving up on you. 4 Minuten noch bis 20 Uhr nach wie vor. 0:0. Zwischen Red Bull Salzburg und dem TSV Hartberg.

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1: Im Studio ist Felix Schneider-Storm. In Österreich tritt heute eine Gesetzesbestimmung in Kraft, die den Kampf gegen Schwarzarbeit am Bau erleichtern soll. Ab sofort gibt es die sogenannte Bau-ID-Karte für Bauarbeiter und Baufirmen kostenlos. Mit der Karte lässt sich etwa feststellen, ob die Arbeiter krankenversichert sind. Mehr von Bernd Koschuh.
2: Bisher hat eine Bau-ID-Karte 45 Euro gekostet. Ab heute gibt es sie gratis. Von der Bauarbeiter-Urlaubs- und Abfertigungskasse. BUAG-Direktorin Rita Medek sagt:
3: Wir erwarten uns dadurch einen vermehrten Einsatz des Bau-ID-Systems.
2: Sozialbetrugskontrolleure der Finanzpolizei können beim Scannen der Bau-ID-Karte mit einer Handy-App prüfen, ob der Arbeiter bei der ÖGK gemeldet ist oder ob aus dem Ausland entsandte Arbeiter beim AMS gemeldet sind. Die Arbeiter selbst können mit einem Code sogar abfragen, welchen Stundenlohn der Arbeitgeber angegeben hat, sagt Bauholzgewerkschafter Josef Muchic.
4: Die Kontrollen werden schneller, effizienter abgewickelt werden können und der Beschäftigte selbst weiß, mit meinem Beschäftigungsverhältnis ist alles in Ordnung.
2: Von 140.000 aktuell aktiv gemeldeten Bauarbeitern hatten bisher 17.000 eine Bau-ID-Karte. Ab November sollen alle eine zugeschickt bekommen.
1: Eine Woche nach dem Anschlag in Berlin hat heute in Hamburg der Christopher Street Day stattgefunden. 300.000 Menschen waren laut der Polizei bei der Regenbogenparade dabei. So viele wie noch nie. Die Demonstrierenden sind von einem großen Sicherheitsaufgebot begleitet worden. Insgesamt 250 Feuerwehrleute hat ein Waldbrand in Tragwein im Bezirk Freistadt heute Nachmittag gefordert. Ein Wiesenbrand hatte sich dort auf ein Waldstück ausgebreitet. Anrainer sind mit Güllefässern voll Wasser zu Hilfe gekommen. Ein Polizeihubschrauber hat die Löscharbeiten aus der Luft unterstützt. Feuerwehrkommandant in Tragwein Daniel Schützenhofer.
5: Wir haben die Lage unter Kontrolle aufgrund dessen, weil wir oben einen Forstweg als Regelstellung hergenommen haben und da mit massivem Löschangriff von den 20 Feuerwehren, was da sind, da das unterbunden. Und jetzt werden wir da die Nachlöscharbeiten durchführen.
1: Sagt Daniel Schützenhofer von der Feuerwehr. Die Frauenfußball-Bundesliga ist heute mit dem Schlager Meister Austria gegen Vizemeister St. Pölten eröffnet worden. St. Pölten hat in der Generali Arena 1:0 gewonnen. Wolfgang Eichinger.
6: Es war der klare Hinweis der St. Pöltenerinnen. Liebe Austria, ihr habt uns den Meistertitel in letzter Sekunde weggeschnappt. Das lassen wir uns nicht gefallen. Das Siegestor, ein absolutes Traumtor, gelingt nicht oft in einer Karriere. Neuzugang Fanny Vago trifft aus 25 Meter perfekt ins Kreuzig. Die 35-jährige Ungarin lässt den Vizemeister um Kapitänin Jenny Klein über den 1:0-Erfolg jubeln.
7: Ja, der Ort war dieses Jahr mit sehr vielen Emotionen verbunden. Wir haben gewusst, was wir letzte Saison da liegen lassen haben. Das wollten wir auf jeden Fall nicht, dass sich das wiederholt. Natürlich, das ist das erste Spiel in der Saison, aber wir hatten eine Riesenrechnung offen. Und dass wir heute mit einem Sieg heimfahren, ist natürlich ja, richtig cool.
6: Die Austrianerinnen das Match lang überlegen, können einerseits ein paar gute Chancen nicht nützen, scheitern aber vor allem an einer richtig starken Defensive von St. Pölten. Das erste Spiel der Saison ist der Beweis. Diese Meisterschaft in der Frauen-Bundesliga kann extrem spannend werden.
1: Das waren die Nachrichten mit Felix Schneider-Storm. Zum Wetter.
8: In den nächsten Stunden werden Schauer und Gewitter immer seltener und schwächer. Nach Mitternacht bleibt es meist schon trocken. Und lau, die Temperaturen sinken nicht unter 23 bis 13 Grad. Morgen Sonntag gibt es in ganz Österreich einige Sonnenstunden, es ist aber nicht ungetrübt. Anfangs halten sich noch ein paar Restwolken, vielleicht mit ein paar Regentropfen. Und am Nachmittag bilden sich speziell im Berg- und Hügelland neue Schauer oder Gewitter, die vereinzelt heftig sein können. Die Temperaturen gehen im Osten noch ein wenig zurück. Höchstwerte morgen 28 bis 35 Grad. So viel zum Wetter von Michael Mattern.
9: 20.04 Uhr, das Radio Steiermark Verkehrsservice. Habe ich eine Meldung für Sie, A2 Südautobahn Richtung Wien bei Packsattel. Vor dem Kalcher Kugeltunnel nach wie vor blockweise Abfertigung des Verkehrs. Bis zu 20 Minuten dauert es derzeit länger. Ich wünsche eine gute und vor allem eine sichere Fahrt.
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9: Bundesliga-Auftakt. Heute der letzte der drei steirischen Vertreter an der Reihe und der TSV Hartberg. Martin Lang, der hält noch immer das 0:0 gegen die Bullen.
10: Ja, Mann des Spieles ist da mittlerweile Armin Peschi, der Ungar, der 21er im Tor, der Hartberger, der macht eine Torschuss nach der anderen der Bullen zunichte. Vertessen und Co. sind da schon ein bisschen verzweifelt, auch Neuzugang Akbuba Berry. Im Konter gab es zwei Riesenchancen für die Hartberger auf ein Tor, aber 0:0 in der 34. Minute.
9: Keine Tore, aber extra viel gute Musik an diesem Samstagabend. Wir beginnen mit Joe Cocker. Schön, dass Sie da sind.

0: Die 70er.
1: Smokey, Needles and Pins. Eine Minute vor Viertel neun bereits.
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1: Martin Lang in Salzburg. Immer noch 0:0. Trotzen die Harzberger noch immer den Salzburgern.
3: Ja, Achtung, nächster Schuss, wieder abgefälscht, in den Corner geköpfelt. Also wir haben die 44. Minute und die nächste Möglichkeit für die Salzburger. Im Moment, die letzten paar Minuten, merkt man auch schon trotzdem ja den Sommerabend. Es war nicht mehr der totale, volle Druck da, aber trotz allem ziehen sie die Hartberger mal bei 10:1 Eckbällen übrigens zugunsten der Bullen wieder in den eigenen Strafraum zurück. Achtung, Flanke zur Mitte, Kopfball wieder kurz abgefälscht, wieder mal rausgefallen nach links, sofort attackiert. Die Salzburger heute übrigens ganz in Weiß in ihren neuen Heimdressen gegen die ganz in Blau spielenden Hartberger, die sie jetzt befreien können. Allerdings nicht weit, nur 35 Meter vor das Tor. Nächster langer Ball herein, da lauert rechts schon wieder einer. Ballannahme nach innen, Pass zur Mitte gespielt, aber schon wieder schön von dem Fall, glaube ich, war es der Konstantin Schopp, ja, der den Ball da herausgedroschen hat. Also im Moment, also der Bub vom Trainer, also im Moment, läuft's gut für die Hartberger, wenn sie dieses 0:0 jetzt in die Pause hineinkriegen. Wir haben gleich die 45 Minuten. Große Unterbrechungen gab es nicht. Ich glaube, die Trinkpause in der Form, wie wir sie von der WM kennen, ist auch ausgefallen. Aber Diabaté wieder, Pass in die Mitte, weitergespielt auf Bari. Bari lässt prallen und die Salzburger suchen einfach die nächste Lücke da irgendwie durch. Und da sind sie natürlich schon noch auffällig stark, aber gar keine Nachspielzeit. Schau, ich habe mal gewusst, das war nicht wirklich Unterbrechung. Also 0:0 zur Pause und bleibt weiter spannend, denn die Hartberger haben ja im Frühjahr schon hier tapfere Spiele geliefert und in den letzten 2 Jahren und im Moment ist es kein Selbstläufer, was das Thema Heimsieg betrifft. Auch nicht beim Thema Auswärtssieg, muss man objektiverweise dazu sagen.

Ein Fußball-Extra hier auf Radio Steiermark am Samstagabend. Wenn Sie auf Eberhard Forchers Zeitmaschine warten, die startet dann gleich im Anschluss ab 22 Uhr. Wir sind gerade in der Halbzeitpause. Es steht 0:0 noch zwischen den Salzburger Bullen und dem TSV Hartberg. Etwas mehr Tore hat es gegeben bei einem Testspiel heute in Klagenfurt. Real Madrid und die Fiorentina waren da zu Gast. Die haben sich mit 2:2 getrennt. Aber wir haben eine zweite Spielhälfte, auf die wir warten in Salzburg und dann hoffentlich auch die entsprechenden Tore.

0: Testes. Damit auch ein bisschen Urlaubsstimmung aufkommt an diesem Samstagabend.
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0: In Salzburg wird wieder gespielt. Martin Lang, Red Bull Salzburg gegen den TSV Hartberg. Eine Spielhälfte haben die Hartberger schon überstanden ohne Tor. Wie ist es jetzt in die zweite gegangen?
2: Sie überstehen vielleicht gleich die ersten 5 Minuten dieser zweiten Hälfte auch ohne Tor. Verdessen hatte aus 6 Metern schon die Riesenchance, schießt drüber. Nächster Corner, Flanke wieder von Armin Pesch irgendwo ins Tor-Out abgefälscht, gerettet. Also nächster Eckball, nur mit Seitenwechsel. Das Spiel hat sich vom Charakter her wirklich überhaupt nicht verändert. Aber wie gesagt, es gab ja hier schon im März ein 0:0, dann den 3:1 Auswärtssieg. Also die letzten 2 Spiele hier hat Hartberg gar nicht verloren. Das letzte Mal im Dezember 2024 sogar damals ein 0:4. Sie hatten ja schon auch andere Resultate. Achtung, nächster Corner, nächster Kopfball heraus aus dem Strafraum, allerdings nicht weit. Nächste Flanke von rechts, aber die geht zum Glück so weit, dass jetzt Zeit zum Durchschnaufen ist, weil der Ball ins Tor outkullert.

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0: Und die bestreite ich heute gemeinsam mit Martin Lang, er in Salzburg. Ja, noch immer kein Tor gefallen.
2: Nein, und die nächste Flanke in den Hartberger Strafraum herein und die nächste Riesenchance hier fast herausgeschossen aus dem Tor neben der Stange. Ich glaube, es war wieder Diabaté nach dem Freistoß von Rebčić. Also Chancen haben die heute auch Maas, Sumaila, Diabaté in dem Fall auch schon heute ewig viele Chancen vergeben. Der 1,68 Meter große Mittelfeldspieler aus Mali, auch Akpo Babari, der von der Wiener Austria gekommen ist und jetzt war gerade das Foul vom eingewechselten Luka Pasurek. Aber im Moment, wie gesagt, machen die Hartberger das trotzdem irgendwie ganz geschickt. Aber es, ja, ich hätte ja irgendwann gern noch eine von dieser zweiten Hälfte schon, wir haben 59 Minuten gespielt, Chance der Hartberger auch einmal geschildert. Aber es waren diese zwei Großen in der ersten Hälfte im Konter und sonst ist es unverändert. Wieder die Salzburger über Bari. Zentrales Mittelfeld, Pass auf Vertessen in den Strafraum rein, der läuft nach, erwischt aber den Ball nicht und gerade wieder weggenudelt von Komposch und Co. da hinten. Also im Moment haben die da alle voll zu tun mit ihrer Fünferkette, die sie da hinten wirklich auch zusammenhalten. Benjamin Markus auch ganz stark im Moment da hinten und die Salzburger laufen da an, haben eine Torschuss nach der anderen schon wieder. Der Akku Barbare, der ist natürlich, sieht man heute schön, auch gleich ein bisschen sozusagen die zentrale Anspielfigur und spätestens beim Benji Markus war bis jetzt Endstation, aber Diabaté über die rechte Seite wieder zurückgespielt. Das ist ein bisschen wie beim Handball, jetzt von links nach rechts, von rechts nach links, rundherum, nur ist kein Kreis, sondern ein Strafraum, aber jetzt kommt die Flanke von links herein und wieder rausgeköpfelt von der Hartberg-Abwehr, abgefangen von Bareu, da waren wir ein bisschen vorne etwas zu langsam, um die Konterchance zu nützen, in dem Fall Marco Hofmann, aber die Salzburger lassen da natürlich nicht locker. Jetzt ist gleich eine Stunde gespielt, wohin mit der Kugel, wieder zurückgespielt, wieder erster, zweiter Kontakt, direkt spielt, da geht es schnell durch die Mitte, Vertessen blockiert den Ball ein bisschen, Pass nach rechts heraus und die nächste Flanke wird gleich kommen, mit der Innenseite, Schuss abgewehrt, weggeköpfelt von Benjamin Markus, von wem sonst.

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2: Mittlerweile bereits 67 Minuten gespielt in Salzburg und wir warten noch immer auf Tore, Martin Lang.
3: Ja, wobei, ich sag mal, bei Hartberg, glaube ich, können wir halt lang warten noch fahren. Wobei, im Fußball weiß man nie, sie stehen schon wieder im eigenen Strafraum. Wer wohl? Benjamin Markus hat den Ball ins Out geköpfelt. Nächster Corner von der rechten Seite, diesmal kurz weitergeköpfelt. Nächste Chance, da stehen vier Leute im Blau auf der Linie und ein Grüner im Dress des Torhüters, Tami Petschi. Das ist ein bisschen wie, so, wie wenn es wirklich vermauert wäre, das Tor. Aber sie machen das wirklich unglaublich gut. Also, das muss man ihnen wirklich lassen, denn normalerweise kriegst du bei dem Dauerdruck und vor allem auch bei dieser Strafraumpräsenz der Salzburger schon wirklich richtig die Hütte voll, aber die verteidigen sie da beinhart, ohne unfair zu sein, muss man auch gleich dazu sagen, es gibt kaum wirklich etwas ruppigere oder rustikalere Einlagen und wirklich auch geschickt und ganz cool, Haris Tabakovic, der bosnische Teamspieler, der bei der Wiener Austria war, dazwischen in Deutschland ist reingekommen und der soll natürlich auch mit seiner Körpergröße da vorne für noch mehr Unruhe sorgen. Achtung, nächste Flanke rein, auf Tabakovic gestoppt, aber die Kugel springt ihm weg ins Tor out. Also Abschluss Hartberg, weiter 0-0.

0: So klingt Ihr Fußballabend auf Radio Steiermark. Wir haben immer noch ein 0:0. Damit gehen wir jetzt in die Nachrichten.
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2: Am Mikrofon ist Felix Schneider-Storm. Der Massenansturm von Zehntausenden Migranten auf die spanische Exklave Ceuta in Nordafrika sorgt in der EU weiter für Aufregung. Am Dienstag findet deshalb ein Treffen der EU-Innenministerinnen und Minister statt. Das bestätigt die irische Ratspräsidentschaft auf X. Ziel sei eine gemeinsame Bewertung der Lage und die Abstimmung einer koordinierten europäischen Reaktion. Während sich die Lage in Ceuta wieder beruhigt hat, ist es in der zweiten Exklave Melilla zu Zusammenstößen gekommen. Mehr von Barbara Tschandl.
3: An der Grenze zu Melilla kommt es in der Nacht zu Ausschreitungen zwischen Migranten und der Polizei. Rund 500 Menschen versuchen mehrmals, sich von Marokko aus Zutritt zu der Exklave zu verschaffen. Die Migranten werfen Steine auf die Polizeibeamten. Die Sicherheitskräfte setzen Tränengas ein. Noch ist unklar, ob es einzelne Personen über die Grenze nach Melilla geschafft haben. Der Grenzübergang ist seit Donnerstagabend geschlossen. In Ceuta, der anderen spanischen Exklave in Nordafrika, entspannt sich die Lage einstweilen. Enttäuscht verlassen Migrantinnen und Migranten bereits seit gestern das Stadtgebiet und kehren zurück in ihr Heimatland Marokko. Der Grund? Es gab de facto keine Versorgung für die Menschen.
2: Bei einer Explosion in einem Restaurant in der russischen Hauptstadt Moskau sind laut Medienberichten mindestens 3 Menschen getötet und weitere 15 verletzt worden. Das berichten die russischen Agenturen TASS und Interfax übereinstimmend. Als Ursache wird demnach ein Gasleck vermutet. Das italienische Café-Restaurant Balzi Rossi liegt im Zentrum Moskaus. Die umliegenden Straßen wurden nach dem Zwischenfall abgeriegelt. Schweden geht stärker gegen Bandenkriminalität vor. Seit heute können Kriminelle doppelt so hart bestraft werden wie bisher. Das gilt auch für Jugendliche, denn die werden oft gezielt von Banden angeheuert. In einem Zug der ÖBB hat heute Vormittag bei St. Pölten eine Powerbank zu brennen begonnen. Zugmitarbeiter haben rasch reagiert. Der Railjet konnte dann nach einem längeren Aufenthalt weiterfahren. Tobias Hollerer berichtet.
4: Der Railjet war von Wien nach Bregenz unterwegs, als es vor St. Pölten in einem Waggon zu einer starken Rauchentwicklung gekommen ist. Das Zugpersonal hat Schlimmeres verhindert und den kleinen Brand mit einem Feuerlöscher gelöscht. Auch die Feuerwehr war dann im Einsatz. Als der Zug am St. Pöltener Hauptbahnhof eingetroffen war, mussten die Fahrgäste des betroffenen Wagens aussteigen und die Einsatzkräfte haben ihn kontrolliert und belüftet. Anschließend konnte der Railjet seine Fahrt nach Bregenz mit rund einer halben Stunde Verspätung fortsetzen. Verletzt wurde bei dem Vorfall niemand.
2: Gut ausgegangen ist heute die Suche nach einem 73-jährigen Wanderer in Vorarlberg. Der Mann war am Donnerstag an der Grenze zwischen Vorarlberg und Bayern losgegangen, seine Frau hat ihn aber verloren. Sowohl in Deutschland als auch in Österreich ist nach dem 73-Jährigen gesucht worden. Der Mann ist wohlauf, heißt es. Das waren die Nachrichten mit Felix Schneider-Storm. Und wir haben jetzt noch die Wetteraussichten für Sie.
5: Die Nacht bringt übers Land verteilt einige Regenschauer und Gewitter, die werden aber immer seltener, meist bleibt es schon trocken. Und wieder lau, Tiefstwerte 13 bis 23 Grad. Morgen Sonntag scheint die Sonne nur zeitweise, denn es ziehen auch dichtere Wolken durch. In der Früh sind es Restwolken nächtlicher Schauer, die noch etwas Regen bringen können. Am Nachmittag dann Quellwolken, aus denen speziell im Berg- und Hügelland ein paar Schauer und Gewitter entstehen. Morgen macht die Rekordhitze auch im Osten Pause, die Temperaturen erreichen 28 bis 35 Grad. So viel zum Wetter von Michael Mattern.
0: 21:04 ist es gleich. Das ist das Radio Steiermark Verkehrsservice. Ich habe gute Nachrichten. Es sind uns keine Störungen gemeldet worden. Hoffen wir, dass es so bleibt. Gute und sichere Fahrt wünsche ich Ihnen.
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0: Und mit Martin Lang in Salzburg. Immer noch kein Tor zwischen den Bullen und Hartberg.
6: Immer noch kein Tor und immer noch unveränderter Spielcharakter. Salzburg drückt, drängt, versucht da irgendwie durchzukommen und die Hartberger kontern. Aber das im Moment auch schlecht. Wieder Pass nach vorne, wieder vor der Mittellinie abgefangen.
0: Die spannendsten Szenen, die bekommen Sie von uns geliefert. Hoffentlich auch Tore. Auf alle Fälle aber die beste Musik für einen Sommerabend.

0: Seiler und Speer, Mama Leone. 2 Minuten noch bis 9:45.
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0: Martin Lang in Salzburg, wie schaut's aus bei dir? Nach wie vor keine Tore?
2: 87,5 Minuten, immer noch 0:0, nächster hohe Ball herein. Wer glaubst, köpfelt ihn raus? Richtig, Benjamin Markus. Also die machen es da hinten wirklich cool im Moment. Also ich bin ja immer noch vorsichtig, denn man weiß von Salzburg, ich will nicht unken, aber bei der vor allem der Ballbesitzüberlegenheit, auch den Räumern, die sie haben, der Ball kommt in den Strafraum und dann irgendwann weiß man nie. Und wie gesagt, jetzt ist dann schon fast wie beim Powerplay, obwohl 11 gegen 11 spielt. Flanke rein, allerdings weggetröpfelt, nein, gerade noch erwischt vom Hartberg-Verteidiger, um den Ball dann doch ins Out zu schießen. Gut gemacht, in dem Fall von Diarra. Und nächster Outenwurf da auf der Seite und sie können sich immer den Ball so schön herlegen für die Flanken. Also manchmal darf man das nicht zu lässig nehmen und sie nur darauf zu verlassen, dass eh kein Tor draus wird. Achtung, nächste Flanke, Kopfballtor! Ja, leider. 89. Minute, 1:0. Hat lange gehalten, aber ich hab's ja gerade angemerkt, oder? Als ja, hätte es
0: geweissagt.
2: Als hätte es voraussagt. Ja, es, wie soll ich sagen, es tut mir ein bisschen leid, weil jetzt sagt es, war in der Form jetzt nicht unbedingt notwendig, dass man dieses Tor kassiert und vor allem natürlich in dieser Minute, wo in dem Fall Karim Konaté alles richtig macht und die Flanke geht ein bisschen raus aus dem Strafraum, da ist überhaupt kein Gegenspieler und dann zwischen den zwei Verteidigern, diesmal gab es kein Hinkommen, also die Flanke von Schmidt, ja, die war in Ordnung und Karim Konaté, den kennt man, auch kopfballstark, macht das wichtige 1:0 in der 89. Minute und von einer knappen Niederlage können sie die Hartberger nichts kaufen. Bis dahin wirklich tapfer, alles richtig gemacht. Ein kurzer Moment der Unaufmerksamkeit.

0: 21.19 Uhr.
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0: Und die Nachspielzeit in Salzburg, die ist fast herum. Martin Lang, es schaut nach der Niederlage
2: 9 Sekunden.
0: Aus.
2: Ja, 9 Sekunden noch auf der Uhr. Die Hartberger hat noch einen Eckball. Marco Schopp hat seine Spieler nach vorne geschickt, nach dem Motto, ob jetzt 2-0 verliere, ist mir wurscht zum Saisonbeginn, aber vielleicht gelingt mir noch der Ausgleich. Nein, Schlusspfiff, pünktlich 3 Minuten nach der Nachspielzeit, die angezeigt war. Also 0-1 Niederlage durch das Kopftor von Karim Konaté. Ja, bitter für die Hartberger. Sie hätten sie den Punkt verdient, aber nützt nichts.
0: Hat nicht sollen sein. Danke Martin Lang nach Salzburg. Wir machen weiter mit den Eagles. Lying Eyes.

21.26 Uhr, 21:04. Für die steirischen Clubs ist die erste Bundesliga-Runde damit abgeschlossen. Gestern ist der GRK dem LASK unterlegen. Heute gab es dann am Nachmittag das 1:1 von Sturm gegen die WSG Tirol. Und jetzt eben am Abend hat Hartberg ein Last-Minute-Tor kassiert und unterliegt den Bullen aus Salzburg in Salzburg. Soweit also die erste Runde der Bundesliga. Bei uns geht es noch bis 22 Uhr mit der besten Musik für Ihren Sommerabend. Danach gibt es dann Eberhard Forchers Zeitmaschine.

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0: Gianna Mimi, Foto Romanza, 21.39 Uhr.
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0: Wir haben also heute jetzt am Abend ein Last-Minute-Tor der Salzburger erlebt. Hartberg musste sich dann doch beugen und hat verloren in Salzburg. 0:1 ist dieses Spiel ausgegangen aus der Sicht der Hartberger. Wir werden die Interviews zu diesem Match noch nachliefern. Was wir jetzt schon haben, die Interviews zum Nachmittagsmatch. Da ist ja Sturm Graz in Tirol bei der Sache gewesen gegen die WSG. Und da hat es für einen Punkt gereicht. Ein 1:1 hatten die Grazer erzielt. Und Jakob Hödl, das heißt 17 Spiele hintereinander ohne Niederlage. Positiv oder ist doch ein weinendes Auge dabei?
2: Natürlich, so eine Serie stärkt einem den Rücken. Aber im Endeffekt, glaube ich, wollen wir trotzdem so viele Spiele wie möglich gewinnen. Ja, wir müssen die Chancen einfach reinmachen, ganz einfach gesagt. Wir haben es nicht gemacht, deshalb spielen wir leider nur unentschieden. Aber wir müssen ab morgen wieder vollen Fokus aufs nächste Spiel haben, weil es geht jetzt Tag auf Tag. Und dann, ja, wir haben alle drei Tage gefühlt eine neue Chance, uns wieder zu beweisen. Und Auswärtsspiel in Tirol wissen wir, dass es nicht einfach ist. Ich glaube, wir haben uns trotzdem ganz okay präsentiert, auch wenn wir natürlich wissen, dass wir es besser machen können und auch werden.
0: Und für Sturm geht es ja in der nächsten Woche gleich weiter. Am Mittwoch geht es in die Türkei gegen Fenerbahce Istanbul in der Champions League Qualifikation. Die Doppelbelastung spürbar?
2: Ja, ich glaube, genau für das lebt man aber als Fußballer. Das ist unser Job. Ich finde es einfach ja, geil, da so oft wie möglich zu spielen, weil im Endeffekt will jeder spielen die ganze Zeit. Ich glaube, am Ende des Tages ist es eine mentale Sache vor allem und wir sind richtig stark im Kopf, glaube ich, deshalb schaffen wir das super.

21.47 Uhr ist es. Der Fußballabend hier auf Radio Steiermark neigt sich dem Ende zu. Wir haben ein 1:0, einen späten 1:0 Sieg von Red Bull Salzburg gegen Hartberg miterlebt. Die erste Reaktion von Trainer Markus Schopp, von Hartberg-Trainer Markus Schopp. Hoffe ich, dass sich noch ausgeht in dieser Stunde. Ansonsten gibt es die natürlich morgen in Guten Morgen Steiermark.

Das war der Fußballabend mit Musik auf Radio Steiermark. Weiter geht's bei uns dann mit Fachers Zeitmaschine gleich nach 22 Uhr. Gute Nacht.

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1: Am Mikrofon ist Felix Schneider-Storm. Im Juni sind in Österreich fast 400 Menschen aufgrund der extremen Hitze gestorben. Die Agentur für Gesundheit und Ernährungssicherheit geht in einer Schätzung von 395 Hitzetoten aus. Mehr von Martina Großwurtner.
2: Das ist der bisher mit Abstand höchste Wert im Juni, heißt es vom Gesundheitsministerium. Der bisherige Negativrekord im Juni ist 2019 mit 335 Hitzetoten verzeichnet worden. Für Gesundheitsministerin Corinna Schumann ist die heurige Zahl erschütternd, diese Folgen des Klimawandels.

0: von Spaltungen nicht mehr im Interesse des angestrebten Ziels. Die Pläne hatten vorgesehen, durch den Verkauf von kommerziellen Rechten eine Milliardensumme einzuspielen. Die europäische UEFA hatte die Pläne heftig kritisiert und sogar mit einem WM-Boykott gedroht. Ein neuer Schutzbrief soll ab Herbst Mädchen und Frauen in Österreich besser vor weiblicher Genitalverstümmelung schützen. Viele wissen laut dem Familienministerium nämlich gar nicht, dass die weibliche Beschneidung in Österreich als Körperverletzung gilt und bestraft wird. Familien sollen vor einem Heimatbesuch, etwa in Ägypten, darauf aufmerksam gemacht werden. Wer allergisch auf Gräserpollen reagiert, kann langsam zwar wieder durchatmen, dafür startet für viele Allergikerinnen und Allergiker jetzt aber schon die nächste Belastungswelle, denn der Beifuß blüht und auch erste Ragweed-Pollen sind bereits vereinzelt in der Luft, wie Raphael Krapscher berichtet.
1: Die letzte Phase der heurigen Pollensaison hat begonnen und sie bringt gleich zwei problematische Allergene auf einmal mit sich, erklärt Katharina Bastl vom Pollenservice Wien der Medizinischen Universität Wien.
2: Im Moment befinden wir uns am Beginn der Kräuterpollensaison. Die beginnt mit der Blüte des Beifußes, gefolgt von Ragweed. Beifuß hat schon recht früh im Juli zu blühen begonnen. Allerdings war Pollen nur vereinzelt in der Luft, weil es nur ganz wenige Pflanzen waren. Jetzt beginnt die Hauptblüte. Das heißt, man muss mit steigendem Beifußpollenflug rechnen.
1: Ragweed wird in Österreich erst Mitte August in vollem Ausmaß blühen. Schon jetzt kommen die Pollen aber immer wieder auch mit dem Wind aus anderen Ländern zu uns, vor allem in den Osten Österreichs. Ein Ende der Kräuterpollensaison ist laut Katharina Bastl erst frühestens ab Oktober zu erwarten.
0: Mittlerweile ist es traurige Gewissheit. Nach einem Lawinenunglück im Norden Pakistans ist jetzt der Leichnam des international bekannten nepalesisch-britischen Bergsteigers Nirmal Purja gefunden worden. Auch die 9 weiteren Mitglieder der Bergsteigergruppe seien bei dem Unglück gestorben. Die Lawine hatte die 10-köpfige Expedition am Donnerstag beim Aufstieg auf den gut 8000 Meter hohen Broad Peak erfasst und mitgerissen. Weiteres Wichtiges vom Sport fasst jetzt noch Wolfgang Eichinger zusammen.
3: FIFA-Präsident Gianni Infantino muss sich jetzt dem Druck der Verbände beugen und gibt seine Investorenpläne für die Weltmeisterschaften auf. Einige Kontinentalverbände haben ja mit Boykott gedroht. Ob Infantino im Februar die Wiederwahl zum FIFA-Präsidenten schafft, das ist mehr als fraglich. In der Fußball-Bundesliga müht sich Salzburg gegen Hartberg zu einem 1:0-Erfolg. Siegestreffer durch Konaté in der 89. Minute. Sturm Graz spielt in Innsbruck gegen die WSG Tirol nur 1:1 unentschieden. Zweite Liga, die Wiener besiegt die Sturmamateure mit 4:0. In der Frauenbundesliga gewinnt Vizemeister St. Pölten den Auftaktschlager beim Meister Austria mit 1:0. Bei der Schwimm-Europameisterschaft in Paris verpasst Wasserspringer Nikolai Schaller vom 1-Meter-Brett als 18. das Finale der besten 12 klar. Im Synchronschwimmen holen die früheren Österreicherinnen Anna-Maria und Irene Alexandri nach dem Wechsel in ihr Geburtsland Griechenland die Goldmedaille in der freien Kür. Und Beachvolleyball, Timo Hammerberg und Tim Berger besiegen beim Elite-16-Turnier in Rio de Janeiro die Brasilianer Arthur und Adrielson 2:1. Und sind bereits im Viertelfinale.
0: Vielen Dank, Wolfgang Eichinger. Das waren die Nachrichten mit Felix Schneider-Storm. Zum Wetter.
4: In den nächsten Stunden werden Schauer und Gewitter immer seltener und schwächer. Nach Mitternacht bleibt es meist schon trocken. Und lau, die Temperaturen sinken nicht unter 23 bis 13 Grad. Morgen Sonntag gibt es in ganz Österreich einige Sonnenstunden, es ist aber nicht ungetrübt. Anfangs halten sich noch ein paar Restwolken, vielleicht mit ein paar Regentropfen. Und am Nachmittag bilden sich speziell im Berg- und Hügelland neue Schauer oder Gewitter, die vereinzelt heftig sein können. Die Temperaturen gehen im Osten noch ein wenig zurück. Höchstwerte morgen 28 bis 35 Grad. So viel zum Wetter von Michael Mattern.
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6: Schön, dass Sie wieder die Zeit gefunden haben, ein bisschen mit mir durch die Popgeschichte zu flanieren. Der Lohn? Eine ganze Menge Erinnerungen, Bilder und Düfte, die mit einem ganz bestimmten Song verknüpft sein können. Die holen wir also heute wieder zurück ans Tageslicht. Und wir beginnen mit einem Song, mit dem Rick Springfield heute vor genau 45 Jahren Platz 1 der US Billboard Charts erobert hat. Und ich wünsche damit einen angenehmen Samstagabend mit Forchers Zeitmaschine.

0: Falco in Vorer Zeitmaschine mit Vienna Calling. Ein Song, von dem die meisten heute gar nicht mehr wissen, dass der so ganz nebenbei auch international ein durchaus veritabler Hit gewesen ist. Der Song erreicht hohe Chartpositionen in ganz Europa, Platz 4 in Deutschland, Platz 7 in der Schweiz, Platz 10 in England, Platz 10 auch noch in Neuseeland und Platz 18 in den USA. Ja, das ist nicht nix. Und ja, bei uns hier in Österreich, ja, da schafft es Vienna Calling sogar bis auf Platz 3 der Austria Top 40.
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Chris Rea in Vorher Zeitmaschine, I Can Hear Your Heartbeat. Ja, ich finde, da ist ihm wirklich das perfekte Liebeslied gelungen. Keine Überdosis Schmalz, keine hohlen Phrasen, dafür tatsächlich authentisch. Denn das Lied ist aus der Sicht eines Mannes geschrieben, der ständig auf Achse ist. Aber seine Geliebte ist, auch wenn körperlich nicht anwesend, immer dabei. Immer dann nämlich, wenn er ihren Herzschlag spürt. Absolute Punktlandung. So, jetzt zu einer österreichischen Sängerin mit wirklich außergewöhnlicher Stimme. Leider Gottes bis jetzt von der großen Öffentlichkeit noch nicht in dem Maß wahrgenommen, wie sie es eigentlich verdient hätte. War auch heuer mit einem sehr, sehr starken Song mit im Rennen um den Eurovision Song Contest Startplatz. Ja, hat es leider nicht ganz geschafft. Ich schicke sie jetzt dafür mit einer Live-Studio-Version von Purple Rain ins Rennen. Hier ist Maler Frank.

wunderbare Susan Vega in vorher Zeitmaschine Marlene on the Wall. In dem Lied, das setzt sich die Musikerin mit ihrer Einsamkeit auseinander, bezieht sich damit wohl auch auf selber Erlebtes. In einem Interview hat sie mal erzählt, dass es ihr zu der Zeit nicht wirklich gut gegangen ist. Sie hat kaum noch ihr Zimmer verlassen, ist oft stundenlang nur da gesessen und hat dieses eine Bild an der Wand angestarrt. Ein Bild von Marlene Dietrich. Ja, und das erklärt dann auch den auf den ersten Blick doch etwas kryptischen Songtitel Marlene on the Wall.

0: auch schon lang nicht mehr auf Sendung gewesen hier bei mir in Forchers Zeitmaschine. The Catch, 25 Years. Ja, das war im Jahr 1983 ein wirklich beachtlicher Hit, vor allem in Deutschland. Da hat man den Song geliebt. Dort schießt er die Charts rauf bis auf Platz 3. Ja, aber auch in Österreich hier bei uns hat 25 Years zahlreiche Fans gefunden, bringt ihnen dann auch einen 14-wöchigen Aufenthalt in den österreichischen Singlecharts. Höchste Position, by the way, Platz 6. Im Song, ja, da geht es wohl auch um verschmähte Liebe und vor allem um sinnlos vergeudete Zeit. Symbolkräftig im Songtitel abgebildet, 25 Years.
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0: Wolfgang Ambros und die Worldmaster berichten von der Sonnenseite des Lebens. Ja, und sowas tut recht gut in Zeiten wie diesen. Wir machen nach einem kurzen Break weiter mit Musik von Thin Lizzy, Van Morrison, Mr. Mister und vielen anderen mehr.
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2: Am Mikrofon ist Felix Schneider-Storm. Wenn künstliche Intelligenz zum Einsatz kommt, muss das jetzt auch auf den ersten Blick erkennbar sein und gekennzeichnet werden. Darauf hat sich die Europäische Union geeinigt. Diese Kennzeichnungspflicht tritt morgen in Kraft. Ab dann muss sie von Unternehmen, Medienanbietern, aber auch von der öffentlichen Verwaltung umgesetzt werden. Digitalisierungsstaatssekretär Alexander Pröll.
3: Das bedeutet, die öffentliche Verwaltung wird bei KI-Anwendungen diese dementsprechend auch kennzeichnen, damit die Menschen wissen, sie haben es mit KI zu tun. Da gibt es ein Stufenmodell, das wir entwickelt haben, das wir per Shared-Service-Ansatz allen Organisationen, was den Staat betrifft, zur Verfügung stellen. Und die Menschen können sich sehr leicht daran orientieren.
2: Sagt Alexander Pröll, wer die neuen KI-Regeln verletzt, dem drohen Strafen in Millionenhöhe. Beim Absturz eines Touristenflugzeugs in Peru sind laut dem peruanischen Fernsehen alle 13 Insassen getötet worden. Die Maschine sei heute bei einem Flug über die Ausgrabungsstätte der Nazca-Linien im Süden des Landes abgestürzt. An Bord hätten sich 11 Passagiere und 2 Piloten befunden. Über die Nationalitäten der Passagiere ist derzeit nichts bekannt. Ein Erdbeben der Stärke 4,7 hat gestern Abend die Region rund um Neapel erschüttert. Das Epizentrum lag in den phlegräischen Feldern westlich der Stadt. Mindestens 26 Menschen wurden verletzt, mehrere Gebäude beschädigt und der Bahn- und U-Bahn-Verkehr zeitweise unterbrochen. Zumindest 300 Menschen mussten ihre Wohnungen verlassen. Es war das stärkste Erdbeben in der Region seit rund 40 Jahren. Die phlegräischen Felder, gelten als Europas größter aktiver Supervulkan. Ein Gebiet mit einer riesigen Magmakammer, das seit längerem immer wieder von Erdbeben erschüttert wird.
4: Mein Haus ist zerstört, sagt dieser Bewohner der Küstenstadt Pozzuoli, die besonders betroffen ist. Felsbrocken stürzen auf die Straße und begraben Autos unter sich. Mindestens 21 Menschen werden verletzt, 2 befinden sich in kritischem Zustand. Viele suchen Zuflucht bei Verwandten oder verbringen die Nacht im Freien, während die Erde weiter bebt. Mindestens 30 Nachbeben werden registriert. Der Zugverkehr kann erst in der Nacht wieder aufgenommen werden. Der Hafen von Pozzuoli bleibt gesperrt. Das ist das stärkste Beben, das wir bisher registriert haben, seit diese neue Phase der Bodenunruhe im Jahr 2005 begonnen hat, sagt die Leiterin des Vesuv-Observatoriums in Neapel. Seit Jahren kommt es in den phlegräischen Feldern immer wieder zu Erdbeben, meist deutlich schwächeren.
2: Berichtet Sophie Ruppetz. Ja, und der Einsturz der Wiener Reichsbrücke hat sich heute zum 50. Mal gejährt. Am 1. August 1976 stürzte sie ein, ein Autofahrer kam dabei ums Leben. Wäre das Unglück auf der normal viel befahrenen Brücke nicht in den frühen Morgenstunden geschehen, wäre die Opferzahl wohl wesentlich höher gewesen. Die Erschütterungen damals durch den Einsturz wurden auch von der Erdbebenstation der Hohen Warte registriert. Das waren die Nachrichten mit Felix Schneider-Storm. Zum Wetter.
5: Die Nacht bringt übers Land verteilt einige Regenschauer und Gewitter, die werden aber immer seltener, meist bleibt es schon trocken. Und wieder lau, Tiefstwerte 13 bis 23 Grad. Morgen Sonntag scheint die Sonne nur zeitweise, denn es ziehen auch dichtere Wolken durch. In der Früh sind es Restwolken nächtlicher Schauer, die noch etwas Regen bringen können. Am Nachmittag dann Quellwolken, aus denen speziell im Berg- und Hügelland ein paar Schauer und Gewitter entstehen. Morgen macht die Rekordhitze auch im Osten Pause, die Temperaturen erreichen 28 bis 35 Grad. So viel zum Wetter von Michael Mattern.
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0: Willkommen zurück, willkommen zu einer weiteren Stunde mit Ihren und meinen Lieblingshits und Klassikern aus 5 Jahrzehnten. Wir starten jetzt gleich einmal vom Jahr 1981 aus und zwar mit dem Electric Light Orchestra. Und ich wünsche weiterhin eine angenehme Zeitreise.

Thin Lizzy in for a Side Machine, Dancing in the Moonlight. Ja, ganz, ganz großartige Band rund um Sänger und Bassist Phil Lynott, haben im Laufe ihrer Karriere also wirklich einige der besten Gitarristen mit an Bord gehabt, so etwa Gary Moore, Snowy White oder auch John Sykes. Der Name Thin Lizzy, der entstammt übrigens dem britischen Comic-Magazin The Beano, in dem ein weiblicher Roboter mit Namen Thin Lizzy vorkommt. Ja, und leicht abgewandelt wurde der Name dann als Bandname übernommen, Thin Lizzy. Und weil wir schon in Irland sind, tanzen wir eben dort gleich weiter und holen Van Morrison auf die Bühne. Here's the man, Moon Dancing.

Ja, den Song kennen Sie natürlich in der Version von Minisex. Das eben war aber Jade, die Sie vielleicht noch von Ihrem durchaus erfolgreichen Dance-Projekt Unique 2 in Erinnerung haben. Die Coverversion hat damals auch den Segen von Minisex-Sänger Rudy Nemeczek bekommen, der sich sogar drüber gefreut hat, mit dieser Version mit drauf zu sein auf der legendären Piper Pop 2000 Compilation, wo also junge Musiker alte Austropop-Klassiker gecovert haben. Ja, sollte Ihnen die CD einmal auf einem Flohmarkt unterkommen, unbedingt zugreifen. Da sind wirklich einige Gusto-Stückchen drauf.

Erasure in Forer Zeitmaschine Always. Erasure, das war ursprünglich das Projekt des ehemaligen Depeche Mode Keyboarders Vince Clark. Der wollte halt einfach einmal seine eigenen Songideen umsetzen und dazu hat er dann natürlich auch nach der passenden Stimme gesucht und zwar mit einer Annonce im Melody Maker, damals die erste Adresse für Musikinteressierte. Gut, gemeldet hat sich dann unter anderem ein gewisser Andy Bell und zwischen den beiden hat die Chemie gleich von Anfang an gestimmt, auch weil Bell die genau passenden Texte zu den Songs von Clark liefern hat können. Erasure.

Mr. Mr. in Forrer Zeitmaschine mit Broken Wings. Ja, der Song, der hat irgendwie schon so ein bisschen einen spirituellen Vibe. Und ja, wenn man sich da näher drauf einlässt, dann weiß man auch, woher dieser Vibe kommt. Nämlich aus dem Buch The Broken Wings, das der libanesische Poet und Philosoph Khalil Gibran schon im Jahr 1912 geschrieben hat. Also ich habe das Büchlein zu Hause und greife auch immer wieder mal zu diesem inspirierenden Werk. Am entsprechenden Hit wird

Cyndi Lauper winkt dann noch einmal fröhlich aus der Zielkurve mit Aiko Aiko. Wir sind damit durch für heute, aber wir hören uns ja in einer Woche wieder, wenn Sie Zeit und Lust haben. Same time, same station. Ich bin Eberhard Forcher. Draußen für heute. Ciao.

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1: Es ist Sonntag, der 2. August. Im Studio ist Felix Schneider-Storr. Der Fußball-Weltverband FIFA zieht seine umstrittenen Pläne zum Verkauf von WM-Anteilen an private Investoren zurück. Die weltweiten Proteste der einzelnen Fußballverbände waren zu groß, deshalb werde der Vorschlag nicht mehr weiterverfolgt, erklärt FIFA-Präsident Gianni Infantino. Die Rücktrittsforderungen gegen den FIFA-Präsidenten werden aber dennoch lauter, berichtet Gerhard Brauske.
2: Ja, vor allem die UEFA, die Europäische Fußballunion, attackiert Infantino scharf. Die FIFA-Führung hat das Vertrauen verloren. Mit diesen geheimen Machenschaften können wir nicht weitermachen. Die Verantwortlichen gehören für so einen schäbigen, hinter verschlossenen Türen undurchsichtigen Deal zur Rechenschaft gezogen. So wird UEFA-Präsident Ceferin zitiert. Und Infantino bläst aus aller Welt mittlerweile rauer Wind entgegen. Mit dem Fazit, Schluss jetzt, es ist genug.
1: Eine Explosion in einem Moskauer Restaurant ist nach offiziellen Angaben durch einen Sprengsatz verursacht worden. Bei der Explosion waren 3 Menschen getötet und weitere 21 verletzt worden. Unklar ist, ob ein politisches Motiv hinter dem versuchten Anschlag steckt. Nach bisherigen Ermittlungsergebnissen soll eine Frau versucht haben, den Sprengsatz in das italienische Restaurant Balzi Rossi zu bringen. Sie wurde von einem Security-Mann gestoppt. Beide kamen bei der Explosion ums Leben, ebenso ein Besucher. Das Lokal soll für eine private Veranstaltung gebucht worden sein. Ursprünglich war über eine mögliche Gasexplosion spekuliert worden. Die USA stehen laut Medienberichten kurz vor dem Beginn einer der größten Angriffswellen auf den Iran. Ziele dürften iranische Infrastruktur und Energieanlagen sein. Womöglich noch an diesem Wochenende, so der Sender CBS. Das Regime in Teheran erklärt, es gebe bereits umfangreiche Pläne für Gegenschläge auf kritische Infrastruktur in Israel und den Golfstaaten. Wie in vielen Teilen West- und Südeuropas halten die Waldbrände auch in Griechenland die Einsatzkräfte in Alarmbereitschaft. In Teilen des Landes gilt höchste Alarmstufe. Im Westen von Athen lodern neue Feuerfronten. Trotz der Hoffnung auf Besserung am Mittag treiben Winde die Flammen über Hügel und Wälder, wie Fernsehbilder zeigen. Hunderte Menschen wurden mit Booten in Sicherheit gebracht. Feuer wüten auch auf Kreta und der beliebten Halbinsel Peloponnes. Immer wieder müssen Bergretter ausrücken, weil sich Bergsteigerinnen und Bergsteiger bei ihrer Tour zu sehr auf Apps verlassen und dabei auf Irrwege abkommen. Die Bergrettung ruft jetzt erneut dazu auf, Touren sorgfältig zu planen und Handy-Apps nicht blind zu vertrauen. Aus Oberösterreich berichtet Jürgen Freimuth.
3: Es ist ein Szenario, das sich derzeit oft wiederholt. Eine Bergtour beginnt zunächst problemlos, endet jedoch mit einem Notruf, weil Bergsteiger plötzlich auf dem falschen Weg landen. Grund dafür sind Apps mit ungeeigneten Karten, sagt Hartmut Hofstetter, Ortsstellenleiter der Bergrettung Ebensee.
4: Wichtig ist, dass dein Kartenmaterial zugrunde liegt, wo ich einfach auch sehen kann, ist das ein Steig, ist das ein Weg, eine Forststraße oder ist das vielleicht ein unmarkierter Jägersteig?
3: Handy-Apps können bei der Orientierung helfen, ersetzen aber keine gründliche Tourenplanung, so der Bergretter.
4: Und da gilt es einfach, diese Grundsätze zu berücksichtigen, dass man sich anschaut, wie matcht meine Kompetenz, meine Erfahrung, meine Kondition mit dem, was ich mir vornehme. Das Bewusstsein muss ja jeder haben, der in die Berge geht.
3: Generell gilt, auf markierten Wegen bleiben und im Notfall lieber frühzeitig die Bergrettung rufen.
1: Das waren die Nachrichten. Am Mikrofon verabschiedet sich Felix Schneider-Storm. Und wir haben jetzt noch die Wetteraussichten für Sie.
5: Heute gehen sich in Summe in ganz Österreich einige Sonnenstunden aus, es ist aber nicht ungetrübt. Anfangs halten sich stellenweise noch dichtere Restwolken, vielleicht mit etwas Regen, und am Nachmittag bilden sich vor allem im Berg- und Hügelland neue Schauer oder Gewitter, die vereinzelt heftig sein können. Die Temperaturen gehen im Osten noch ein wenig zurück, Höchstwerte 28 bis 35 in 2000 Meter um 18 Grad. In der neuen Woche kommt die Rekordhitze aber zurück, bei viel Sonne und ein paar Gewittern sind am Dienstag und Mittwoch im Osten wieder bis zu 40 Grad möglich. So viel zum Wetter von Michael Mattern.
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1: Am Mikrofon Nina Walli, es ist 1 Uhr. Im Kampf gegen Zwangsheirat und Genitalverstümmelung junger Frauen und Mädchen hat das österreichische Familienministerium jetzt einen sogenannten Schutzbrief in Auftrag gegeben. Katja Arthofer mit Einzelheiten.
2: Er wird fast so aussehen wie ein Reisepass. Österreichischer Flagge, der neue Schutzbrief gegen Genitalverstümmelung, sagt Projektleiterin Hilde Wolf.
3: Das Allerwichtigste bei dem Schutzbrief ist, dass da ganz klar drinnen steht, dass FGM, weibliche Genitalverstümmelung, in Österreich verboten ist. Ist eine schwere Körperverletzung mit schweren Dauerfolgen, mit bis zu 15 Jahren Freiheitsstrafe bedroht und Familien können auch ihren Aufenthaltstitel natürlich verlieren.
2: Der Schutzbrief soll dann bei Reisen in die Herkunftsländer etwa helfen.
3: Wenn sie unter Druck kommen von den Großeltern, vielleicht von Verwandten, von Tanten, die sagen, deine Tochter ist 13 Jahre alt und sie ist schon so in dem Alter, wo sie beschnitten werden muss. Und dann sozusagen haben die Familien ein Dokument an der Hand.
2: Und das wirke, wie Erfahrungen aus Deutschland etwa zeigen. Der neue Schutzbrief gegen weibliche Genitalverstümmelung wird ab Herbst verteilt über Schulen, Ordinationen und Beratungsstellen.
1: Die Krisen auf den Weltmeeren nehmen zu. Unter anderem greifen jetzt auch derzeit wieder Piraten vermehrt Schiffe an, berichtet Paul Hohemer.
4: Blitzschnell tauchen sie auf, kleine, wendige Motorboote. An Bord Männer mit Sturmgewehren. Ihr Ziel, Handelsschiffe auf einer der wichtigsten Seerouten der Welt. Im Schatten des Irankrieges wittern Piraten ihre Chance. Westliche Kriegsschiffe sind in der Straße von Hormuz und im Roten Meer gebunden. Vor Somalia entstehen dadurch neue Sicherheitslücken. Zuletzt wurden wieder 19 Seeleute als Geiseln genommen. Der Marineexperte Moritz Brake fordert deshalb einen entschlosseneren internationalen Marineeinsatz, so wie vor rund 15 Jahren, als die Piraterie ihren Höhepunkt erreicht hatte.
5: Und das war das, was letztlich 2010, 11, 12 der Piraterie in Somalia das Genick gebrochen hat.
4: Noch sind es einzelne Angriffe, doch die Warnzeichen mehren sich. Aus kleinen Schnellbooten vor der Küste Somalias könnte schon bald wieder eine große Gefahr für den Welthandel werden.
1: Italien erlebt einen historischen Geburtenrückgang. Im Durchschnitt bekommt eine Italienerin derzeit 1,14 Kinder. Nur in Malta, Spanien und Litauen liegt die Geburtenrate noch niedriger. Als Ursachen sehen Experten wirtschaftliche Unsicherheit, hohe Wohnkosten und die schwierige Vereinbarkeit von Familie und Beruf. Und jetzt zum Wetter und zu Michael Mattern.
6: Der Sonntag bringt eine freundliche Mischung aus Sonne und Wolken, wobei der sonnige Eindruck meist überwiegt. Dichter können die Wolken heute in der Früh und dann wieder im Lauf des Nachmittags sein. Da bilden sich nämlich speziell im Berg- und Hügelland einige Schauer und Gewitter, die meisten vom Adelberg bis zum Dachstein. Die Rekordhitze macht heute auch im Osten Pause, Höchstwerte 28 bis 35, in 2000 Meter um 18 Grad. Schon morgen kommt sie aber zurück und erreicht am Dienstag und Mittwoch einen neuen Höhepunkt. Da sind im Osten stellenweise wieder um die 40 Grad möglich.
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1: Am Mikrofon Nina Walli, es ist 2 Uhr. Heute tritt die Transparenz- und Kennzeichnungspflicht des Europäischen AI Acts in Kraft. Damit müssen KI-Inhalte von Anbietern und Betreibern klar erkenntlich gemacht werden, berichtet Saskia Fehnenboss.
2: Wenn künstliche Intelligenz zum Einsatz kommt, dann muss das ab jetzt auch auf den ersten Blick erkennbar sein und gekennzeichnet werden. Bei Unternehmen, Medienanbietern und auch in der öffentlichen Verwaltung. Staatssekretär für Digitalisierung Alexander Bröll.
3: Das bedeutet, die öffentliche Verwaltung wird bei KI-Anwendungen diese dementsprechend auch kennzeichnen, damit die Menschen wissen, sie haben es mit KI zu tun.
2: Zum Beispiel muss bei Chatbots und anderen Systemen, die direkt mit Menschen kommunizieren, der Einsatz von KI klar offengelegt werden. Auch bei künstlich erzeugten oder manipulierten Videos, Bildern oder Sounds. Und bei sogenannten Deepfakes, also KI-generierten Videos von Themen, die im öffentlichen Interesse stehen. Bei Nichtkennzeichnung drohen den Unternehmen eklatant hohe Strafen bis in Millionenhöhe.
1: Kleine Belohnungen im Alltag statt größerer Anschaffungen. Vor allem junge Leute leben diesen Konsumtrend derzeit wieder und teilen ihn auch auf Social Media, berichtet Martin Rauter.
4: Matcha Latte oder Pistazien Croissant. Kleine Belohnungen für zwischendurch liegen im Trend. Vor allem die Gen Z zelebriert das auf Social Media als Little Treat Culture. Der Griff zu kleinen Luxusartikeln statt zu größeren Anschaffungen.